0: Es ist 2:30. 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
1: Ich bin Philipp Nützig. No Olympia für Hamburg. Die Stimmen sind ausgezählt. Die Mehrheit der Hamburger möchte nicht, dass sich die Stadt für die Olympischen Spiele 2036, 40 oder 44 bewirbt. Knapp 55% haben dagegen gestimmt. Die Wahlbeteiligung lag bei 49,5%. Bürgermeister Tschentscher hat den Präsidenten des Deutschen Olympischen Sportbunds bereits darüber informiert, dass Hamburg seine Bewerbung zurückzieht. Nach dem Referendum in der Hansestadt sind noch Berlin, München sowie die Region Köln-Rhein-Ruhr im Rennen für die nationale deutsche Olympiabewerbung. Alle 8 Jahre bemüht sich Deutschland seit der Wiedervereinigung um den Einzug in den UN-Sicherheitsrat, bisher immer erfolgreich. Bei der Wahl am kommenden Mittwoch in New York könnte es aber eng werden für Deutschland. Österreich und Portugal sind die Konkurrenz. Beide Länder haben ihre Kandidatur früher verkündet und hatten mehr Zeit, auf Stimmenfang zu gehen. Bundesaußenminister Wadephul rührt derzeit nochmal intensiv die Werbetrommel. Er sagte am Abend im Ersten:
2: Der Friedensrat, den diese Welt sich geschaffen hat, das sind die Vereinten Nationen und das höchste Gremium ist der Sicherheitsrat. Es wäre ein Prädikat für Deutschland, dazuzugehören, und darum werben wir in diesen Stunden.
1: Der neue FDP-Chef Kubicki will das Profil seiner Partei schärfen und bei politischen Streitfragen Gegenwind in Kauf nehmen. Bei seiner Rede auf dem Parteitag in Berlin sagte er, der Debattenraum in Deutschland werde immer kleiner. Reale Probleme würden automatisch ins rechte Lager abgeschoben. Man dürfe die Kritik an Migrations- und Klimapolitik aber nicht der AfD überlassen. Für die anstehenden Landtagswahlen sieht der 74-Jährige gute Chancen für die FDP. Deutschlands Fußballer haben den letzten Heimtest vor der WM deutlich gewonnen. Gegen Finnland schaffte die DFB-Elf in Mainz ein klares 4:0. 2 Tore erzielte Stürmer Dennis Undav. Für den gab es nach dem Spiel im zweiten Lob von Bundestrainer Julian Nagelsmann.
3: Ich finde, Dennis war sehr gefährlich, hatte ein bisschen Pech bei seinem ersten Abschluss, aber immer gefährlich und war, glaube ich, an 3 Toren beteiligt, von dem er ein gutes Spiel gemacht.
1: Am Dienstag fliegt der DFB-Tross dann in die USA.
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4: In dieser Nacht viele Wolken, gebietsweise noch Schauer und Gewitter, die ziehen aber nach Osten ab. Die Tiefstwerte 15 bis 12, in den Bergen bis 10 Grad, schwacher Wind um West. Montag neben Wolken zeitweise auch Sonne, Nachmittag lokal Schauer, vielleicht auch Gewitter, die Höchstwerte 19 bis 22, in den Bergen 16 bis 19 Grad.

0: Es ist 3 Uhr. 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
1: Ich bin Philipp Nützig. Hamburg sagt Nein zu Olympia. Knapp 55% der Hamburgerinnen und Hamburger haben gegen eine Bewerbung der Hansestadt für die Spiele 2036, 40 oder 44 gestimmt. Uwe Schimunek berichtet.
2: Die Wahlbeteiligung lag bei etwas unter 50%. Es ist bereits das zweite gescheiterte Olympiareferendum in der Hansestadt. Schon 2015 hatte sich die Mehrheit der Wähler in Hamburg gegen die Spiele ausgesprochen. Mit welcher Region sich Deutschland auf die Spiele bewerben wird, entscheidet sich im Herbst. Im Rennen sind noch Berlin, München, Köln, Rhein-Ruhr sowie Kiel oder Rostock-Warnemünde für die Segelwettbewerbe.

0: Trotz der Aussagen von Forschungsministerin Bär ist die BAföG-Reform weiter im Zeitplan. Wie das Forschungsministerium auf X mitteilte, arbeitet man weiter daran, dass die Reform des Studienkredits mit dem kommenden Wintersemester in Kraft treten kann. Sie solle im Juli im Kabinett verabschiedet werden. Bär hatte am Wochenende Zweifel geäußert, ob die Reform überhaupt noch gewollt sei. Gerade vom Koalitionspartner SPD gab es Kritik. Die stellvertretende Fraktionsvorsitzende Esther sagte, die Aussagen seien schlicht falsch. Schafft Deutschland den Einzug in den Weltsicherheitsrat? Alle 8 Jahre gibt es wieder eine Chance und bisher hat es immer geklappt. Bei der Wahl am kommenden Mittwoch in New York könnte es aber eng werden für Deutschland. Bundesaußenminister Wadefuhl rührt derzeit nochmal intensiv die Werbetrommel. Er sagte am Abend im Ersten:
1: Wenn wir in den globalen Süden schauen, dann kriegen wir sehr viel Unterstützung. Fast alle afrikanischen Staaten unterstützen Deutschland. Das zeigt, welches Vertrauen wir in dieser Region haben. Dem werden wir gerecht werden müssen. Aber das zeigt auch, welche gewachsene internationale Rolle Deutschland wahrnehmen kann und aus meiner Sicht auch muss. Denn die Weltgemeinschaft ist in einer schwierigen Situation.
0: Deutschlands Fußballer haben den letzten Heimtest vor der WM deutlich gewonnen. Gegen Finnland schaffte die DFB-Elf in Mainz ein klares 4:0. Samstag gibt es den letzten Test vor der WM beim Co-Gastgeber USA.
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3: In dieser Nacht viele Wolken, gebietsweise noch Schauer und Gewitter, die ziehen aber nach Osten ab. Die Tiefstwerte 15 bis 12, in den Bergen bis 10 Grad, schwacher Wind um West. Montag neben Wolken zeitweise auch Sonne, Nachmittag lokal Schauer, vielleicht auch Gewitter, die Höchstwerte 19 bis 22, in den Bergen 16 bis 19 Grad.
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0: Es ist 3:30. 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
1: Ich bin Philipp Nützig. Hamburg sagt Nein zu Olympia. Knapp 55% der Hamburgerinnen und Hamburger haben gegen eine Bewerbung der Hansestadt für die Spiele 2036, 40 oder 44 gestimmt. Uwe Schimunek berichtet.
2: Die Wahlbeteiligung lag bei etwas unter 50%. Es ist bereits das zweite gescheiterte Olympiareferendum in der Hansestadt. Schon 2015 hatte sich die Mehrheit der Wähler in Hamburg gegen die Spiele ausgesprochen. Mit welcher Region sich Deutschland auf die Spiele bewerben wird, entscheidet sich im Herbst. Im Rennen sind noch Berlin, München, Köln-Rhein-Ruhr sowie Kiel oder Rostock-Warnemünde für die Segelwettbewerbe.
1: Trotz der Aussagen von Forschungsministerin Bär ist die BAföG-Reform weiter im Zeitplan. Wie das Forschungsministerium auf X mitteilte, arbeitet man weiter daran, dass die Reform des Studienkredits mit dem kommenden Wintersemester in Kraft treten kann. Sie solle im Juli im Kabinett verabschiedet werden. Bär hatte am Wochenende Zweifel geäußert, ob die Reform überhaupt noch gewollt sei. Gerade vom Koalitionspartner SPD gab es Kritik. Die stellvertretende Fraktionsvorsitzende Esther sagte, die Aussagen seien schlicht falsch. Schafft Deutschland den Einzug in den Weltsicherheitsrat? Alle 8 Jahre gibt es wieder eine Chance und bisher hat es immer geklappt. Bei der Wahl am kommenden Mittwoch in New York könnte es aber eng werden für Deutschland. Bundesaußenminister Wadefuhl rührt derzeit nochmal intensiv die Werbetrommel. Er sagte am Abend im Ersten.
3: Wenn wir in den globalen Süden schauen, dann kriegen wir sehr viel Unterstützung. Fast alle afrikanischen Staaten unterstützen Deutschland. Das zeigt, welches Vertrauen wir in dieser Region haben. Dem werden wir gerecht werden müssen. Aber das zeigt auch, welche gewachsene internationale Rolle Deutschland wahrnehmen kann und aus meiner Sicht auch muss. Denn die Weltgemeinschaft ist in einer schwierigen Situation.
1: Deutschlands Fußballer haben den letzten Heimtest vor der WM deutlich gewonnen. Gegen Finnland schaffte die DFB-Elf in Mainz ein klares 4:0. Samstag gibt es den letzten Test vor der WM beim Co-Gastgeber USA.
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4: In dieser Nacht viele Wolken, gebietsweise noch Schauer und Gewitter, die ziehen aber nach Osten ab. Die Tiefstwerte 15 bis 12, in den Bergen bis 10 Grad, schwacher Wind um West. Montag neben Wolken zeitweise auch Sonne, Nachmittag lokal Schauer, vielleicht auch Gewitter, die Höchstwerte 19 bis 22, in den Bergen 16 bis 19 Grad.
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0: 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Widder.
1: Es stehen wichtige Entscheidungen an. Immer sachte. Sie brauchen genügend Bedenkzeit.
0: Stier.
1: Ausdauer und Selbstdisziplin erweisen sich als wertvolle Begleiter. Sie sichern Ihnen einen deutlichen beruflichen Vorsprung.
0: Zwillinge.
1: Hohe Ansprüche hin oder her. Heute drücken selbst Sie gern ein Auge zu.
0: Krebs.
1: Sie neigen dazu, sich viel zu viel Verantwortung aufzuhalten. Prüfen Sie, welche Aufgaben Sie sich wirklich zumuten können.
0: Löwe.
1: Halten Sie einfach mal Maß und beschränken Sie sich auf das, was Sie wirklich brauchen.
0: Jungfrau.
1: Dadurch, dass Sie bereit sind, bei einem Konflikt einzulenken, zeigen Sie Kompromissbereitschaft und eine starke Persönlichkeit.
0: Waage.
1: In dramatischen Szenen behalten Sie den Überblick und verstehen es auch, im richtigen Moment die richtigen Fäden zu ziehen.
0: Skorpion.
1: Sie lassen leider mit Vorliebe Ihren Frust am Partner aus. Überstrapazieren Sie dessen Gutmütigkeit nicht.
0: Schütze.
1: Sie lösen eine Aufgabe mit sehr viel Geschick. Man bemerkt, wie viel Freude Sie an Ihrer Arbeit haben.
0: Steinbock.
1: Ein tröstendes Wort, ein aufmunternder Blick. Sie verstehen es, anderen das Gefühl zu geben, für Sie da zu sein.
0: Wassermann.
1: Wenn Sie mit der Meinung anderer heute nicht einverstanden sind, dann schwimmen Sie doch einfach mal gegen den Strom.
0: Fische.
1: Wichtig wäre es, dass Sie sich kurzfristig einen Ruhepol sichern. So überstehen Sie auch stürmische Zeiten.
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0: Es ist 4 Uhr. 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
1: Ich bin Philipp Nützig. Schönen guten Morgen. No Olympia für Hamburg. Die Stimmen sind ausgezählt. Die Mehrheit der Hamburger möchte nicht, dass sich die Stadt für die Olympischen Spiele 2036, 40 oder 44 bewirbt. Knapp 55% haben dagegen gestimmt. Die Wahlbeteiligung lag bei 49,5%. Bürgermeister Tschentscher hat den Präsidenten des Deutschen Olympischen Sportbunds bereits darüber informiert, dass Hamburg seine Bewerbung zurückzieht. Nach dem Referendum in der Hansestadt sind noch Berlin, München sowie die Region Köln-Rhein-Ruhr im Rennen für die nationale deutsche Olympiabewerbung. Alle 8 Jahre bemüht sich Deutschland seit der Wiedervereinigung um den Einzug in den UN-Sicherheitsrat, bisher immer erfolgreich. Bei der Wahl am kommenden Mittwoch in New York könnte es aber eng werden für Deutschland. Nicht nur wegen starker Konkurrenz, auch die Haltung der Bundesregierung im Nahostkonflikt könnte eine Rolle spielen. Dazu sagte Außenminister Badefuhl am Abend im Ersten.
2: Der Friedensrat, den diese Welt sich geschaffen hat, das sind die Vereinten Nationen und das höchste Gremium ist der Sicherheitsrat. Es wäre ein Prädikat für Deutschland dazuzugehören und darum werben wir in diesen Stunden.
1: Die Bundesregierung diskutiert über die geplante

0: sogenannte BAföG-Reform. Wie das Forschungsministerium auf X mitteilte, soll die Reform des Studienkredits zum neuen Wintersemester greifen. Forschungsministerin Bär hatte den Reformplänen am Wochenende noch selbst Wind aus den Segeln genommen. Trainer Adi Hütter kehrt zur Eintracht Frankfurt zurück. Wie der Verein heute mitgeteilt hat, bekommt Hütter einen 3-Jahres-Vertrag. Er folgt damit auf Albert Riera, der zum Saisonende entlassen worden war. Hütter war bereits von 2018 bis 2021 Trainer bei der Eintracht. Die deutsche Fußballnationalmannschaft hat den letzten Heimtest vor der WM klar für sich entschieden. Gegen Finnland hieß es am Ende 4:0. Bundestrainer Julian Nagelsmann war zufrieden und sagte im zweiten, worauf es in der verbleibenden Zeit bis zur WM ankommt.
1: Die Jungs müssen noch mehr Vertrauen zueinander finden, weil sie länger zusammenspielen, weil sie auch Erfolgserlebnisse kriegen, mal wie heute aus dem tiefen Pressing. Und das Vertrauen muss wachsen, in den nächsten 2 Wochen noch weiter wachsen. Aber wir haben jetzt 8 Spiele in Folge gewonnen. Das ist jetzt kein so ganz schlechter Wert und einfach das Vertrauen mitnehmen und weitermachen.
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3: In dieser Nacht viele Wolken, gebietsweise noch Schauer und Gewitter, die ziehen aber nach Osten ab. Die Tiefstwerte 15 bis 12, in den Bergen bis 10 Grad, schwacher Wind um West. Montag neben Wolken zeitweise auch Sonne, Nachmittag lokal Schauer, vielleicht auch Gewitter, die Höchstwerte 19 bis 22, in den Bergen 16 bis 19 Grad.
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0: Es ist 16:30. 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
1: Ich bin Philipp Nützig. Schönen guten Morgen. No Olympia für Hamburg. Die Stimmen sind ausgezählt. Die Mehrheit der Hamburger möchte nicht, dass sich die Stadt für die Olympischen Spiele 2036, 40 oder 44 bewirbt. Knapp 55% haben dagegen gestimmt. Die Wahlbeteiligung lag bei 49,5%. Bürgermeister Tschentscher hat den Präsidenten des Deutschen Olympischen Sportbunds bereits darüber informiert, dass Hamburg seine Bewerbung zurückzieht. Nach dem Referendum in der Hansestadt sind noch Berlin, München sowie die Region Köln-Rhein-Ruhr im Rennen für die nationale deutsche Olympiabewerbung. Alle 8 Jahre bemüht sich Deutschland seit der Wiedervereinigung um den Einzug in den UN-Sicherheitsrat. Bisher immer erfolgreich. Bei der Wahl am kommenden Mittwoch in New York könnte es aber eng werden für Deutschland. Nicht nur wegen starker Konkurrenz, auch die Haltung der Bundesregierung im Nahostkonflikt könnte eine Rolle spielen. Dazu sagte Außenminister Badefuhl am Abend im Ersten.
2: Der Friedensrat, den diese Welt sich geschaffen hat, das sind die Vereinten Nationen und das höchste Gremium ist der Sicherheitsrat. Es wäre ein Prädikat für Deutschland dazuzugehören und darum werben wir in diesen Stunden.
1: Die Bundesregierung diskutiert über die geplante BAföG-Reform. Wie das Forschungsministerium auf X mitteilte, soll die Reform des Studienkredits zum neuen Wintersemester greifen. Forschungsministerin Beer hatte den Reformplänen am Wochenende noch selbst Wind aus den Segeln genommen. Trainer Adi Hütter kehrt zu Eintracht Frankfurt zurück. Wie der Verein heute mitgeteilt hat, bekommt Hütter einen 3-Jahres-Vertrag. Er folgt damit auf Albert Riera, der zum Saisonende entlassen worden war. Hütter war bereits von 2018 bis 2021 Trainer bei der Eintracht. Die deutsche Fußballnationalmannschaft hat den letzten Heimtest vor der WM klar für sich entschieden. Gegen Finnland hieß es am Ende 4:0. Bundestrainer Julian Nagelsmann war zufrieden und sagte im Zweiten, worauf es in der verbleibenden Zeit bis zur WM ankommt.
3: Die Jungs müssen noch mehr Vertrauen zueinander finden, weil sie länger zusammenspielen, weil sie auch Erfolgserlebnisse kriegen, mal wie heute aus dem tiefen Pressing. Und das Vertrauen muss wachsen, in den nächsten 2 Wochen noch weiter wachsen. Aber wir haben jetzt 8 Spiele in Folge gewonnen. Das ist jetzt kein so ganz schlechter Wert und einfach das Vertrauen mitnehmen und weitermachen.
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4: In dieser Nacht viele Wolken, gebietsweise noch Schauer und Gewitter, die ziehen aber nach Osten ab. Die Tiefstwerte 15 bis 12, in den Bergen bis 10 Grad, schwacher Wind um West. Montag neben Wolken zeitweise auch Sonne, Nachmittag lokal Schauer, vielleicht auch Gewitter, die Höchstwerte 19 bis 22, in den Bergen 16 bis 19 Grad.

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1: Unterstützt von KI. Im Saale-Holz-Landkreis ist die Straße zwischen Stadtroda und Ruttersdorf in beiden Richtungen wegen einer Schlammlawine gesperrt.
0: Es ist 5 Uhr. 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
2: Ich bin Philipp Nützig. Schönen guten Morgen. Hamburg sagt Nein zu Olympia. Knapp 55% der Hamburgerinnen und Hamburger haben gegen eine Bewerbung der Hansestadt für die Spiele 2036, 40 oder 44 gestimmt. Uwe Schimunek berichtet.
3: Die Wahlbeteiligung lag bei etwas unter 50%. Es ist bereits das zweite gescheiterte Olympiareferendum in der Hansestadt. Schon 2015 hatte sich die Mehrheit der Wähler in Hamburg gegen die Spiele ausgesprochen. Mit welcher Region sich Deutschland auf die Spiele bewerben wird, entscheidet sich im Herbst. Im Rennen sind noch Berlin, München, Köln-Rhein-Ruhr sowie Kiel oder Rostock-Warnemünde für die Segelwettbewerbe.
2: Trotz der Aussagen von Forschungsministerin Bär ist die BAföG-Reform weiter im Zeitplan. Wie das Forschungsministerium auf X mitteilte, arbeitet man weiter daran, dass die Reform des Studienkredits mit dem kommenden Wintersemester in Kraft treten kann. Sie solle im Juli im Kabinett verabschiedet werden. Bär hatte am Wochenende Zweifel geäußert, ob die Reform überhaupt noch gewollt sei. Gerade vom Koalitionspartner SPD gab es Kritik. Die stellvertretende Fraktionsvorsitzende Esther sagte, die Aussagen seien schlicht falsch. Schafft Deutschland den Einzug in den Weltsicherheitsrat? Alle 8 Jahre gibt es wieder die Chance und bisher hat es immer geklappt. Bei der Wahl am kommenden Mittwoch in New York könnte es aber eng werden für Deutschland. Bundesaußenminister Wadefuhl rührt derzeit nochmal intensiv die Werbetrommel. Deutschlands Fußballer haben den letzten Heimtest vor der WM deutlich gewonnen. Gegen Finnland schaffte die DFB-Elf in Mainz ein klares 4:0. 2 Tore erzielte Stürmer Dennis Undav. Für den gab es nach dem Spiel im zweiten Lob von Bundestrainer Julian Nagelsmann.
4: Ich finde, Dennis war sehr gefährlich, hatte ein bisschen Pech bei seinem ersten Abschluss, aber war immer gefährlich und war, glaube ich, an 3 Toren beteiligt, von dem er ein gutes Spiel gemacht.
2: Am Dienstag fliegt der DFB-Tross dann in die USA.
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5: In dieser Nacht viele Wolken, gebietsweise noch Schauer und Gewitter, die ziehen aber nach Osten ab. Die Tiefstwerte 15 bis 12, in den Bergen bis 10 Grad, schwacher Wind um West. Montag neben Wolken zeitweise auch Sonne, Nachmittag lokal Schauer, vielleicht auch Gewitter, die Höchstwerte 19 bis 22, in den Bergen 16 bis 19 Grad.
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1: Unterstützt von KI. Im Saale-Holzland-Kreis ist die Straße zwischen Stadtroda und Ruttersdorf in beiden Richtungen wegen einer Schlammlawine gesperrt.
0: Es ist 5:30. 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
2: Ich bin Philipp Nützig. Schönen guten Morgen. Hamburg sagt Nein zu Olympia. Knapp 55% der Hamburgerinnen und Hamburger haben gegen eine Bewerbung der Hansestadt für die Spiele 2036, 40 oder 44 gestimmt. Uwe Schimunek berichtet.
3: Die Wahlbeteiligung lag bei etwas unter 50%. Es ist bereits das zweite gescheiterte Olympia-Referendum in der Hansestadt. Schon 2015 hatte sich die Mehrheit der

0: weder in Hamburg gegen die Spiele ausgesprochen. Mit welcher Region sich Deutschland auf die Spiele bewerben wird, entscheidet sich im Herbst. Im Rennen sind noch Berlin, München, Köln-Rhein-Ruhr sowie Kiel oder Rostock-Warnemünde für die Segelwettbewerbe.
1: Trotz der Aussagen von Forschungsministerin Bär ist die BAföG-Reform weiter im Zeitplan. Wie das Forschungsministerium auf X mitteilte, arbeitet man weiter daran, dass die Reform des Studienkredits mit dem kommenden Wintersemester in Kraft treten kann. Sie solle im Juli im Kabinett verabschiedet werden. Bär hatte am Wochenende Zweifel geäußert, ob die Reform überhaupt noch gewollt sei. Gerade vom Koalitionspartner SPD gab es Kritik. Die stellvertretende Fraktionsvorsitzende Esther sagte, die Aussagen seien schlicht falsch. Schafft Deutschland den Einzug in den Weltsicherheitsrat? Alle 8 Jahre gibt es wieder die Chance und bisher hat es immer geklappt. Bei der Wahl am kommenden Mittwoch in New York könnte es aber eng werden für Deutschland. Bundesaußenminister Wadefuhl rührt derzeit nochmal intensiv die Werbetrommel. Deutschlands Fußballer haben den letzten Heimtest vor der WM deutlich gewonnen. Gegen Finnland schaffte die DFB-Elf in Mainz ein klares 4:0. 2 Tore erzielte Stürmer Dennis Undav. Für den gab es nach dem Spiel im zweiten Lob von Bundestrainer Julian Nagelsmann.
2: Ich finde, Dennis war sehr gefährlich, hatte ein bisschen Pech bei seinem ersten Abschluss, aber war immer gefährlich und war, glaube ich, an 3 Toren beteiligt, von dem er ein gutes Spiel gemacht.
1: Am Dienstag fliegt der DFB-Tross dann in die USA.
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4: In dieser Nacht viele Wolken, gebietsweise noch Schauer und Gewitter, die ziehen aber nach Osten ab. Die Tiefstwerte 15 bis 12, in den Bergen bis 10 Grad, schwacher Wind um West. Montag neben Wolken zeitweise auch Sonne, Nachmittag lokal Schauer, vielleicht auch Gewitter, die Höchstwerte 19 bis 22, in den Bergen 16 bis 19 Grad.
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0: 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Widder.
1: Es stehen wichtige Entscheidungen an. Immer sachte. Sie brauchen genügend Bedenkzeit.
0: Stier.
1: Ausdauer und Selbstdisziplin erweisen sich als wertvolle Begleiter. Sie sichern Ihnen einen deutlichen beruflichen Vorsprung.
0: Zwillinge.
1: Hohe Ansprüche hin oder her. Heute drücken selbst Sie gern ein Auge zu.
0: Krebs.
1: Sie neigen dazu, sich viel zu viel Verantwortung aufzuhalten. Prüfen Sie, welche Aufgaben Sie sich wirklich zumuten können.
0: Löwe.
1: Halten

0: Sie einfach mal Maß und beschränken Sie sich auf das, was Sie wirklich brauchen.
1: Jungfrau.
0: Dadurch, dass Sie bereit sind, bei einem Konflikt einzulenken, zeigen Sie Kompromissbereitschaft und eine starke Persönlichkeit.
1: Waage.
0: In dramatischen Szenen behalten Sie den Überblick und verstehen es auch, im richtigen Moment die richtigen Fäden zu

0: mal gegen den Strom.
1: Fische.
2: Wichtig wäre es, dass sie sich kurzfristig einen Ruhepol sichern. So überstehen sie auch stürmische Zeiten.
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0: Wir bringen Sie rein in die neue Woche. Es ist kurz vor sechs. Staus und Blitzer bei Landeshöhe Thüringen immer zuerst. Da ist ein kleines bisschen was los. Wir starten auf der A4 Richtung Frankfurt zwischen Apolda und Weimar. Hier ein abgestelltes Fahrzeug auf dem Standstreifen. A38 in Richtung Göttingen, gleiches Problem. Zwischen Breitenworbis und Halbert Heiligenstadt ein abgestelltes Fahrzeug auf der rechten Spur. Und B249 zwischen Eigenrieden und Katharinenberg gibt es Behinderungen nach einem Unfall. Da ist halbseitig gesperrt. Sie werden quasi dran vorbeigeleitet. Blitzer haben wir noch keine. Falls Sie schon was entdeckt haben, Staus oder Blitzer, dann sagen Sie uns einfach Bescheid. Geht per Anruf oder auch per WhatsApp. Die Nummer ist die 0800 4x4 110. Ihnen unterwegs eine gute Fahrt. Wir haben es jetzt 6 Uhr.
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0: Und die wichtigsten Meldungen aus Thüringen gibt's jetzt von Lara Fitovek.
2: Guten Morgen. Heute ist Kindertag und um den Jüngsten eine Freude zu machen, haben sich viele Orte im Freistaat ordentlich was einfallen lassen. In Weimar wird die Schillerstraße in der Innenstadt heute zum Beispiel zur großen Mitmachstraße. Unter anderem Vereine und Kindergärten haben dort Spiel-, Bastel- und Sportstationen aufgebaut. Und wenn dann heute Nachmittag das schlechte Wetter durch ist, dann geht's ab nach Ilmenau. Im Freibad Hammergrund ist heute der Eintritt für Kinder und Jugendliche bis 18 Jahren frei. Vom Unwetter letzte Nacht haben Sie ja bestimmt auch was mitbekommen. Laut Polizei gab es mehrere umgestürzte Bäume und überschwemmte Straßen. In Diedorf im Unstrut-Hainich-Kreis hat ein umgekippter Baum zum Beispiel dafür gesorgt, dass in vielen Haushalten kurzzeitig das Gas weg war. Der Baum war auf eine Gasverteilerstation gestürzt. Das Leck konnte aber schnell gestopft werden. Und in Erfurt hat ein Einbrecher gestern Abend vermutlich gedacht, er nutzt mal die Gunst der Stunde, um in ein Mehrfamilienhaus einzubrechen. Vermutlich hat er gehofft, dass man das Ganze durchs Gewitter nicht hört. Da hat er aber die Rechnung ohne einen Anwohner gemacht. Er hat den Langfinger nämlich überrascht und sogar noch ein Foto von ihm gemacht, bevor er sich aus dem Staub machen konnte. Die Polizei hat den Mann dann dadurch geschnappt. Manche tüfteln in dem Alter am Moped, andere am Universum. Der 17-jährige Ben aus Greiz hat beim Bundeswettbewerb Jugend forscht gleich mehrfach abgeräumt. Für seine Arbeit über die Entstehung der ersten Sterne gewann er den Bundessieg in Physik. Außerdem wurde auch sein zweites Projekt ausgezeichnet. Dabei hat Ben Mini-Windräder entwickelt, deren Flügel sich je nach Wind automatisch einstellen und so mehr Strom erzeugen. Und jetzt geht's weiter zu den Meldungen aus Deutschland und der Welt.
3: Ich bin Fabian Hoffmann. Schönen guten Morgen. Die deutsche Fußballnationalmannschaft hat sich für die WM warm geschossen. Im letzten Test vor dem Abflug in die USA gewann die DFB-Elf mit 4:0 gegen Finnland. Dennis Undorf hat 2 Tore

0: geschossen und eins vorbereitet. Dementsprechend zufrieden, sagt er im ZDF.
1: Guten Abend. Das Wichtigste ist, wir haben das Spiel gewonnen. Ich habe 3 Scorer gemacht. Besser hätte es nicht laufen können.
0: Morgen fliegt das Team nach Chicago. Dort gibt Samstag dann vor dem Turnierstart die Generalprobe gegen die USA. Mit dem neuen Monat gibt's wieder einige Änderungen. Unter anderem darf Erdbeermarmelade auch ganz offiziell Erdbeermarmelade heißen. Nanju Kuhlmann erklärt.
2: Schuld ist eine alte EU-Frühstücksrichtlinie, die Mitte Juni angepasst wird. Marmelade durfte nur aus Zitrusfrüchten bestehen. Alles andere musste als Konfitüre verkauft werden. Außerdem muss beim Honig nun das Herkunftsland benannt werden. Einfacher wird's für viele Online-Shopper. Dort wird ein Widerrufsbutton für Verträge eingeführt. Und bei Stellenanzeigen muss nun mindestens in etwa angezeigt werden, wie hoch das Gehalt sein wird.
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4: Also ihr Auto müsste nach der Nacht jetzt besonders glänzen, ne? Das haben wir eben im Studio ja auch schon festgestellt.
5: Ja, also für mich war es mein Morgen-Highlight. Mein Auto ist komplett sauber.
6: Ja, meins auch.
4: Lara, bei dir dachte ich doch, Mensch, die Frau hat die gewienert ohne Ende. Also wirklich, das glitzert richtig. Also vor allen Dingen in Südthüringen und auch Richtung Saaletal haben wir noch Regen. Der zieht jetzt langsam raus. Tagsüber sind noch einzelne Schauer möglich, aber auch die Sonne schafft es nochmal raus. 19 bis 22 Grad. Die Spitzenwerte und morgen ist es dann weitgehend trocken bei 25 Grad maximal.
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4: Wir heißen Sie offiziell willkommen in der neuen Woche. Den Blick auf Thüringen hat für Sie Lara Fitovec.
6: Guten Morgen.
4: Den Blick auf Ihre WhatsApp-Nachrichten, Svea Mausberger.
6: Guten Morgen.
4: Ich bin Alex König. Vor allem in Nordwestthüringen, ne, da haben Sie gestern ganz schön was von den Unwettern mitbekommen und abbekommen. Aber auch sonst konnten Sie immer mal wieder die Feuerwehr ausrücken hören.
5: Also bei mir war es zum Glück ein bisschen entspannter. Ich saß einfach in meiner Wohnung. Aber ich habe versucht, die ganze Zeit einen Blitz zu fotografieren. Das hat aber einfach nicht geklappt.
4: Aber hoffentlich gehören Sie nicht zu den Leuten, die Ihren Kollegen nachher von einem vollgelaufenen Keller erzählen können. Jetzt wird das mal ruhiger. Wir starten rein in die neue Woche. Das ganz entspannt mit der Extraladung gute Laune. Dafür sorgt dieser Song hier aus den 90ern. R.E.M. Shiny Happy People. Und danach legen wir noch einen 80er oben drauf. Barclay James Harvest. Life is for living. Hier bei Landeswelle Thüringen. 406 haben wir's. Guten Morgen.

0: Zur Abwechslung mal wieder eine lange Woche. Ihnen einen guten Start in den Montag mit König und Crew hier bei Landeshöhle Thüringen. 6:11 ist es gleich. Und jeder von Ihnen hat garantiert so eine Fähigkeit, die Sie an andere weitergeben könnten, gell? Wir sind gespannt, was Sie so drauf haben, denn es werden immer wieder Leute gebraucht, die unsere jungen Thüringer so ein bisschen beschäftigen.
1: Ja, so sieht das Ganze auch in Großbreitenbach aus. Deswegen soll dort jetzt eine Pfadfindergruppe entstehen. Und bis jetzt kommt die Idee auch super gut an. Allerdings braucht es danach Leute, die ein paar Projekte mit aufbauen.
0: Ja, es geht jetzt nicht darum, um Abzeichen zu sammeln, sondern wirklich um Beschäftigung. Die Kleinen, die sollen dort einfach was lernen. Wenn sie zum Beispiel, wie ich, gerne mal so ein bisschen DJ spielen, ist das immer ein Magnet, ne? Die Kleinen kommen an und fragen, ey, wie geht denn das, dass da zwei Lieder ineinander übergehen? Ich finde das immer super lustig.
1: Das könntest du mir gerne auch mal beibringen.
0: Kriegen wir hin.
1: Bei mir wäre es auf jeden Fall das Schwimmen. Ich glaube, dass ich da auch ein bisschen was weitergeben könnte. Ja, also...
0: Einfach mal ins kalte Wasser springen, genau. Und dann los. Du sorgst dafür, dass niemand untergeht. Vielleicht sind Sie auch ein gefeierter Zauberer, der ein paar Kunststücke weitergeben kann. Es ist ganz egal. Wie bringen Sie denn die kleinen Augen zum Strahlen? Das muss wirklich nichts Großes sein, denn Kinder, die sind oft noch sehr genügsam.

0: Rein geht's in den Montag mit König und Crew. Ihnen einen schönen guten Morgen. Hier ist Landeswelle Thüringen, 6.18 Uhr, noch 12 Minuten bis 6:30. Wie sieht's denn bei Ihnen aus? Wie haben Sie denn das Unwetter von gestern Abend oder auch schon vom Nachmittag überstanden? Wir hatten mal kurz Angst ums Auto, als es plötzlich gehagelt hatte. Auch die Gullis, die haben es irgendwie nicht mehr geschafft. Zum unserem Sonntagsstammtisch, da hat doch jemand gefehlt. Und da ging es wirklich gerade richtig los mit Schütten. Also war mal so gut. Und haben noch einen zweiten Schirm genommen, sind zur Straßenbahnhaltestelle gegangen und haben die abgeholt. Also die war super happy, damit sie da nicht irgendwie mit nassen Haaren ankommen. Ne?
1: Vorbildlich. Ja, bei mir war es so, ich war zu Hause, es war ganz entspannt. Ich habe dann mich eher darum gekümmert, dass ich mal so ein cooles Blitzbild hinbekomme. Ja, hat nicht funktioniert, aber da haben sich natürlich gerade von Ihnen auch ein paar gemeldet. Und zwar zum Beispiel einmal der Micha, der hat uns ganz tolle Blitzbilder geschickt. Also sieht schon sehr spektakulär aus, ne? Hier kommt der Blitzschnee aus den Wolken raus, an einem Haus vorbei. Richtig schön.
0: Zum Glück am Haus vorbei.
1: Ja.
0: Ja, wirklich, aber es sah spektakulär aus. Aber wie war es denn bei Ihnen? Wie haben Sie gestern dieses Unwetter überstanden oder erfahren? Schicken Sie uns gerne mal eine WhatsApp-Sprachnachricht. Wir freuen uns auf Sie. 0800 4 mal die 4 110. Und auch musikalisch wird es ein großes Feuerwerk. Wir freuen uns auf die 80er. Gleich Nick Kershaw. I won't let the sun go down on me. Hier bei Landeswelle Thüringen. Guten Morgen.
1: Guten Morgen.
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2: Kurz vor 7:30 Staus und Blitzer bei Landeshilfe Thüringen immer zuerst. A4 in Richtung Frankfurt zwischen Apolda und Weimar steht ein abgestelltes Fahrzeug auf dem Standstreifen. Gleiche Meldung von der A38 in Richtung Göttingen zwischen Breitenworbis und Halbert Heiligenstadt ein abgestelltes Fahrzeug auf der rechten Spur hier. Und B249 zwischen Eigenrieden und Katharinenberg Behinderungen nach einem Unfall. Blitzer haben wir noch keine. Falls Sie heute Morgen schon was entdeckt haben, dann können Sie alle anderen mit vorwarnen. Einfach Bescheid sagen an der Landeswelle Studio Hotline 0800 4x4 110 per Anruf oder auch per WhatsApp. Kommen Sie gut ins Ziel mit uns. Wir haben es jetzt 6.30 Uhr.
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2: Und die wichtigsten Meldungen aus Thüringen gibt's jetzt von Lara Fitovec.
3: Guten Morgen. Wer seine Kinder oder Enkel heute glücklich machen will, muss im Freistaat gar nicht lange suchen. Zum Kindertag gibt's zum Beispiel in Sonneberg von 14 bis 18 Uhr ein großes Kinderfest im Stadtpark. Mit Zirkusshow, Musik und natürlich Zuckerwatte. Wer aber lieber in der Natur unterwegs sein will, ist heute im Harz richtig. Kinder bis 14 können dort heute kostenlos mit der Harzer Schmalspurbahn fahren. In Arnstadt wiederum startet auf dem Spielplatz Arni auf der Alte Burg eine neue Röhrenrutsche, die den Weg nach oben und unten zum kleinen Abenteuer macht. Und in Jena wird am Fritz-Reuter-Platz heute ein neuer Spielplatz eröffnet mit Ritterburg, Nestschaukel und einem rollstuhlgerechten Trampolin. Kleinere Aktenstapel und schnellere Entscheidungen. Genau das verspricht die Thüringer Landesregierung jetzt mit ihrem nachgebesserten Entlastungsgesetz. Die Brombeer-Regierung hat für den veränderten Entwurf fast 190 Verbände und Fachleute eingebunden. Außerdem kamen unter anderem Kommunen und Gewerkschaften zu Wort. Ziel sind jetzt also schnellere Verfahren und weniger Papierkram für Bürger, Unternehmen und Kommunen. Städte und Landkreise sollen zum Beispiel in Zukunft neue Wege ausprobieren können, wenn Vorschriften Abläufe unnötig kompliziert machen. Und in Schmölln im Altenburger Land hat eine Spaziergängerin vermutlich nicht schlecht geschaut. In einem Waldstück hat sie am Wochenende nämlich eine tote Schlange entdeckt. Die Königsboa war bereits stark verwest. Nach Rücksprache mit dem Veterinäramt wurde die

0: Schlange anschließend fachgerecht entsorgt. Den Ermittlern stellt sich jetzt allerdings die Frage, wie ist die Boa dorthin gekommen? Und jetzt geht's weiter zu den Meldungen aus Deutschland und der Welt.
1: Ich bin Fabian Hoffmann. Schönen guten Morgen. Die deutsche Fußballnationalmannschaft hat sich für die WM warm geschossen. Im letzten Test vor dem Abflug in die USA gewann die DFB-Elf mit 4:0 gegen Finnland. Dennis Undorf hat 2 Tore geschossen und 1 vorbereitet. Dementsprechend zufrieden, sagt er im ZDF.
2: Guten Abend. Das Wichtigste ist, wir haben das Spiel gewonnen. Ich habe 3 Scorer gemacht. Besser hätte es nicht laufen können.
1: Morgen fliegt das Team nach Chicago. Dort gibt's Samstag dann vor dem Turnierstart die Generalprobe gegen die USA. Mit dem neuen Monat gibt's wieder einige Änderungen. Unter anderem darf Erdbeermarmelade auch ganz offiziell Erdbeermarmelade heißen. Nanju Kuhlmann erklärt.
3: Schuld ist eine alte EU-Frühstücksrichtlinie, die Mitte Juni angepasst wird. Marmelade durfte nur aus Zitrusfrüchten bestehen. Alles andere musste als Konfitüre verkauft werden. Außerdem muss beim Honig nun das Herkunftsland benannt werden. Einfacher wird's für viele Online-Shopper. Dort wird ein Widerrufsbutton für Verträge eingeführt. Und bei Stellenanzeigen muss nun mindestens in etwa angezeigt werden, wie hoch das Gehalt sein wird.
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5: Ja, in Ihren Garten müssen Sie heute erstmal nicht selber ran. Der Boden ist noch gut durchfeuchtet. Vor allen Dingen in Südostthüringen haben wir auch noch Regen. Tagsüber sind dann noch einzelne Schauer möglich. Aber auch die Sonne schafft es heute noch mal raus aus den Wolken. 19 bis 22 Grad, die erfrischend angenehmen Spitzenwerte. Morgen dann schon wieder weitgehend trocken und das bei 25 Grad maximal.
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5: Sie sind wahrscheinlich auch schon gespannt, was Ihre Kollegen vom Wochenende zu erzählen haben. Ich war viel draußen unterwegs, bisschen Sonne genossen, so ein bisschen die Wärme aufgesaugt. Aber manche von Ihnen, die mussten auch ran. So ging es auch Lara, gell?
0: Ja, ich habe nämlich zu Hause meine neue Küche eingeräumt. Das hat aber Spaß gemacht tatsächlich.
5: Ich wollte gerade sagen, das ist wenigstens eine schöne Aufgabe, ne? Svea, du warst auch viel unterwegs?
6: Ja, naja, geht so. Also, am Samstag ja, aber ansonsten war mein Wochenende tatsächlich ziemlich faul und ich habe sehr viel geschlafen.
0: Auch mal schön.
5: Fit für die neue Woche auf jeden Fall. Sie merken, wir sind fit, Sie hoffentlich auch und wir bringen Sie rein in den Montag. Was für ein Gefühl. What a feeling. Wir sind die 80er Irene Cara bei Landeswelle Thüringen. Ich bin Alex König. Guten Morgen.
0: Guten Morgen.
6: Morgen.

0: 6.41 Uhr ist es. Guten Start in den Montag mit König und Crew hier bei Landeswelle Thüringen. Es ist der 1. Juni, Sie kennen dieses Datum. Es ist Kindertag. Und eine Sache, ne, die vergessen wir immer wieder. Wir sind alle Kinder. Egal wie jung oder alt Sie sind.
1: Und deswegen jetzt mal die Frage an Sie. Wie bewahren Sie sich Ihr inneres Kind? 0800 4x4 110. Wir sind gespannt auf Ihre Geschichten. Und hier in der Redaktion, ne, da ist es ganz klar, jeder oder fast jeder von uns hat nämlich ein eigenes Kuscheltier. Außer du, Alex, ne?
0: Das stimmt, aber ich gehe noch einen Schritt weiter. Ne? Sie müssen sich nicht schämen, wenn Sie über den Spielplatz laufen und selber zur Schaukel rennen. Das mache ich mit meinen 42 Jahren immer noch. Und ich hatte mal ein Interview mit dem großen Peter Maffay. Der fand es richtig gut, ne, dass man sich dieses innere Kind bewahrt, egal in welcher Form. Das macht er selber auch. Er fand meine Schaukelgeschichte ganz toll, aber

0: sein Spielplatz, hat er dann gesagt, ist einfach die Bühne.
1: Ich war mal auf einem Konzert von ihm und das hat man auch gesehen. Also der gibt da wirklich Vollgas.
0: Absolut.
1: Und wir sind uns sicher, dass auch Sie so einen heimlichen Spielplatz haben. Deswegen, welches Kind steckt denn in Ihnen? 0800 4x4 110. Geben Sie uns gerne mal Bescheid.
0: WhatsApp-Sprachnachricht zum Beispiel oder anrufen unsere Landesfälle Studio-Hotline. Wir freuen uns auf Sie. Und wir machen Sie fit für die ausnahmsweise mal lange Woche. Die nächsten Wochen sind sowieso alle 5-Tage-Wochen. Wir sorgen trotzdem für gute Laune. Auch in den 90er. Dr. Alban hier ist It's My Life bei Landeswelle Thüringen. Guten Morgen.
1: Guten Morgen.

0: Hebefigur vor ihrem geistigen Auge geht's rein in die neue Woche. Schönen guten Morgen mit König und Crew hier bei Landeswelle Thüringen. 6.50 Uhr. 10 Minuten bis 7 und zum Start in so eine neue Woche. Kennt ihr das vielleicht auch? Wir kommen nicht so richtig aus dem Knick. Wir schicken Ihnen die extra Ladung gute Laune rüber. Die Fun Factory Celebration aus den 90ern. Gleich hier bei Landeswelle.
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1: Staus und Blitzer bei Landeshöhe Thüringen immer zuerst. Das sieht gut aus, keine größeren Probleme für Sie unterwegs. Aber einen Blitzer haben wir schon in Gera. Dr. Semmelweisweg, wenn Sie stadteinwärts fahren. Kommen Sie gut und sicher ans Ziel mit uns. Es ist 7 Uhr.
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1: Die wichtigsten Meldungen aus Thüringen gibt's jetzt von Lara Fiedobeck.
3: Guten Morgen. Heute ist Kindertag und um den Jüngsten eine Freude zu machen, haben sich viele Orte im Freistaat ordentlich was einfallen lassen. In der Schillerstraße in Weimar verwandelt sich die Innenstadt von 14 bis 18 Uhr in eine riesige Mitmachstraße für Kinder und Familien. Wer Lust hat, kann dort Glitzertattoos und Armbänder selbst basteln, Stoffbeutel bemalen oder sogar Instrumente bauen. Wer sich bewegen will, kann auf dem Barfußpfad oder beim Skate-Workshop mitmachen. Zur gleichen Zeit steigt in Sonneberg im Stadtpark ein großes Kinderfest, aber mit Zirkus. Show. Kinder und Jugendliche können heute aber auch richtig was sparen, zum Beispiel beim Eintritt auf der Landesgartenschau. Im Freibad Hammergrund in Ilmenau ist der Eintritt sogar ganz umsonst. Als das Unwetter gestern Abend losging, haben Sie bei sich zu Hause bestimmt auch nochmal geschaut, ob alle Fenster zu sind. Wegen umgestürzter Bäume und überschwemmten Straßen gab es laut Polizei in der Nacht gleich mehrere Einsätze. Verletzt wurde aber zum Glück niemand. In Diedorf im Unstrut-Heinig-Kreis hat ein umgekippter Baum allerdings für einen kurzen Schreckmoment gesorgt. Er fiel auf eine Gasverteilerstation. Dadurch war in mehreren Haushalten vorübergehend die Gasversorgung unterbrochen. Bei Jugend forscht hat ein Schüler aus Thüringen jetzt richtig abgeräumt. Ben Waldmann aus Greiz wurde beim Bundesfinale im bayerischen Herzogenaurach mehrfach ausgezeichnet. Der 17-Jährige vom Ulf-Merbold-Gymnasium holte den ersten Platz in Physik. Er hat dabei ein eigenes Rechenmodell entwickelt, das die Entstehung der ersten Sterne erklärt. Auch sein zweites Projekt wurde prämiert. Dabei ging es um Windräder, deren Flügel sich dem Wind anpassen. Insgesamt hat Ben 5.500 Euro Preisgeld und eine Forschungsreise in die Schweiz bekommen. Und jetzt geht's weiter zu den Meldungen aus Deutschland und der Welt.
4: Ich bin Fabian Hoffmann. Schönen guten Morgen. Deutschland hat den letzten Heimtest vor der Fußball-WM deutlich gewonnen. Gegen Finnland schaffte die DFB-Elf in Mainz ein klares 4:0. Zwei Tore erzielte Stürmer Dennis

0: UNDAF. Für ihn gab es nach dem Spiel im zweiten Lob von Bundestrainer Julian Nagelsmann.
1: Ich finde, Dennis war sehr gefährlich, hatte ein bisschen Pech bei seinem ersten Abschluss, aber war immer gefährlich und war, glaube ich, an 3 Toren beteiligt, von dem er ein gutes Spiel gemacht hat.
0: Morgen fliegt der DFB-Tross dann nach Chicago. Dort gibt es Samstag einen letzten Test gegen Co-Gastgeber USA. Die USA haben trotz Waffenruhe erneut iranische Stellungen angegriffen. Getroffen wurden nach US-Angaben Radar- und Drohnenkontrollanlagen. Das Militär spricht von Selbstverteidigung. Die iranischen Revolutionsgarden melden unterdessen Angriffe auf US-Stützpunkte in der Region. Mit Beginn des Junis gibt's wieder einige Änderungen. Wer zu viel Solarstrom produziert, kann den ab heute mit seinen Nachbarn teilen. Außerdem tritt Mitte des Monats eine neue EU-Verordnung in Kraft. Unter anderem muss bei Honig das Land angegeben werden. Und beim Online-Shopping wird ein Widerrufsbutton für Verträge eingeführt.
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3: Also Sie haben diese Unwetter von gestern so unterschiedlich erlebt, gell? In Erfurt hatten wir einen Weltuntergang gegen 18 Uhr. Mein Namensvetter Alex wiederum schreibt über WhatsApp, in Mühlhausen war so gut wie nix. Es hat zwar laut gedonnert, aber kaum Regen. Ja, so unterschiedlich kann es sein. Vor allen Dingen in Südostthüringen haben wir gerade noch ein paar Regentropfen. Tagsüber sind einzelne Schauer möglich, aber auch die Sonne wird uns mal beehren bei 19 bis 22 Grad. Und morgen der Dienstag dann weitgehend trocken bei 25 Grad maximal.
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3: Falls Sie noch überlegen, was Sie anziehen, packen Sie sich nicht zu dick ein. Ich hätte beinahe so eine richtige Jacke angezogen. Das brauchen wir heute gar nicht, ne? T-Shirt und Strickjacke reichen dicker aus. Svea, du hast auch überlegt und was...
4: Ich dachte, heute wird es ein Pullover tun, aber ich bin froh, dass ich ein T-Shirt angezogen habe, weil es ist so warm.
3: Ja, Lara gleich hier mit Kurzarmel.
4: Ja, genau. Das Erste, was ich gemacht habe, als ich ankam, ist sofort die Jacke ausgezogen.
3: Ja, hier drin ist auch so stickig schwül, ne? Also, wenn Sie dann auf Arbeit ankommen, erstmal alles aufreißen, gut durchlüften. Draußen haben wir so 14, 15 Grad, das klappt ganz gut. Und wir heizen ihn jetzt richtig ein mit Michael Jackson aus den 80ern. Ich bin Alex König, 407. Guten Morgen.
4: Guten Morgen.

0: Wir freuen uns, dass Sie mit uns in den Montag starten. 7:11, hier ist Landeswelle Thüringen und es ist Kindertag, weil Sie alle noch Kinder sind, ne? Kinder von Ihrer Mutter. Gucken wir heute mal, wie Sie sich Ihr inneres Kind bewahren.
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0: 0800 4x4 110, das ist Ihr direkter Draht hier zu uns ins Studio.
2: Und da haben wir jetzt auch schon eine WhatsApp von Klaus aus Schleiz bekommen. Er schreibt, Guten Morgen Landeswelle. Er hat noch so eine kleine Modelleisenbahn von früher, ne? Also so eine, die einfach immer nur im Kreis fährt. Und die baut er super gern mit seinen Enkeln zusammen auf und freut sich dann jedes Mal wie ein kleines Kind, dass sie immer noch so schön fährt.
0: Ich finde das klasse, ne? Kindisch sein ist doof, aber wenn sie manchmal noch ein bisschen kindlich sind, dann machen sie alles richtig. Ich liebe zum Beispiel Spielplätze und Schaukeln. Ist kein Witz, ich renne da sofort los und setze mich immer auf so eine Wippe drauf. Im besten Fall mit jemandem, der gleich schwer ist wie ich, sonst hängst du immer in der Luft.
2: Ja, das stimmt. Ich wiederum bin da eher so Team Disney-Filme, also die könnte ich mir immer anschauen. Und ich habe auch noch so einen großen Plüsch-Teddy bei mir im Bett liegen. Aber wie ist es denn bei Ihnen? Wie bewahren Sie sich Ihr inneres Kind? Klingeln Sie einfach mal durch an der 0800 4x4 110.
0: Unsere Landeswelle Studio-Hotline, wir freuen uns auf Sie. Und wir machen Sie fit für die neue Woche, gleich mit dem 80er, der geht richtig nach vorn. Elton John, I'm Still Standing nach Eurodance aus den 90ern. Marcus Knapp. Ein Prädikat. Hier ist Rhythm is a Dancer bei Landeswelle Thüringen. 12:07 haben wir es jetzt. Guten Morgen.
2: Guten Morgen.

0: Jetzt sieh nochmal. Und? Ja, wir bringen Sie motiviert in die neue Woche. 7.18 Uhr, noch 12 Minuten bis 7:30. Staus, Blitzerbehinderung bei Landesfälle Thüringen immer zuerst. Hier ein Update. Daniel hat uns angerufen.
1: Ja, schönen guten Morgen. Auf der A4 Richtung Rüdersdorf, 2 Kilometer vor der Abfahrt, da ist ein riesiges Loch in der Straße, auf der rechten Spur. Also wirklich ein verdammt riesiges Loch.
0: Das ist die A4, ne? In welche Richtung?
1: Richtung Jena.
0: Okay, also A4 Richtung Frankfurt, so 2 Kilometer vor Rüdersdorf, ein Riesenloch auf der rechten Spur.
1: Genau, und zwar ein sehr großes.
0: Okay, muss man alle aufpassen. Dann vielen Dank fürs Bescheid sagen, gute Weiterfahrt und guten Wochenstart.
1: Das wünsche ich euch auch. Dankeschön, macht weiter so.
0: Das machen wir, und das mit dem richtigen Soundtrack aus den 80ern, der Soundtrack zum Regen, den wir hatten. Den sind wir erstmal weitgehend los, musikalisch, aber noch nicht. Jermaine Jackson und Pierce the Door, When the Rain Begins to Fall, gleich hier bei Landeswelle Thüringen.
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2: Kurz vor 7:30, Staus und Blitzer bei Landeshöhe Thüringen immer zuerst. Fahren Sie bitte vorsichtig auf der A4 in Richtung Dresden zwischen Gera Leumnitz und Ronneburg. Hier gibt es Behinderungen nach einem Unfall auf der linken Spur. Und Blitzer haben wir einen in Gera, Dr. Semmelweisweg statt einwärts. Falls Sie unterwegs auch schon was entdeckt haben, Staus oder Blitzer, dann sagen Sie uns einfach Bescheid. Geht per Anruf oder auch per WhatsApp. Nummer ist die 0800 4x4 110. Ihnen unterwegs eine gute Fahrt. Wir haben es jetzt 7.30 Uhr.
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2: Und die wichtigsten Meldungen aus Thüringen gibt's jetzt von Lara Fiedowek.
4: Guten Morgen. Wer seine Kinder oder Enkel heute glücklich machen will, muss im Freistaat gar nicht lange suchen. Zum Kindertag gibt's zum Beispiel in Sonneberg von 14 bis 18 Uhr ein großes Kinderfest im Stadtpark mit Zirkusshow, Musik und natürlich Zuckerwatte. Wer aber lieber in der Natur unterwegs sein will, ist heute im Harz richtig. Kinder bis 14 können dort heute kostenlos mit den Harzer Schmalspurbahnen fahren. In Arnstadt wiederum wartet auf dem Spielplatz Arni auf der Alte Burg eine neue Röhrenrutsche, die den Weg nach oben und unten zum kleinen Abenteuer macht. Und in Jena wird am Fritz-Reuter-Platz heute ein neuer Spielplatz eröffnet mit Ritterburg, Nestschaukel und einem rollstuhlgerechten Trampolin. In Thüringen hat die Koalition aus CDU, BSW und SPD ihr Entlastungsgesetz nochmal nachgebessert und damit auf Hinweise aus der Bevölkerung reagiert. Ziel bleibt, Bürokratie abzubauen, Verfahren zu beschleunigen und Kommunen, Bürgern und Unternehmen mehr Spielraum zu geben. Dafür sollen jetzt unter anderem Kommunen neue Regelungen testen können, wenn manche Vorgaben Prozesse unnötig erschweren. Außerdem soll ein Online-Register zeigen, welche Abweichungen bei Anträgen möglich sind und warum sie genehmigt oder abgelehnt wurden. Weil die Änderungen jetzt doch schon ganz schön umfangreich sind, ist bald eine weitere Anhörung geplant. Wie kommt eine Königsboa in den Wald? Genau die Frage stellt sich aktuell die Polizei im Altenburger Land. In Schmölln hat eine Frau beim Spazierengehen nämlich eine tote Boa entdeckt. Laut Polizei muss sie dort wohl auch schon länger gelegen haben. Die tote Schlange wurde nach Absprache mit dem Veterinäramt entsorgt. Und jetzt geht's weiter zu den Meldungen aus Deutschland und der Welt.
5: Ich bin Fabian Hoffmann. Schönen guten Morgen. Deutschland hat den letzten Heimtest vor der Fußball-WM deutlich gewonnen. Gegen Finnland schaffte die DFB-Elf in Mainz ein klares 4:0. Zwei Tore erzielte Stürmer Dennis Undaf. Für ihn gab es nach dem Spiel im zweiten Lob von Bundestrainer Julian Nagelsmann.
6: Ich finde, Dennis war sehr gefährlich, hatte ein bisschen Pech bei seinem ersten Abschluss, aber war immer gefährlich und war, glaube ich, an drei Toren beteiligt, von dem er ein gutes Spiel gemacht hat.

0: Morgen fliegt der DFB-Tross dann nach Chicago. Dort gibt es Samstag einen letzten Test gegen Co-Gastgeber USA. Die USA haben trotz Waffenruhe erneut iranische Stellungen angegriffen. Getroffen wurden nach US-Angaben Radar- und Drohnenkontrollanlagen. Das Militär spricht von Selbstverteidigung. Die iranischen Revolutionsgarden melden unterdessen Angriffe auf US-Stützpunkte in der Region. Mit Beginn des Junis gibt's wieder einige Änderungen. Wer zu viel Solarstrom produziert, kann den ab heute mit seinen Nachbarn teilen. Außerdem tritt Mitte des Monats eine neue EU-Verordnung in Kraft. Unter anderem muss bei Honig das Land angegeben werden. Und beim Online-Shopping wird ein Widerrufsbutton für Verträge eingeführt.
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2: Ja, da haben wir gestern schon das Schlimmste überstanden. Momentan 15 Grad in Nordhausen, genauso wie in Jena. Und der Regen ist weitgehend rausgezogen. Tagsüber sind nur noch einzelne Schauer möglich. Auch die Sonne, die schafft es nochmal raus. Hier in Weimar kämpft sie schon. Ne? Man hat irgendwie so das Gefühl, dass sie gleich hier so ein bisschen durchbricht. 19 bis 22 Grad die Spitzenwerte. Und morgen der Dienstag dann weitgehend trocken bei wieder 25 Grad maximal.
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2: Ein inneres Kind haben sie doch alle, oder? Wie zum Beispiel Katrin aus Nordhausen.
3: Ja, die hat nämlich noch ihre ganzen Puppen aus den 80ern zu Hause. Da ist sogar eine dabei, die kann noch sprechen. Und die sind hier so heilig, dass sie für die sogar ein eigenes Zimmer eingerichtet hat.
2: Aber stimmt, diese sprechenden Puppen, das waren die, wo so eine kleine rote Plastikschallplatte drin war. Die konntest du sogar auswechseln, haben die immer andere Sachen gesagt. Aber Lara setzt für ihr inneres Kind jetzt noch einen drauf.
3: Ja, nachher wird nämlich in Eisenach ein Mehrgenerationen-Spielplatz eingeweiht. Und da wurde sogar an Menschen mit Rollstuhl gedacht. Wir gucken uns gleich mal an, was sie dann noch alles finden.
2: Denn sie sind dort in jedem Alter willkommen. Unsere gute Meldung zum Kindertag, gleich gegen 10 nach halb 8. Und jetzt der Gangster vom Spielplatz aus den 90ern. Coolio, hier ist Gangsters Paradise bei Landeswelle Thüringen. Ich bin Alex König, 7.34 Uhr am Mars, 4 nach halb 8. Guten Morgen.

0: Schon mal wieder eine 5-Tage-Woche. Wir bringen sie rein in den Montag. 7.41 Uhr, 11 Minuten nach halb 8. Guten Morgen.
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0: Es ist Kindertag, der 1. Juni. Und weil sie wirklich alle Kinder sind, sollten sie sich auch das innere Kind bewahren. Selbst im reiferen Alter. Lara, in Eisenach gibt es jetzt wirklich die perfekte Lösung.
2: Ja, im Themenviertel wird heute ein neuer Mehrgenerationen-Spielplatz eingeweiht. Und der ist dann wirklich, wie der Name schon sagt, für alle Altersgruppen. Da gibt es nicht nur einen riesigen Spielturm mit Röhrenrutsche, sondern auch Fitnessgeräte, ein Rollstuhlkarussell, Schachtische und sogar ein Riesenschaukelnest.
0: Also quasi ein Ort, an dem Kinder spielen, Jugendliche trainieren und Erwachsene da wieder so ein bisschen Kind sein dürfen.
2: Ja, und passend zum Kindertag wird das heute mit einem großen Fest gefeiert. Mit Bewegungsparcours, Kinderschminken, Softeis und natürlich Bratwurst.
0: Also wenn Sie Lara sehen könnten, während sie Ihnen das erzählt, die strahlt so. Und das ist wirklich so eine tolle Sache. Wenn du dir vorstellst, die Oma kommt da zum Beispiel an, die vielleicht nicht mehr so gut zu Fuß ist, sitzt im Rollstuhl, der Enkel sitzt da drauf, die können sich auf so ein Karussell draufstellen. Also da haben sie sich wirklich was richtig Tolles einfallen lassen. Lara, vielen, vielen Dank für

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0: Schön, dass Sie mit uns in die neue Woche starten. Landeshöhle Thüringen hier, 7 Uhr 49, noch 11 Minuten bis 8. Sie hören König und Crew. Und Sie kennen das alle, wenn Sie nach dem Wochenende auf Arbeit ankommen, ne, es ist immer ganz schön stickig in der Bude, vor allen Dingen jetzt, nachdem es gestern so geregnet hatte und die Wärme drinnen noch festhängt. Unser Chef war auch gerade bei uns.
1: Ja, der kam eben rein und meinte, boah, mach doch mal das Fenster auf, es ist ganz schön warm bei euch hier drinnen.
0: Gesagt, getan, frisch Luft muss sein. Und auch musikalisch gibt es eine entspannte Brise von uns, gleich aus den 80ern, Robert Palmer. Johnny and Mary hier bei Landeswelle Thüringen. Guten Morgen.
1: Guten Morgen.
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0: Ihnen einen guten Start in die neue Woche. Es ist kurz vor 8. Staus und Blitzer bei Landeshöhe Thüringen immer zuerst. A4 Richtung Dresden zwischen Gera-Leumnitz und Ronneburg gibt es Behinderungen nach einem Unfall auf der linken Spur. Dann die B7 in beiden Richtungen zwischen Siebleben und Tüttleben. Behinderungen durch Mäharbeiten. Vielen Dank an Enrico fürs Bescheid sagen. Und in Greifswald-Burghausen zwischen Abzweig Geißenhöhen und Ratscha haben wir eine Sperrung nach einem Unfall. Die Blitzer zwischen Bad Klosterlausnitz und Schöngleiner beidseitig, da sind 70 erlaubt. Dann in Gera Dr. Semmelweisweg statt einwärts. In Jena Döberreiner Straße und 14 Heiligen Richtung Krippendorf, wo 30 erlaubt sind. Vielen Dank an Olaf fürs Melden. Falls Sie auch noch was gesehen haben, einfach Bescheid sagen bei uns per Anruf oder auch per WhatsApp. Die Nummer ist die 0800 4x4 110. Ihnen unterwegs eine gute Fahrt. Es ist jetzt Punkt 8 Uhr.
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0: Und die wichtigsten Meldungen aus Thüringen gibt's jetzt von Lara Fitovec.
2: Guten Morgen. Heute ist Kindertag und um den Jüngsten eine Freude zu machen, haben sich viele Orte im Freistaat ordentlich was einfallen lassen. In Weimar wird die Schillerstraße in der Innenstadt heute zum Beispiel zur großen Mitmachstraße. Unter anderem Vereine und Kindergärten haben dort Spiel-, Bastel- und Sportstationen aufgebaut. Und wenn dann heute Nachmittag das schlechte Wetter durch ist, dann geht's ab nach Ilmenau. Im Freibad Hammergrund ist heute der Eintritt für Kinder und Jugendliche bis 18 Jahren frei. Vom Unwetter letzte Nacht haben Sie bestimmt auch was mitbekommen. Laut Polizei gab es mehrere umgestürzte Bäume, überschwemmte Straßen und vollgelaufene Keller. In Diedorf im Unstrut-Hainich-Kreis hat ein umgekippter Baum zum Beispiel dafür gesorgt, dass in vielen Haushalten kurzzeitig das Gas weg war. Der Baum war auf eine Gasverteilerstation gestürzt. Das Leck konnte aber schnell gestopft werden. Und in Erfurt hat ein Einbrecher in einem Mehrfamilienhaus offenbar versucht, gestern Abend das Unwetter für sich zu nutzen. Vermutlich hat er gehofft, dass man ihn wegen des Gewitters nicht hört. Ein Anwohner hat den Mann aber trotzdem bemerkt und stellte ihn zur Rede. Außerdem hat er nicht lange überlegt und den Einbrecher fotografiert. Mit dem Bild in der Tasche war es dann für die Polizei ein leichtes, ihn zu schnappen. Und jetzt geht's weiter zu den Meldungen aus Deutschland und der Welt.
3: Ich bin Fabian Hoffmann. Schönen guten Morgen. Klarer Sieg für die deutsche Fußballnationalmannschaft im letzten Heimtest vor der WM. Die DFB-Elf bezwang Finnland in Mainz mit 4:0. Nationalmannschaftskapitän Joshua Kimmich sieht das Team auf einem guten Weg vor der Abreise morgen in die USA. Er sagte nach dem Spiel im Zweiten:
4: Es war schon vieles dabei. Dazu haben wir wenig zugelassen, hatten die ein oder andere gute Kombination. Gerade vorne drin haben wir schon viele Jungs mit sehr, sehr viel Talent und dieses Talent müssen wir auf den Platz bringen.
3: Samstag gibt's die WM-Generalprobe in Chicago gegen die USA. Die Waffenruhe zwischen den USA und dem Iran bleibt brüchig. Das US-Militär hat in der vergangenen Nacht iranische Radar- und Drohnenkontrollanlagen angegriffen. Der Iran hat mit Attacken auf US-Stützpunkte in der Region geantwortet. In Italien gibt's ab heute die Maut zurück, wenn man auf einer Autobahn länger im Stau steht. Voraussetzung ist aber, dass eine Baustelle schuld daran ist und nicht etwa ein Unfall. Das Ganze funktioniert über eine App. Für die braucht man allerdings eine Umsatzsteuer-Identifikationsnummer.
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2: Wir haben es ja eben schon gehört, heute ist Kindertag und den können im Freistaat rund 320.000 Mädchen und Jungen feiern. Laut Statistischem Landesamt ist die Zahl der Kinder in Thüringen in den vergangenen 10 Jahren um rund 16.000 gestiegen. Rechnerisch leben damit im Schnitt 1,5 Kinder in einer Thüringer Familie. Etwas mehr als noch vor 10 Jahren. Im Vergleich liegt der Freistaat damit allerdings unter dem bundesweiten Schnitt von 1,7 Kindern pro Familie. Über die Hälfte der Kinder wächst hier bei uns bei verheirateten Eltern auf, rund 20% in Lebensgemeinschaften und knapp 23%

0: 5% bei alleinerziehenden Elternteilen. 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
2: Nach dem Peeling für Ihr Auto von gestern brauchen Sie erstmal keine Sorge vor neuen Sturzfluten zu haben. Tagsüber sind zwar noch einzelne Schauer möglich, aber auch die Sonne schafft es nochmal raus aus den Wolken. Hier in Weimar ist es schon so mehr oder weniger da. 19 bis 22 Grad die Spitzenwerte. Und morgen, der Dienstag, dann weitgehend trocken bei wieder 25 Grad maximal.
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2: Den Blick auf Thüringen hat für Sie Lara Fiedewig.
3: Guten Morgen.
2: Den Blick auf Ihre WhatsApp-Nachrichten hat Svea Mauersberger.
3: Guten Morgen.
2: Ich bin Alex König und heute haben wir wirklich alle was zu feiern, ne?
3: Ja, denn es ist Kindertag und jeder von Ihnen ist ein Kind, ne? Da denkt hoffentlich Ihre Mutter oder auch Ihr Vater an Sie.
2: Und Ron Wood, der Gitarrist von den Stones, hat sogar noch mehr zu feiern, nämlich seinen 79. Geburtstag. Der darf jetzt mal zeigen, was er so kann. Der Auftakt für unsere 80er um 8. Start Me Up und Paul Young, der hat was mit meinem Geburtstag zu tun. Der war am 24.11.83 auf Platz 1 der deutschen Charts. Come Back and Stay.

0: Es ist mal wieder eine 5-Tage-Woche. Ihnen einen guten Start in diesen Montag mit König und Crew bei Landeswelle Thüringen. 8:12 ist es und alles, was Sie so können, das haben Sie sich entweder von anderen Leuten abgeschaut oder es hat Ihnen jemand direkt beigebracht. Und irgendwie macht es auch Spaß, ne, die eigenen Fähigkeiten dann auch an die kleinen Thüringer weiterzugeben.
1: Ja, und da können auch Sie mithelfen. In Großbreitenbach gründet sich nämlich aktuell eine Pfadfindergruppe und die sind noch auf der Suche nach Leuten, die ein paar Fähigkeiten haben und den Kleinsten dann auch beibringen können.
0: Und Annika Fischer von der Frauengruppe Großbreitenbach sagt, es ist alles ganz anders, als Sie sich es vielleicht vorstellen.
2: Es ist nicht dieses typische Pfadfindern, das uns in Filmen verkauft wird, von wegen wir sammeln hier ganz, ganz viele Abzeichen. Also es kann auch ein einfacher Zeltabend sein, ein Lagerfeuerabend oder wir gehen mal auf Spurensuche im Wald. Es braucht halt einfach Menschen, die Lust haben, mit Kindern zusammenzuarbeiten und ihr Wissen, was sie vielleicht schon haben, einfach weitergeben zu wollen.
0: Und deswegen gleich die Frage an Sie, was könnten Sie denn den Kleinen alles beibringen? Von mir könnten Sie zum Beispiel lernen, wie man ein DJ-Mischpult bedient.
1: Bei mir wäre es das Schwimmen. Ich könnte ganz einfach Schwimmunterricht geben. Mhm. Aber es ist egal, ob Sie Pilzexperte sind oder ein Lagerfeuer machen können ohne Streichhölzer. Wir sind gespannt auf Ihre Fähigkeiten. Können Sie gerne mal durchmelden an der 0800 4x4 110.
0: Unsere Landeswelle Studio Hotline. Wir freuen uns auf Sie. Anruf, WhatsApp, Sprachnachricht geht natürlich alles.

sind jederzeit herzlich willkommen hier bei uns. Und angekommen auf Arbeit, lüften wir zusammen durch. Jetzt mit einem luftigen 90er. Ich liebe diese Nummer. Hier bei Landeswelle Thüringen sind Erasure und Always um 13 nach 8.

0: 8.17 Uhr ist es, noch 13 Minuten bis 8:30. Kommen Sie gut rein in den Montag mit König und Crew hier bei Landeswelle Thüringen. Und schön, dass Sie unterwegs auch so gut aufpassen und alle anderen vorwarnen wollen. Uns hat Chris gerade eben über WhatsApp geschrieben, gibt eine Verzögerung auf der B19 zwischen Wilhelmsthal und Eisenach an einer Baustelle. Steht schon seit 10 Minuten, es geht kaum voran. Also B19 zwischen Wilhelmsthal und Eisenach an der Baustelle. 10 Minuten Verzögerung. Ich hoffe, dass es demnächst weitergeht. Ansonsten nicht ins Lenkrad beißen, wir sind bei Ihnen. Genau den richtigen Soundtrack zum Start in die neue Woche. Machen wir mal ganz entspannt. Aha, Hunting High and Low aus den 80ern, gleich hier bei Landeswelle Thüringen.
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3: Kurz vor 8:30, Staus und Blitzer bei Landeshöhe Thüringen immer zuerst. A4 in Richtung Dresden zwischen Gera Leumnitz und Ronneburg. Bitte unbedingt vorsichtig fahren, hier Behinderung nach einem Unfall auf der linken Spur. Dann Obacht auch auf der A4 Richtung Frankfurt zwischen Gera Langenberg und Rüdersdorf. Hier ist ein dickes Schlagloch auf der rechten Spur. B7 in beiden Richtungen zwischen Siebleben und Tüttleben. Behinderungen durch Mäharbeiten. Dann im Kreis Hildburghausen zwischen Ratscher und Abzweigeißenhöhen. Sperrung nach Unfall. Und im Landkreis Saalfeld-Rudolstadt zwischen Klößwitz und Teichel ein umgestürzter Baum hier auf der Fahrbahn. Blitzer zwischen Bad Klosterlausnitz und Schönkleiner beidseitig. Dann in Gera Dr. Semmelweisweg stadteinwärts. In Jena Döberrainer Straße und 14 Heiligen Richtung Krippendorf. Das sind 30 erlaubt. Falls Sie auch was entdeckt haben, einfach Bescheid sagen bei uns. Per Anruf oder auch per WhatsApp. Die Nummer ist die 0800 4x4110. Ihnen unterwegs eine gute Fahrt. Wir haben es jetzt 8.30 Uhr.
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3: Und die wichtigsten Meldungen aus Thüringen gibt's jetzt von Lara Fitovic.
5: Guten Morgen. Wer seine Kinder oder Enkel heute glücklich machen will, muss im Freistaat gar nicht lange suchen. Zum Kindertag gibt's zum Beispiel in Sonneberg von 14 bis 18 Uhr ein großes Kinderfest im Stadtpark mit Zirkusshow, Musik und natürlich Zuckerwatte. Wer aber lieber in der Natur unterwegs sein will, ist heute im Harz richtig. Kinder bis 14 können dort heute kostenlos mit den Harzer Schmalspurbahnen fahren. In Arnstadt wiederum startet auf dem Spielplatz Arni auf der Alte Burg eine neue Röhrenrutsche, die den Weg nach oben und unten zum kleinen Abenteuer macht. Und in Jena wird am Fritz-Reuter-Platz heute ein neuer Spielplatz eröffnet mit Ritterburg, Nestschaukel und einem rollstuhlgerechten Trampolin. Kleinere Aktenstapel und schnellere Entscheidungen. Genau das verspricht die Thüringer Landesregierung jetzt mit ihrem nachgebesserten Entlastungsgesetz. Die Brombeer-Regierung hat für den veränderten Entwurf fast 190 Verbände und Fachleute eingebunden. Außerdem kamen unter anderem Kommunen und Gewerkschaften zu Wort. Ziel sind jetzt also schnellere Verfahren und weniger Papierkram für Bürger, Unternehmen und Kommunen. Städte und Landkreise sollen zum Beispiel in Zukunft neue Wege ausprobieren können, wenn Vorschriften Abläufe unnötig kompliziert machen. Manche tüfteln in dem Alter am Moped, andere am Universum. Der 17-jährige Ben aus Greiz hat beim Bundeswettbewerb Jugend forscht gleich mehrfach abgeräumt. Für seine Arbeit über die Entstehung der ersten Sterne gewann er den Bundessieg in Physik. Außerdem wurde er auch für sein zweites Projekt ausgezeichnet. Dabei hat Ben Mini-Windräder entwickelt, deren Flügel sich je nach Wind automatisch einstellen und so mehr Strom erzeugen. Und jetzt geht's weiter zu den Meldungen aus Deutschland und der Welt.
6: Ich bin Fabian Hoffmann. Schönen guten Morgen. Klarer Sieg für die deutsche Fußballnationalmannschaft im letzten Heimtest vor der WM. Die DFB-Elf bezwang Finnland in Mainz mit 4:0. Nationalmannschaftskapitän Joshua Kimmich sieht das Team auf einem guten Weg vor der Abreise morgen in die USA. Er sagte nach dem Spiel im zweiten:
7: Es war schon vieles dabei. Dazu haben wir wenig zugelassen, hatten die ein oder andere gute Kombination. Gerade vorne drin haben wir schon viele Jungs mit sehr, sehr viel Talent und dieses Talent müssen wir auf den Platz bringen.
6: Samstag gibt's die WM-Generalprobe in Chicago gegen die USA. Die Waffenruhe zwischen den USA und dem Iran bleibt brüchig. Das US-Militär hat in der vergangenen Nacht iranische Radar- und Drohnenkontrollanlagen angegriffen. Der Iran hat mit Attacken auf US-Stützpunkte in der Region geantwortet. In Italien gibt's ab heute die Maut zurück, wenn man auf einer Autobahn länger im Stau steht. Voraussetzung ist aber, dass eine Baustelle schuld daran ist und nicht etwa ein Unfall. Das Ganze funktioniert über eine App. Für die braucht man allerdings eine Umsatzsteuer-Identifikationsnummer.
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3: Das sieht momentan relativ gut aus. Der ganze Regen ist erstmal raus. Ab und zu schafft's die Sonne durch. Sind noch einzelne Schauer nachher möglich bei 19 bis 22 Grad. Also super Temperaturen, dass Sie auch im Büro und auf Arbeit mal richtig schön durchlüften können. Morgen der Dienstag dann weitgehend trocken und wir schaffen wieder 25 Grad maximal.
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3: Ja, da war ordentlich was los, gell? Wie haben Sie denn das Unwetter von gestern Abend überstanden? Svea, wie war es bei dir?
8: Ach, bei mir ging's. Ich war in der Wohnung und ich habe eher es mir zur Aufgabe gemacht, so ein schönes Blitzfoto zu bekommen. Hat nicht funktioniert, aber kein Problem, dafür haben wir ja Sie. Da kam nämlich von dem Micha zum Beispiel.

0: Wir ein ganz tolles Foto rein.
1: Und Lara?
2: Ich bin auch zum Fenster gerannt, aber nur, weil es noch offen war und es so extrem gestürmt hat.
1: Wir hatten mal kurz Angst ums Auto, weil es auch so richtig ordentlich gehakelt hat und die Gullis haben es nicht mehr geschafft. Wir waren schon froh, dass wir nicht im Auto gesessen haben. Da gibt es mir auch spektakuläre Videos. Wie gesagt, wir haben es jetzt mal weitgehend überstanden. Sie müssen hoffentlich nicht allzu viel aufräumen und können doch halbwegs entspannt in die neue Woche reinstarten. Jetzt mit dem Song zum Mitschlippen aus den 80ern. Phil Collins, hier ist Two Hearts bei Landeswelle Thüringen. Ich bin Alex König, 8:33 Uhr haben wir es jetzt, 8:35 Uhr. Moin, moin.
0: Guten Morgen.

0: zurück aus dem Wochenende. Ihnen einen guten Start in den Montag mit König und Crew hier bei Landeshöhle Thüringen. 8.40 Uhr ist es, 10 Minuten nach 8:30. Wir feiern Kindertag. Und eine Sache vergessen wir immer wieder, ne? Sie sind alle Kinder. Egal wie jung oder alt sie sind. Deswegen wollen wir heute mal von Ihnen wissen, wie bewahren Sie sich Ihr inneres Kind? Da ist man nie zu alt dafür. Wir sind gespannt auf Ihre Geschichten. 0800 4x4 110. Da ist eine WhatsApp reingekommen.
1: Genau, und zwar von der Julia aus Jena. Sie ist nämlich immer die Erste auf der Wasserrutsche. Und erst, wenn sie einmal gerutscht ist, dann dürfen ihre Kinder mit drauf. Ja, und das trifft sich auch ganz gut, denn heute ist die letzte Chance im Galaxy in Jena, bevor das Schwimmbad dann neu gemacht wird. Und heute feiern sie nochmal Kindertag.
0: Es gibt sogar eine Kinderdisco am Nachmittag. Also das lohnt sich wirklich nochmal vorbeizuschauen. Ich bin ja auch so ein Wasserrutschenkind. Ich weiß zu meiner Zeit damals, als in Oberhof das Schwimmbad, die Rennstecktherme, ganz neu war, sind wir auch mal hingefahren, da war so ein Wildwasserkanal, war der Erste da drin.
1: Cool.
0: Und wir sind uns sicher, dass auch Sie so einen heimlichen Spielplatz haben. Welches Kind steckt noch in Ihnen? Wie bewahren Sie sich dieses innere Kind? 0800 4x4 110. Wir sind gespannt auf Ihre Geschichten. Und auch Musik macht immer tolle Erinnerungen. An die Jugend, an die Kindheit. Jetzt geht's auf in den 90er. Eine bunte Nummer von Dario G. Hier ist Sunshine bei Landeswelle Thüringen um 8:01.

0: 8.48 Uhr, 12 Minuten bis 9. Es ist Montag. Schön, dass Sie mit uns aufgestanden sind und in den Tag starten. Hier ist Landeswelle Thüringen mit König und Crew. Ja, 1. Juni, ne, Svea, wir sind heute alle zusammen eins.
1: Genau, ein Kind.
0: Am Kindertag. Und wir haben Sie mal gefragt, wie bewahren Sie sich denn Ihr inneres Kind? Haben wir gerade eine WhatsApp bekommen von Mario. Der bewahrt sich sein inneres Kind einfach mal kulinarisch, auch jetzt zur besten Frühstückszeit, mit frisch gebackenem Hefebrot und Pflaumenmus obendrauf. Mmh, er sagt, lecker. Das hat er als Kind schon super gerne gegessen.
2: Ich würde es auch nehmen.
1: Ja, ich auch. Wollen wir gleich was machen?
0: Gerne. Ich stinke mit meinem Salamibrot, glaube ich, heute völlig ab. Und auch das musikalische Frühstücksbuffet kann sich hören lassen. Gleich tauchen wir mit Ihnen in die Italo 80er ein. In den Dschungel. Baltimora und Tarzan Boy hier bei Landeswelle Thüringen. Guten Morgen.
1: Guten Morgen.
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1: Kurz vor neun, Staus und Blitzer bei Landeshöhe Thüringen immer zuerst. Und durch den starken Regen sind gestern auch einige Straßen so ein bisschen ausgespült worden. Da haben wir ein dickes Problem auf der A4 Richtung Frankfurt zwischen Gera Langenberg

0: Büdersdorf ein richtig großes Schlagloch hier auf der rechten Spur. Dann im Kreis Hildburghausen zwischen Abzweig Geisenhöhen und Ratscher Sperrung nach einem Unfall. Und Uta hat eben noch Bescheid gesagt, B 247 Mühlhausen Richtung Leinefelde. Und zwar gibt es eine Baustelle auf der Umgehungsstraße. Da dauert es ein kleines bisschen länger. Vielen Dank fürs Bescheid sagen und gute Weiterfahrt. Und dann haben wir noch Blitzer, und zwar auf der A71 in Richtung Schweinfurt am Erfurter Kreuz. Dann zwischen Bad Klosterlausnitz und Schöngleiner beidseitig, wo Sie 70 fahren dürfen. In Gera, Dr. Semmelweisweg statt einwärts. Dann Jena, Döberrainer Straße. Und in 14 Heiligen Richtung Krippendorf, wo Sie 30 fahren dürfen. Und noch ein Panzerblitzer sehe ich gerade. Ortseingang Reichmannsdorf aus Richtung Saalfeld. Falls Sie unterwegs auch was entdeckt haben, Staus oder Blitzer, dann immer her damit an die Landesfälle Verkehrsleitstelle. Das geht per Anruf oder auch per WhatsApp. Die Nummer ist die 0800 4x4 110. Ihnen unterwegs eine gute Fahrt. Wir haben es jetzt 9 Uhr.
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2: Ich bin Fabian Hoffmann. Schönen guten Morgen. Die deutsche Fußballnationalmannschaft hat den letzten Heimtest vor der WM klar für sich entschieden. Gegen Finnland stand es am Ende 4:0. Bundestrainer Julian Nagelsmann war zufrieden und sagte im zweiten, worauf es in der verbleibenden Zeit bis zur WM ankommt.
3: Die Jungs müssen noch mehr Vertrauen zueinander finden, weil sie länger zusammenspielen, weil sie auch Erfolgserlebnisse kriegen, mal wie heute aus dem tiefen Pressing. Und das Vertrauen muss wachsen, in den nächsten 2 Wochen noch weiter wachsen. Aber wir haben jetzt 8 Spiele in Folge gewonnen. Das ist jetzt kein so ganz schlechter Wert, und einfach das Vertrauen mitnehmen und weitermachen.
2: Morgen geht's für das DFB-Team nach Chicago. Dort gibt's Samstag dann vor dem WM-Start die Generalprobe gegen Co-Gastgeber USA. Hamburg und Olympia, das wird einfach nichts. Erneut haben die Bürger gegen Olympische Spiele in ihrer Stadt gestimmt. Fast 55% haben Nein gesagt. Damit ist die Bewerbung vom Tisch. Sehr zum Leidwesen von Bürgermeister Peter Tschentscher, der sich voll für die Spiele eingesetzt hatte. Er sagt im ZDF:
4: Ja, ich bedauere die Entscheidung sehr. Viele, die sich auf die Spiele gefreut haben, viele, die die Kampagne des Senats unterstützt haben, sind enttäuscht. Ich bin es auch. Gleichwohl ist es richtig, eine solch wichtige Frage durch die Bürgerinnen und Bürger selbst entscheiden zu lassen.
2: Beim Wehrdienst gibt es offenbar neue Unsicherheiten. Es geht um die Abmeldepflicht für junge Männer, wenn sie länger ins Ausland wollen. Verteidigungsminister Pistorius hatte die per Allgemeinverfügung aufgehoben. Laut ARD geht der Wissenschaftliche Dienst des Bundestags aber davon aus, dass er das gar nicht durfte. Die USA haben trotz Waffenruhe erneut iranische Stellungen angegriffen. Getroffen wurden nach US-Angaben Radar- und Drohnenkontrollanlagen. Das Militär spricht von Selbstverteidigung. Die iranischen Revolutionsgarden melden unterdessen Angriffe auf US-Stützpunkte in der Region. Mit dem neuen Monat gibt's wieder einige Änderungen. Unter anderem darf Erdbeermarmelade auch ganz offiziell Erdbeermarmelade heißen. Nanju Kuhlmann erklärt:
5: Schuld ist eine alte EU-Frühstücksrichtlinie, die Mitte Juni angepasst wird. Marmelade durfte nur aus Zitrusfrüchten bestehen. Alles andere musste als Konfitüre verkauft werden. Außerdem muss beim Honig nun das Herkunftsland benannt werden. Einfacher wird's für viele Online-Shopper. Dort wird ein Widerrufsbutton für Verträge eingeführt. Und bei Stellenanzeigen muss nun mindestens in etwa angezeigt werden, wie hoch das Gehalt sein wird.
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0: Wenn Sie gestern ohne Schirm unterwegs waren, dann sind Sie hoffentlich irgendwo untergekommen, als dieses Unwetter plötzlich losging. Bei uns in Erfurt war das auch von jetzt auf gleich. Da sind wir mit unserem Sonntagsstammtisch von der Terrasse draußen direkt in die Gaststätte umgezogen. Und zwei schon fast durchgeweichte Jungs, die durften in der Tür warten, bevor es dann endlich ein bisschen weniger geworden ist und sie dann draußen wieder weitergehen konnten. Heute kein starker Regen mehr zu erwarten. Einzelne Schauer sind noch möglich, aber auch die Sonne schafft zwischendurch mal aus den Wolken raus. 19 bis 22 Grad die Spitzenwerte. Und morgen dann weitgehend trocken. 25 Grad schaffen wir da wieder maximal.
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0: Ja, wir hatten aber nicht nur starken Regen, wir haben am Wochenende auch ein bisschen Sonne gehabt. Davon konnten Sie hoffentlich ein bisschen was tanken. Svea, du bist auch schon wieder brauner geworden.
6: Ja, bei mir geht das immer ganz schnell. Ich bin einmal in der Sonne und zack, bin ich braun.
0: Hauptsache, Sie waren draußen unterwegs, von mir aus auch im Schatten. Ne? Wir haben am Freitagabend auch gemerkt, dass alle einfach rausgehen. Ich saß mit einem Kumpel auf einer Kneipenterrasse, die Stadt war rappelvoll, und den Sommersonne-Draußen-Soundtrack, den haben wir dann auch gleich für Sie. Inner Circle und Sweat nach Alanis Morissette.
6: Ja, und die hat heute ihren 52. Geburtstag, und jetzt gibt es gleich Ironic. Ich liebe diesen Song, ja, ne? So eine richtig schöne Nummer zum Mitsingen.
0: So, mach mal los mit unseren 90ern um 9.

0: Als Sie auf Arbeit angekommen sind, haben Sie wahrscheinlich auch gemerkt, ganz schön stickig nach dem Wochenende, ne? Wo es noch so warm war. Svea, bist du zufrieden mit den Temperaturen jetzt hier drin, ne?
1: Jetzt geht's, aber vorhin musste ich erstmal alle Fenster aufreißen, weil es wirklich so schlimm war.
0: Sollten Sie auch tun. Lassen Sie ein bisschen frischen Wind rein. Und von Landeswelle Thüringen gibt's den passenden Entspannungssound, bevor es vielleicht doch ein bisschen stressiger wird heute. Aus den 80ern. Foreigner, I wanna know what love is. 9.20 Uhr ist es noch, 10 Minuten bis halb 10. Es ist der 1. Juni, Kindertag und wie die Sterne für Sie stehen, das hören wir jetzt.
2: 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Widder.
3: Es stehen wichtige Entscheidungen an. Immer sachte, Sie brauchen genügend Bedenkzeit.
2: Stier.
3: Ausdauer und Selbstdisziplin erweisen sich als wertvolle Begleiter. Sie sichern Ihnen einen deutlichen beruflichen Vorsprung.
2: Zwillinge.
3: Hohe Ansprüche hin oder her. Heute drücken selbst Sie gern ein Auge zu.
2: Krebs.
3: Sie neigen dazu, sich viel zu viel Verantwortung aufzuhalten. Prüfen Sie, welche Aufgaben Sie sich wirklich zumuten können.
2: Löwe.
3: Halten Sie einfach mal Maß und beschränken Sie sich auf das, was Sie wirklich brauchen.
2: Jungfrau.
3: Dadurch, dass Sie bereit sind, bei einem Konflikt einzulenken, zeigen Sie Kompromissbereitschaft und eine starke Persönlichkeit.
2: Waage.
3: In dramatischen Szenen behalten Sie den Überblick und verstehen es auch, im richtigen Moment die richtigen Fäden zu ziehen.
2: Skorpion.
3: Sie lassen leider mit Vorliebe Ihren Frust am Partner aus. Überstrapazieren Sie dessen Gutmütigkeit nicht.
2: Schütze.
3: Sie lösen eine Aufgabe mit sehr viel Geschick. Man bemerkt, wie viel Freude Sie an Ihrer Arbeit haben.
2: Steinbock.
3: Ein tröstendes Wort, ein aufmunternder Blick. Sie verstehen es, anderen das Gefühl zu geben, für Sie da zu sein.
2: Wassermann.
3: Wenn Sie mit der Meinung anderer heute nicht einverstanden sind, dann schwimmen Sie doch einfach mal gegen den Strom.
2: Fische.
3: Wichtig wäre es, dass Sie sich kurzfristig einen Ruhepol sichern. So überstehen Sie auch stürmische Zeiten.
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0: Schön, dass Sie mit uns in den Montag reinstarten. Zur Landeswelle Thüringen. Staus und Blitzer bei uns immer zuerst. Hier eine Meldung von der A4 in Richtung Frankfurt. Die ist zwischen Magdala und Weimar gesperrt. Da hat ein Auto gebrannt bzw. brennt noch. Denken Sie da bitte auf jeden Fall an die Rettungsgasse. Dann die A4 Richtung Frankfurt zwischen Gera Langenberg und Rüdersdorf. Da ist ein riesiges Schlagloch auf der rechten Spur. Im Kreis Hildburghausen zwischen Abzweig-Geisenhöhen und Ratscher Sperrung nach Unfall. Und Blitzer auf der A71 in Richtung Schweinfurt am Erfurter Kreuz. Dann zwischen Bad Klosterlausnitz und Schöngleiner beidseitig. In Gera Dr. Semmelweisweg stadteinwärts, Jena Döber-Rheiner Straße, 14 Heiligen Richtung Krippendorf, dann ganz frisch reingekommen hier zwischen Eisenach und Wutachfahrenroda und noch ein Panzerblitzer, vielen Dank an Schumi fürs Bescheid sagen, auf der B247 in Mühlhausen, das ist die Amersche Landstraße stadtauswärts Höhe Herkules. Falls Sie auch noch was entdeckt haben, einfach Bescheid sagen bei uns per Anruf oder auch per WhatsApp, die Nummer ist die 0800 4x4 110. Ihnen unterwegs eine gute Fahrt, es ist 9.31 Uhr.
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2: Ich bin Fabian Hoffmann. Schönen guten Morgen. Die deutsche Fußballnationalmannschaft hat den letzten Heimtest vor der WM klar für sich entschieden. Gegen Finnland stand es am Ende 4:0. Bundestrainer Julian Nagelsmann war zufrieden und sagte im zweiten, worauf es in der verbleibenden Zeit bis zur WM ankommt.
3: Die Jungs müssen noch mehr Vertrauen zueinander finden, weil sie länger zusammenspielen, weil sie auch Erfolgserlebnisse kriegen, mal wie heute aus dem tiefen Pressing. Und das Vertrauen muss wachsen, in den nächsten zwei Wochen noch weiter wachsen. Aber wir haben jetzt 8 Spiele in Folge gewonnen. Das ist jetzt kein so ganz schlechter Wert und einfach das Vertrauen mitnehmen und weitermachen.
2: Morgen geht's für das DFB-Team nach Chicago. Dort gibt's Samstag dann vor dem WM-Start die Generalprobe gegen Co-Gastgeber USA. Hamburg und Olympia, das wird einfach nichts. Erneut haben die Bürger gegen Olympische Spiele in ihrer Stadt gestimmt. Fast 55% haben Nein gesagt. Damit ist die Bewerbung vom Tisch. Sehr zum Leidwesen von Bürgermeister Peter Tschentscher, der sich voll für die Spiele eingesetzt hatte. Er sagt im ZDF:
4: Ja, ich bedauere die Entscheidung sehr. Viele, die sich auf die Spiele gefreut haben, viele, die die Kampagne des Senats unterstützt haben, sind enttäuscht. Ich bin es auch. Gleichwohl ist es richtig, eine solch wichtige Frage durch die Bürgerinnen und Bürger selbst entscheiden zu lassen.
2: Beim Wehrdienst gibt es offenbar neue Unsicherheiten. Es geht um die Abmeldepflicht für junge Männer, wenn sie länger ins Ausland wollen. Verteidigungsminister Pistorius hatte die per Allgemeinverfügung aufgehoben. Laut ARD geht der Wissenschaftliche Dienst des Bundestags aber davon aus, dass er das gar nicht durfte. Die USA haben trotz Waffenruhe erneut iranische Stellungen angegriffen. Getroffen wurden nach US-Angaben Radar- und Drohnenkontrollanlagen. Das Militär spricht von Selbstverteidigung. Die iranischen Revolutionsgarden melden unterdessen Angriffe auf US-Stützpunkte in der Region. Mit dem neuen Monat gibt's wieder einige Änderungen. Unter anderem darf Erdbeermarmelade auch ganz offiziell Erdbeermarmelade heißen. Nanju Kuhlmann erklärt:
5: Schuld ist eine alte EU-Frühstücksrichtlinie, die Mitte Juni angepasst wird. Marmelade durfte nur aus Zitrusfrüchten bestehen. Alles andere musste als Konfitüre verkauft werden. Außerdem muss beim Honig nun das Herkunftsland benannt werden. Einfacher wird's für viele Online-Shopper. Dort wird ein Widerrufsbutton für Verträge eingeführt. Und bei Stellenanzeigen muss nun mindestens in etwa angezeigt werden, wie hoch das Gehalt sein wird.
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0: Ja, da haben wir heute eigentlich Glück. Es kommt keine Sturzflut runter, also nicht das, was Sie gestern

0: durchmachen mussten. Einzelne Schauer sind zwar möglich, aber auch die Sonne schafft es noch mal raus aus den Wolken. 19 bis 22 Grad die Spitzenwerte. Und morgen, der Dienstag, dann weitgehend trocken bei 25 Grad maximal.
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0: Ein inneres Kind haben sie doch alle, ne? Wie zum Beispiel Klaus aus Schleiz.
2: Der hat nämlich noch seine Modelleisenbahn von früher und baut die super gern mit seinem Enkel zusammen auf. Und wenn sie dann eine Runde dreht, dann freut er sich selber wie ein kleines Kind.
0: Ich kann es so gut nachvollziehen, aber Lara setzt für ihr inneres Kind noch einen drauf.
2: Ja, nachher wird nämlich in Eisenach ein Mehrgenerationen-Spielplatz eingeweiht. Und da wurde sogar an Menschen mit Rollstuhl gedacht. Wir gucken uns gleich mal an, was sie dann noch alles finden.
0: Denn sie sind dort wirklich in jedem Alter mehr als willkommen. Unsere gute Meldung zum Kindertag gegen 10 nach halb 10. Und jetzt starten wir rein. Falls Sie sich auch durch so eine riesen E-Mail-Flut erstmal durchkämpfen müssen, wir sorgen für Motivation mit den 80ern. Ultravox, Dancing with Tears in My Eyes. Nach den 90ern, Latricia McNeil. Hier ist Ain't That Just the Way bei Landeswelle Thüringen. Ich bin Alex König, 9.34 Uhr haben wir's. Guten Morgen.
2: Guten Morgen.

0: 9.41 Uhr sind wir in Landeshöhe Thüringen am Montag. Falls ihr auch irritiert waren auf der A4 Richtung Frankfurt, dass da zwischen Magdala und Weimar gesperrt sei. Unsere Kollegen sind da gerade lang gefahren, da ist nichts gesperrt und die Polizei hat es nochmal aktualisiert jetzt. Also A4 Richtung Frankfurt, in der Abfahrt Apolda steht ein brennendes Auto. Hier momentan Löscharbeiten, fahren Sie da bitte vorsichtig.
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0: Es ist Kindertag und weil wir alle Kinder sind, sollten sich auch das innere Kind bewahren, selbst im reiferen Alter. Ich persönlich liebe ja Spielplätze und Lara in Eisenach gibt's jetzt die perfekte Lösung.
2: Ja, im Themenviertel wird heute ein neuer Mehrgenerationen-Spielplatz eingeweiht und der ist dann wirklich, wie der Name schon sagt, für alle Altersgruppen. Da gibt's nicht nur einen riesigen Spielturm mit Röhrenrutsche, sondern auch Fitnessgeräte, ein Rollstuhlkarussell, Schachtische und sogar ein Riesenschaukelnest.
0: Also quasi ein Ort, an dem Kinder spielen, Jugendliche trainieren und Erwachsene da wieder so ein bisschen Kind sein dürfen.
2: Ja, und passend zum Kindertag wird das heute mit einem großen Fest gefeiert. Mit Bewegungsparcours, Kinderschminken, Softeis und natürlich Bratwurst.
0: Ein Spielplatz für alle Generationen funktioniert sogar, wenn Sie im Rollstuhl sitzen sollten. Und wenn Sie sich als Erwachsene dann doch mal auf die Rutsche verirren, da ist Ihnen garantiert auch niemand böse. Ich würde sogar mitkommen. Guten Morgen Ihnen.

0: 11 Minuten bis 10. Falls Sie gestern ein paar nasse Füße bekommen haben, da war das wahrscheinlich noch die harmlosere Variante. Stellenweise Keller vollgelaufen, umgestürzte Bäume, das Unwetter, ne? Das hat doch ordentlich was hinterlassen. Christian Burri, wie sieht's bei dir aus? Bist du gut durchgekommen?
1: Ich habe davon gar nichts mitgekriegt. Ich war einfach so müde vom Wochenende irgendwie. Ich habe noch Tennis geguckt am Nachmittag, den Alex Zverev, und dann bin ich mehr oder weniger auch schon eingepennt.
0: Ne, Svea, kannst du auch ein Lied von singen?
2: Ja, ich habe am Wochenende auch sehr viel geschlafen.
0: Ach, alles richtig gemacht, damit wir ausgeruht sind für die neue Woche. Ab 10 bringt sie Christian Burri weiter durch diesen Arbeitstag. Vorher noch eine deutsche Ikone. Eine Ikone der 80er, die wirklich international auch ihren Namen hat. Sandra, Everlasting Love. Ich bin Alex König.
2: Ich bin Svea Mausberger.
0: Und gleich ab 10 weiter viel Spaß mit Christian Burri hier bei Landeswelle Thüringen.
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0: zum Ortsausgang Linderbach. Das ist die Weimarische Straße Richtung Mönchenholzhausen. Da ist die Ampelanlage kaputt im Kreis Hildburghausen. Zwischen dem Abzweig nach Geisenhöhen und Ratscher im Moment der Abschnitt gesperrt nach einem Unfall. Blitzer kennen wir auf der A71 Richtung Schweinfurt am Erfurter Kreuz. Dann B88 Eisenach Richtung Wutachfahrenroda, da wo sie 100 fahren dürfen. Es blitzt zwischen Bad Klosterlausnitz und Schöngleiner in beiden Richtungen. Hier sind 70 erlaubt. Zwischen Eisenach und Wutachfahrenroda stehen sie dann nochmal. Und in 14 Heiligen Richtung Krippendorf. Hier sind 30 angesagt. Haben Sie auch was für uns? Dann gerne kostenlos per Telefon oder WhatsApp Bescheid geben. 0800 4x4 110 ist die Nummer. Vielen Dank und gute Fahrt. Wir haben es um 10 jetzt.
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2: Ich bin Fabian Hoffmann. Schönen guten Tag. Hamburg sagt Nein zu Olympia. Knapp 55% der Menschen haben gegen eine Bewerbung der Hansestadt für die Spiele 2036, 40 oder 44 gestimmt. Uwe Schimonek berichtet.
3: Die Wahlbeteiligung lag bei etwas unter 50%. Es ist bereits das zweite gescheiterte Olympiareferendum in der Hansestadt. Schon 2015 hatte sich die Mehrheit der Wähler in Hamburg gegen die Spiele ausgesprochen. Mit welcher Region sich Deutschland auf die Spiele bewerben wird, entscheidet sich im Herbst. Im Rennen sind noch Berlin, München, Köln-Rhein-Ruhr sowie Kiel oder Rostock-Warnemünde für die Segelwettbewerbe.
2: In Deutschland bleiben nach wie vor eher Frauen zu Hause, wenn das Kind krank ist. Aus einer Auswertung der Krankenkasse AOK geht hervor, dass das bei fast 3/4 der Kinderkrankentage der Fall ist. Laut AOK zeigt das, dass Care-Arbeit in den Familien ungleich verteilt ist. Wer zu viel Solarstrom produziert, kann den von heute an mit seinen Nachbarn teilen. Voraussetzung ist ein sogenannter Smart Meter. Nanu Kuhlmann, in diesem Monat stehen aber noch einige andere Änderungen an.
4: Ja, zum Beispiel wird der Widerrufsbutton bei online abgeschlossenen Verträgen eingeführt. Die sollen leicht zu finden sein, damit sich Verträge genauso schnell widerrufen lassen können, wie sie abgeschlossen werden. Außerdem müssen Arbeitgeber bei Stellenanzeigen nun eine zu erwartende Gehaltsspanne angeben. Ende des Monats läuft dann noch der Tankrabatt der Bundesregierung aus. Über eine mögliche Verlängerung wird aber weiter gestritten.
2: Die Waffenruhe zwischen den USA und dem Iran bleibt brüchig. Das US-Militär hat in der vergangenen Nacht iranische Radar- und Drohnenkontrollanlagen angegriffen. Der Iran hat mit Attacken auf US-Stützpunkte in der Region geantwortet. Deutschlands Fußballer haben den letzten Heimtest vor der WM deutlich gewonnen. Gegen Finnland schaffte die DFB-Elf in Mainz ein klares 4:0. Morgen fliegt die Mannschaft nach Chicago. Samstag gibt's dann den letzten Test vor der WM gegen Co-Gastgeber USA.
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0: Die größten Regenschauer sind jetzt erstmal durch. Richtung Nachmittag lockert's nochmal auf. Die Sonne schafft's dann auch mal raus. 19 bis 22 Grad. Morgen größtenteils trocken, aber relativ zugezogen. Bis zu 25 Grad sind dann in der Spitze drin.
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0: Sie hatten sicherlich auch schon mal eine Idee, die bei vielen richtig gut angekommen ist. Aber woran ist das Ganze dann meistens gescheitert? Genau. Es gibt nicht genügend Menschen, die freiwillig mit angepackt haben. Das soll in Großbreitenbach nicht passieren. Da soll eine neue Pfadfindergruppe gegründet werden. Wie Sie da unterstützen können, gucken wir uns in einer Viertelstunde gemeinsam an.
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Ich und ich vom selben Stern. Hier ist Landeswelle Thüringen. Ihnen einen schönen Montag mit uns. Staus und Blitzer gibt's hier immer zuerst mit einer Info von der A4 Richtung Frankfurt zwischen Gera Langenberg und Rüdersdorf. Größeres Schlagloch auf der rechten Spur. Nochmal die 4 Richtung Frankfurt in der Abfahrt ab Polder. Behinderung wegen Löscharbeiten. Hier hatte ein Auto gebrannt. Dann kommen wir in Erfurt

0: Klappt etwas, was woanders gut funktioniert, auch vor der eigenen Haustür? Das versucht die Frauengruppe aus Großbreitenbach gerade rauszukriegen. Bei denen geht's um Pfadfinder. Einen schönen Wochenstart mit Landeswelle Thüringen. Und da war die Truppe kürzlich in Bad Blankenburg, hat das Pfadfinderangebot vor Ort gesehen und ist davon direkt überzeugt gewesen. Die Idee, sowas auch in Großbreitenbach aufzuziehen, kam sehr gut an. Erste Infoabende diesbezüglich gab's auch schon. Was jetzt noch fehlt, sind Menschen, die Angebote betreuen. Annika Fischer von der Frauengruppe hat uns gesagt, dass da vor allem Kreativität gefragt ist.
1: Uns wurde gesagt, es ist alles möglich. Es ist nicht dieses typische Pfadfindern, das uns in Filmen verkauft wird. Von wegen, wir sammeln hier ganz, ganz viele Abzeichen. Also es kann auch ein einfacher Zeltabend sein, ein Lagerfeuerabend oder wir gehen mal auf Spurensuche im Wald. Es braucht halt einfach Menschen, die Lust haben, mit Kindern zusammenzuarbeiten und ihr Wissen, was sie vielleicht schon haben, einfach weitergeben zu wollen.
0: Prinzipiell geht es also um Freizeitangebote für Kids in und um Großbreitenbach. Infos dazu gibt's bei der Frauengruppe oder am 3. Juli auf deren Kinderfest.
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0: weil er zuletzt immer mal einen hat gucken lassen, zum Beispiel besoffen mit dem Auto gefahren ist, soll er ein paar Eheprobleme haben. Justin Timberlake, What Goes Around Comes Around hier bei Landeswelle Thüringen. Staus und Blitzer bei uns immer zuerst mit einer Info von der A4 Richtung Frankfurt zwischen Gera Langenberg und Rüdersdorf. Größeres Schlagloch auf der rechten Spur und nochmal die 4 Richtung Frankfurt. Achtung in der Abfahrt ab Polda. Hier ist die Feuerwehr im Einsatz. Da hatte ein Auto gebrannt. Es wird weiterhin gelöscht. Und im Kreis Hildburghausen zwischen dem Abzweig nach Geisenhöhen und Ratscha im Moment alles dicht nach einem Unfall. Blitzer kennen wir auf der A4 Richtung Dresden, Höhe Wandersleben, da wo 130 erlaubt sind. Dann A71 Richtung Schweinfurt am Erfurter Kreuz. B88 stehen sie in Eisenach, wenn sie Richtung Wutachfahrenroda fahren. Hier sind 100 erlaubt. 70 sollten sie maximal zwischen Bad Klosterlausnitz und Schöngleiner auf dem Tacho haben. Hier blitzt es in beiden Richtungen. Und 14 Heiligen Richtung Krippendorf auch. Da sind 30 angesagt. Wenn Sie ergänzen können, dann gerne kostenlos per Telefon oder WhatsApp bei uns. Nummer dafür ist die 0800 4x4110. Kommen Sie gut und sicher ans Ziel. Wir haben es gleich 10:30.
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2: Ich bin Fabian Hoffmann. Schönen guten Tag. Hamburg sagt Nein zu Olympia. Knapp 55% der Menschen haben gegen eine Bewerbung der Hansestadt für die Spiele 2036, 40 oder 44 gestimmt. Uwe Schimonek berichtet.
3: Die Wahlbeteiligung lag bei etwas unter 50%. Es ist bereits das zweite gescheiterte Olympiareferendum in der Hansestadt. Schon 2015 hatte sich die Mehrheit der Wähler in Hamburg gegen die Spiele ausgesprochen. Mit welcher Region sich Deutschland auf die Spiele bewerben wird, entscheidet sich im Herbst. Im Rennen sind noch Berlin, München, Köln-Rhein-Ruhr sowie Kiel oder Rostock-Warnemünde für die Segelwettbewerbe.
2: In Deutschland bleiben nach wie vor eher Frauen zu Hause, wenn das Kind krank ist. Aus einer Auswertung der Krankenkasse AOK geht hervor, dass das bei fast 3/4 der Kinderkrankentage der Fall ist.

0: Laut AOK zeigt das, dass Care-Arbeit in den Familien ungleich verteilt ist. Wer zu viel Solarstrom produziert, kann den von heute an mit seinen Nachbarn teilen. Voraussetzung ist ein sogenannter Smart Meter. Nanu Kuhlmann, in diesem Monat stehen aber noch einige andere Änderungen an.
1: Ja, zum Beispiel wird der Widerrufsbutton bei online abgeschlossenen Verträgen eingeführt. Die sollen leicht zu finden sein, damit sich Verträge genauso schnell widerrufen lassen können, wie sie abgeschlossen werden. Außerdem müssen Arbeitgeber bei Stellenanzeigen nun eine zu erwartende Gehaltsspanne angeben. Ende des Monats läuft dann noch der Tankrabatt der Bundesregierung aus. Über eine mögliche Verlängerung wird aber weiter gestritten.
0: Die Waffenruhe zwischen den USA und dem Iran bleibt brüchig. Das US-Militär hat in der vergangenen Nacht iranische Radar- und Drohnenkontrollanlagen angegriffen. Der Iran hat mit Attacken auf US-Stützpunkte in der Region geantwortet. Deutschlands Fußballer haben den letzten Heimtest vor der WM deutlich gewonnen. Gegen Finnland schaffte die DFB-Elf in Mainz ein klares 4:0. Morgen fliegt die Mannschaft nach Chicago. Samstag gibt's dann den letzten Test vor der WM gegen Co-Gastgeber USA.
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3: Im Moment größtenteils trocken, auch wenn es noch ziemlich zugezogen ist. Das lockert im Tagesverlauf auf. Größere Regenschauer gibt es jetzt keine mehr. Später hier und da auch noch mal ein bisschen Sonne möglich. 19 bis 22 Grad.
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3: Die Stadt Gera hat seit dem Wochenende ein neues Highlight. Eine ganz besondere Ampel nämlich.
4: Sehr gut, sehr schön. Vor allen Dingen, mir gefällt, die sehen so richtig fröhlich aus.
3: Warum viele Menschen hier im Moment freiwillig auch bei Grün noch kurz stehen bleiben, weil das Foto wichtiger ist als das Weitergehen, hören Sie in etwas mehr als 10 Minuten. Davor bleiben unsere Ohren wieder an den nächsten 80ern und 90ern hängen, weil es ohne die eben auch nicht geht. Mike and the Mechanics gleich mit Everybody Gets a Second Chance. Und das hier ist Chris de Burgh mit High on Emotion bei Landeswelle Thüringen. Ihnen einen schönen Wochenstart. Hallöchen.

Gigi D'Agostino geht's rein in die neue Arbeitswoche. Nach langer Zeit dann auch mal wieder eine 5-Tage-Woche. La Passion hier bei Landeswelle Thüringen. Und vielleicht haben Sie am Wochenende das Wetter draußen genossen und sind in Gera unterwegs gewesen. Eventuell

0: haben sie sich da gefragt, ob manche Menschen noch nie eine Ampel gesehen haben. Das kann an einem ganz besonderen Motiv liegen, dass es in der Breitscheidstraße etwas voller war. Der erste Montag nach der neuen goldener Spatzmotivampel. Die ist ja bereits am Freitag eingeweiht worden und hat auch in den vergangenen Tagen für viele Smartphone-Fotos gesorgt. Katharina Trautmann vom Freundeskreis Goldener Spatz hatte die Idee schon vor etwa 2 Jahren und uns mal erklärt, wieso daraus erstmal nichts geworden ist.
1: Und dann habe ich aber die Idee erstmal wieder verworfen, weil ich einen Bericht im Fernsehen gesehen habe über eine Stadt, die eine Motivampel abgelehnt hat. Und da wir dieses Jahr 30 Jahre Freundeskreis Goldener Spatz e.V. haben, habe ich es wieder vorgeholt und habe es dem Oberbürgermeister vorgestellt und kam ein eindeutiger Daumen hoch. Und deswegen sind wir es angegangen, heute vor 7 Monaten.
0: Und mittlerweile zeigt ein roter Spatz, wenn wir stehen bleiben sollen, und ein grüner, wenn es weitergehen kann. Das Motiv ist selbsterklärend. Es steht natürlich für das Kindermedienfestival Goldener Spatz, das 1979 in Gera ins Leben gerufen wurde. Ob es auch bei Ihnen vor der Haustür was Neues gibt, an dem erstmal keiner mehr so leicht vorbeikommt, hören Sie dann heute Abend wieder kompakt zusammengefasst. Und zwar ab 18 Uhr im Tag in Thüringen, hier bei Landeswelle Thüringen.
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0: Blitzer haben wir auf der A4 Richtung Dresden, Höhe Wandersleben. 130 sind hier erlaubt. Dann A71 Richtung Schweinfurt am Erfurter Kreuz. Und B88 in Eisenach stehen sie Richtung Wutachfahrenroda, da wo sie 100 fahren dürfen. 0800 4x4 110 ist die Nummer. Wenn Sie auch was gesehen haben, einfach kostenlos per Telefon oder WhatsApp Bescheid sagen. Gute Fahrt Ihnen. Um 11 haben wir es jetzt.
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2: Ich bin Fabian Hoffmann. Schönen guten Tag. Die BAföG-Debatte sorgt für heftige Kritik von Studenten. Der Studierendenverband FZS spricht von einer Frechheit. Details von Tim Britztrop.
3: Hintergrund sind die Aussagen von Forschungsministerin Bär. Sie hatte in einem Interview gesagt, dass die Reform und damit die Erhöhung der Ausbildungsförderung erstmal auf Eis liegt. Für Studierende sei es außerdem kein Drama, nebenbei zu jobben, so die CSU-Politikerin. Die FZS-Vorsitzende Rummenhöller sagte, schon jetzt hätten 2/3 der Studierenden einen Nebenjob. Gleichzeitig sei die Armutsquote unter Studierenden so hoch wie in kaum einer anderen Gesellschaftsgruppe.
2: Hamburg sagt Nein zu Olympia. Knapp 55% der Bürger haben gegen eine Bewerbung der Hansestadt für die Spiele 2036, 40 oder 44 gestimmt. Hamburg scheidet damit aus dem Rennen um die deutsche Olympiabewerbung aus. Im Herbst wird entschieden, mit welcher Region sich Deutschland bewirbt. Immer mehr Menschen schließen sich einer laufenden Sammelklage der Verbraucherzentrale gegen Amazon an. Mehr als 290.000 Menschen fordern eine Entschädigung für Werbung beim Streamingdienst Prime Video. Die hatte Amazon eingeführt. Wer keine Werbung möchte, soll rund 3 Euro mehr zahlen. Ein Urteil in dem Fall soll Mitte Juli fallen. Mit dem neuen Monat gibt's wieder einige Änderungen. Unter anderem darf Erdbeermarmelade auch ganz offiziell Erdbeermarmelade heißen. Nanju Kuhlmann erklärt.
4: Schuld ist eine alte EU-Frühstücksrichtlinie, die Mitte Juni angepasst wird. Marmelade durfte nur aus Zitrusfrüchten bestehen. Alles andere musste als Konfitüre verkauft werden. Außerdem muss beim Honig nun das Herkunftsland benannt werden. Einfacher wird's für viele Online-Shopper. Dort wird ein Widerrufsbutton für Verträge eingeführt. Und bei Stellenanzeigen muss nun mindestens in etwa angezeigt werden, wie hoch das Gehalt sein wird.
2: Die Fußball-Weltmeisterschaft rückt immer näher. Nach dem Testspielsieg gegen Finnland gestern und einem Training heute geht's für die deutschen Kicker morgen ins Flugzeug Richtung USA. Mehr von Anne Brauer.
5: Morgen Abend landet das Team in Chicago. Dort steht dann am Samstag der letzte Test gegen Co-Gastgeber USA an. Danach geht es dann ins Basecamp nach North Carolina, ins schlossähnliche Hotel The Graylin Estate. Das erste WM-Spiel steht dann in nicht mal mehr 2 Wochen an. Gegner in Houston ist WM-Neuling Curaçao. Außerdem bekommt es Deutschland in Gruppe E noch mit der Elfenbeinküste und Ecuador dort zu tun.
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0: Richtung Nachmittag lockert es überall großflächiger auf. Da schafft es die Sonne dann raus. Im Moment noch relativ zugezogen, aber es bleibt jetzt soweit trocken. 19 bis 22 Grad. Morgen ebenfalls größtenteils regenfrei, allerdings eher wolkenverhangen. Bis zu 25 Grad in der Spitze sind dann drin.
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0: Aus seinem Gedächtnis gestrichen hat Billy Ocean offenbar den Fakt, der ihn mit R. Kelly in Verbindung bringt. Beide hatten Anfang der 90er für ein Album zusammengearbeitet. Mittlerweile sitzt R. Kelly aber wegen sexuellem Missbrauch von Minderjährigen im Knast. Auf die Zusammenhalt angesprochen, hüllt Billy Ocean den Mantel des Schweigens. Bei uns allerdings ist er jetzt zu hören, und zwar mit seinem 80er Get Out of My Dreams, Get Into My Car. Hier ist Landeswelle Thüringen am Montagvormittag. Schönen Wochenstart Ihnen, hallo.

Chesney Hawks und the one and only, die 90er hier bei Landeswelle Thüringen. Staus und Blitzer bei uns immer zuerst mit einer Info von der A4 Richtung Frankfurt zwischen Stadtroda und Jena Zentrum in der Baustelle. Unfall, deswegen die linke Spur blockiert. Das dauert so schon länger. Das könnte jetzt natürlich noch dicker werden. Nochmal die 4 Richtung Frankfurt in der Abfahrt Apolda. Immer noch Löscharbeiten, da hat ein Auto gebrannt. Und im Kreis Hildburghausen zwischen dem Abzweig nach Geisenhöhen und Ratscha gesperrt, weil es gekracht hat.

0: Eminem hat von dem Song mal eine Rap-Version rausgebracht. Das war das Original aus den 80ern. Matika und Toy Soldiers. Von My Fair Lady haben Sie sicherlich schon mal gehört. Und welches Musikstück kennt nahezu jeder, selbst wenn er das Musical noch nie gesehen hat? Richtig, es grünt so grün, wenn Spaniens Blüten blühen. Aber dass es deutlich schöner aussieht, wenn es grün ist in der Natur, das müssen wir uns nicht erst von den Spaniern erklären lassen.
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0: Das sehen wir an unseren Wäldern, die sich auf dem Weg der Besserung befinden. Aber mehr geht ja bekanntlich immer. Und deshalb forsten wir gemeinsam ein bisschen auf. Vielleicht ja auch eine Last-Minute-Idee für den Kindertag heute. Ein

0: nachhaltiges Geschenk, was ein Leben lang hält. Eine Baumpatenschaft. Die kommt von den Baumpaten Deutschland und die wiederum arbeiten mit einer Baumschule hier in Thüringen zusammen, hat uns Gründer Curtis Schüssler gesagt.
1: Uns ist halt wichtig, dass die Bäume vor allem schon hier aus der Gegend kommen, weil die sind hier im Boden gewachsen und für die ist es jetzt nicht ganz so ein großer Schocken. Wir haben eine Thüringer Baumschule, die alle züchtet. Mega cool, mega interessant und die sind auch total emsig dabei.
0: Und einer von denen könnte ihre ganz persönliche Widmung bekommen, wenn sie möchten. Auf der Urkunde stehen dann auch die genauen Koordinaten, damit sie wissen, wo sie sich das Ergebnis angucken können. Und fertig machen geht auch heute noch, ganz einfach nämlich zum Ausdrucken. Alle Infos zu einer Baumpatenschaft kriegen Sie bei uns im Netz auf landeswelle.de.
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U2 aus den 80ern, I still haven't found what I'm looking for. Landeswelle Thüringen hier. Staus und Blitzer gibt's bei uns immer zuerst mit einer Info von der A4 Richtung Frankfurt. Zwischen Stadt Oder und Jena Zentrum ist die linke Spur nach dem Unfall in der Baustelle blockiert. Hier ist schon Anstehen angesagt, knapp 5 Kilometer Stau. Und im Kreis Hildburghausen gesperrt nach dem Unfall der Abschnitt zwischen dem Abzweig nach Geisenhöhen und Ratscha. Blitzer kennen wir

0: Auf der A4 Richtung Dresden, Höhe Wandersleben, da wo Sie 130 fahren dürfen. Dann A71 Richtung Schweinfurt am Erfurter Kreuz. Und B88 in Eisenach Richtung Wutachfahrenroda. Hier sind 100 angesagt. Ergänzungen nehmen wir gerne kostenlos per Telefon oder WhatsApp entgegen. Nummer dafür ist die 0800 4x4 110. Gute Fahrt Ihnen. Wir haben es 11:30.
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2: Ich bin Fabian Hoffmann. Schönen guten Tag. Die BAföG-Debatte sorgt für heftige Kritik von Studenten. Der Studierendenverband FZS spricht von einer Frechheit. Details von Tim Britztrop.
3: Hintergrund sind die Aussagen von Forschungsministerin Bär. Sie hatte in einem Interview gesagt, dass die Reform und damit die Erhöhung der Ausbildungsförderung erstmal auf Eis liegt. Für Studierende sei es außerdem kein Drama, nebenbei zu jobben, so die CSU-Politikerin. Die FZS-Vorsitzende Rummenhöller sagte, schon jetzt hätten 2/3 der Studierenden einen Nebenjob. Gleichzeitig sei die Armutsquote unter Studierenden so hoch wie in kaum einer anderen Gesellschaftsgruppe.
2: Hamburg sagt Nein zu Olympia. Knapp 55% der Bürger haben gegen eine Bewerbung der Hansestadt für die Spiele 2036, 40 oder 44 gestimmt. Hamburg scheidet damit aus dem Rennen um die deutsche Olympiabewerbung aus. Im Herbst wird entschieden, mit welcher Region sich Deutschland bewirbt. Immer mehr Menschen schließen sich einer laufenden Sammelklage der Verbraucherzentrale gegen Amazon an. Mehr als 290.000 Menschen fordern eine Entschädigung für Werbung beim Streamingdienst Prime Video. Die hatte Amazon eingeführt. Wer keine Werbung möchte, soll rund 3 € mehr zahlen. Ein Urteil in dem Fall soll Mitte Juli fallen. Mit dem neuen Monat gibt's wieder einige Änderungen. Unter anderem darf Erdbeermarmelade auch ganz offiziell Erdbeermarmelade heißen. Nanju Kuhlmann erklärt.
4: Schuld ist eine alte EU-Frühstücksrichtlinie, die Mitte Juni angepasst wird. Marmelade durfte nur aus Zitrusfrüchten bestehen. Alles andere musste als Konfitüre verkauft werden. Außerdem muss beim Honig nun das Herkunftsland benannt werden. Einfacher wird's für viele Online-Shopper. Dort wird ein Widerrufsbutton für Verträge eingeführt. Und bei Stellenanzeigen muss nun mindestens in etwa angezeigt werden, wie hoch das Gehalt sein wird.
2: Die Fußball-Weltmeisterschaft rückt immer näher. Nach dem Testspielsieg gegen Finnland gestern und einem Training heute geht's für die deutschen Kicker morgen ins Flugzeug Richtung USA. Mehr von Anne Brauer.
5: Morgen Abend landet das Team in Chicago. Dort steht dann am Samstag der letzte Test gegen Co-Gastgeber USA an. Danach geht es dann ins Basecamp nach North Carolina, ins schlossähnliche Hotel The Graylin Estate. Das erste WM-Spiel steht dann in nicht mal mehr 2 Wochen an. Gegner in Houston ist WM-Neuling Curaçao. Außerdem bekommt es Deutschland in Gruppe E noch mit der Elfenbeinküste und Ecuador zu tun.
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0: Im Moment noch ziemlich zugezogen, aber soweit trocken. Im Osten des Landes schon erste Auflockerungen, rund um Altenburg beispielsweise. Und allgemein gilt für den Rest des Tages, die größten Regenschauer sind jetzt durch und die Sonne schafft's nochmal raus. 19 bis 22 Grad. Morgen 25 Grad in der Spitze, größtenteils regenfrei, aber da bleibt's dann relativ zugezogen. Kommen Sie gut in die neue Woche mit Landeswelle Thüringen. Ich bin Christian Buri, wünsche einen schönen Montagvormittag.
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0: Wenn es um Angebote für Kinder in der Region geht, sind sich viele von uns sicherlich einig, auch abseits des heutigen Kindertages. Da lautet die Devise, besser haben als brauchen. Schönen Wochenstart mit Landeswelle Thüringen. In Großbreitenbach sollen die Pfadfinder wieder eine größere Rolle spielen. Die Frauengruppe will eine entsprechende Truppe auf die Beine stellen. Da soll es unter anderem darum gehen, Zeit miteinander zu verbringen, Spurensuche im Wald, einen Abend am Lagerfeuer oder campen. Und was das angeht, ist es natürlich von Vorteil, mit einem Zelt umgehen zu können. Mein Cousin und ich beispielsweise hatten sogar bei meiner Oma und meinem Opa eins im Garten und wir haben dann meistens da gepennt und nicht in der Laube, wenn wir übers Wochenende draußen geblieben sind. Wie fit sind König und Crew denn diesbezüglich? Svea Mauersberger hat dafür ein Zelt aufgebaut und Alex König hat das Ganze kommentiert.
1: Also wir haben so eine Grundform, die ist so ein bisschen, sieht eigentlich aus wie so ein Floß, gell?
2: Das ist auf jeden Fall ein bisschen eierig. Also ich habe so ein Zelt noch nie gesehen.
1: Ich kann dir einen Tipp geben, was hast du denn in der Hand?
2: Das sieht aus wie sehr lange Nägel. Vielleicht etwas, was man auch in die Erde hauen könnte.
1: Aber die Idee mit den Heringen ist, glaube ich, ganz gut.
2: Da eins.
1: Die Frau hat Kraft, gell? Der ist hier komplett im Boden versunken.
2: So.
1: Guck mal von hier, wie sieht's so aus?
2: Sieht gut aus.
1: Ja. Und jetzt quasi nur noch das Dach drauf. Dann bist du fertig.
2: Komm mir vor, wie beim Bett beziehen.
1: Du machst das gut?
2: Das steht schon mal.
1: Das Wichtigste, was man zuerst macht, wenn man als Pfadfinder ein Zelt aufgebaut hat.
2: Reingehen?
1: Probe liegen.
2: Okay.
1: So, wir melden uns jetzt ab. Das Zelt ist aufgebaut. Tschüss. Vielen Dank. Tschüss.
0: Die beiden können also raus und werden damit vermutlich was für die Pfadfindergruppe, die in Großbreitenbach ins Leben gerufen werden soll. Angucken können Sie sich den Aufbau vom Zelt auf unserer Instagram-Seite zum Beispiel. Und anhören können Sie sich den nächsten 80er, wenn Sie dranbleiben. Jennifer Rush gleich mit Ring of Ice. Außerdem bringt uns Moby in die erste Mittagspause der neuen Arbeitswoche. Lift Me Up auch noch vor um 12 hier bei Landeswelle Thüringen.
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0: Toby mit Lift Me Up. Hier ist Landeswelle Thüringen. Ihnen einen schönen Montag.
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0: Staus und Blitzer bei Landeswelle Thüringen immer zuerst. Da gehen wir auf die A9 Richtung München zwischen Eisenberg und Bad Klosterlausnitz. Vorsicht, da liegen Gegenstände auf der mittleren Spur. Und im Kreis Hildburghausen ist der Abschnitt zwischen dem Abzweig nach Geisenhöhen und Ratscha wegen Bergungsarbeiten nach einem Unfall gesperrt. Blitzer kennen wir im Moment auf der A4 Richtung Dresden, Höhe Wandersleben. Hier sind 130 erlaubt. Und auf der B88 stehen sie in Eisenach Richtung Wutachfahrenroda. Da dürfen sie 100 fahren. Ergänzungen nehmen wir gerne kostenlos per Telefon oder WhatsApp entgegen. Nummer dafür ist die 0800 4x4110. Kommen Sie gut und sicher ans Ziel. 12 Uhr haben wir es.
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3: Ich bin Fabian Hoffmann. Schönen guten Tag. Der Zoff um die BAföG-Reform sorgt für heftige Kritik von Studenten. Forschungsministerin Beer hatte der Erhöhung der Regelsätze in einem Interview eine Absage erteilt und gesagt, für Studenten sei es kein Drama, nebenbei zu jobben. Der Studierendenverband FZS spricht von einer Frechheit. Schon jetzt hätten 2/3 der Studenten einen Nebenjob. Gleichzeitig sei die Armutsquote so hoch wie in kaum einer anderen Gesellschaftsgruppe. In Deutschland bleiben nach wie vor eher Frauen zu Hause, wenn das Kind krank ist. Aus einer Auswertung der Krankenkasse AOK geht hervor, dass das bei fast 3/4 der Kinderkrankentage der Fall ist. Laut AOK zeigt das, dass Care-Arbeit in den Familien ungleich verteilt ist. Wer zu viel Solarstrom produziert, kann den von heute an mit seinen Nachbarn teilen. Voraussetzung ist ein sogenannter Smart Meter. Nanju Kuhlmann, in diesem Monat stehen aber noch einige andere Änderungen an.
4: Ja, zum Beispiel wird der Widerrufsbutton bei online abgeschlossenen Verträgen eingeführt. Die sollen leicht zu finden sein, damit sich Verträge genauso schnell widerrufen lassen können, wie sie abgeschlossen werden. Außerdem müssen Arbeitgeber bei

0: Stellenanzeigen nun eine zu erwartende Gehaltsspanne angeben. Ende des Monats läuft dann noch der Tankrabatt der Bundesregierung aus. Über eine mögliche Verlängerung wird aber weiter gestritten.
1: In Italien gibt's ab heute die Maut zurück, wenn man auf einer Autobahn länger im Stau steht. Voraussetzung ist aber, dass eine Baustelle schuld daran ist und nicht etwa ein Unfall. Das Ganze funktioniert über eine App. Für die braucht man allerdings eine Umsatzsteuer-Identifikationsnummer. Für die deutschen Fußballer geht die Mission Weltmeisterschaft jetzt langsam richtig los. Nach dem Testspielsieg gegen Finnland gestern und einem Training heute geht's morgen ins Flugzeug Richtung USA. Am kommenden Samstag steht dann in Chicago der letzte Test gegen den Co-Gastgeber USA an.
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3: Wer baut, braucht Geduld und bei uns in Thüringen immer mehr. Wie das Landesamt für Statistik meldet, hat sich die Zeit von der Baugenehmigung bis zum Einzug im letzten Jahr nochmal um einen Monat verlängert. Demnach dauert es jetzt im Schnitt nach dem Okay 27 Monate, bis ein Gebäude komplett fertig ist. Verlangsamt hat sich vor allem der Bau von Einfamilienhäusern. Zweifamilienhäuser sind im Schnitt sogar etwas schneller fertig geworden als noch 2024. Unterm Strich bleibt den Statistikern zufolge Bauen im Freistaat aber ein Langstreckenlauf. Und weitere Wirtschaftsnachrichten gibt's auf landeswelle.de.
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4: Ganz ordentlich, es lockert jetzt immer mehr auf. Im Tagesverlauf gibt es überall noch ein bisschen Sonne, mal mehr, mal weniger. Aber trocken bleibt es jetzt bei 19 bis 22 Grad. Morgen 25 Grad in der Spitze, auch da sind kurze Regenschauer eher die Ausnahme. Wolkentechnisch allerdings ist ein bisschen was los, es bleibt ziemlich zugezogen.
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4: Wenn bei uns 4 Songs am Stück aus einem Jahrzehnt laufen, hat die Musikredaktion nicht gepennt, sondern alles richtig gemacht. Genau diesen Deal gibt's bei uns nämlich jeden Tag ab um 12. Zum Start in die neue Woche holen wir uns jetzt also die Extraladung 90er und da feiern wir gleich Geburtstag. Alanis Morissette wird heute 52 Jahre alt und deshalb hören wir sie gleich mit Thank You. Davor aber noch London Beat, Ace of Base und Reibeisen Stimme Joe Cocker. Hier ist Summer in the City in der langen 90er Mittagspause. Sie hören Landeswelle Thüringen zum Start in die neue Woche. Ich bin Christian Buri und wünsche allen guten Appetit.

0: Alanis Nadine Morissette, wie die Kanadierin mit vollem Namen heißt. 52 Jahre alt wird die Sängerin heute und das war einer ihrer erfolgreichsten Songs aus den 90ern. Thank you in der langen Landeswelle 90er Mittagspause. Morgen ab 12 gibt's dann 4 Hits aus den 80ern am Stück. Einen stressfreien Wochenstart für Sie und alle Kinder hier bei uns im Freistaat. Es ist internationaler Kindertag. Vielleicht gab es vor der Schule schon was Kleines zu naschen. Nach den Hausaufgaben auf jeden Fall ist draußen einiges los. Richtig viele Aktionen heute zum Beispiel. Nachher in Eisenach gibt's eine. Da wird der Mehrgenerationenspielplatz in der Wilhelm-Pieck-Straße eröffnet. Zwischen Mensch ärgere dich nicht und Toben im Spielturm ist für jedes Familienmitglied was dabei. Die Eröffnungsparty findet von 14 bis 18 Uhr statt. Und wird es aber auch in Weimar, ebenfalls von 14 bis 18 Uhr. Da wird aus der Schillerstraße wieder eine große Spiel- und Erlebnismeile, auf der sich ganz viele Vereine und Firmen was ausgedacht haben. Die Stadtwerke beispielsweise bringen Elektroautos im Mini-Format mit und die Deutsche Lebensrettungsgesellschaft hat einen Pool aufgebaut. Liebe Kids in Thüringen, der Tag heute gehört euch. Macht euch einen schönen internationalen Kindertag. Und liebe Grüße an dieser Stelle auch mal an alle Eltern. Schön, dass ihr es in sämtlichen Lebenslagen mit uns ausgehalten habt.
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2: Staus und Blitzer bei Landeswelle Thüringen immer zuerst mit einer Info von der A9 Richtung Berlin zwischen Eisenberg und Dreußig. Vorsicht, da liegen Gegenstände auf der rechten Spur und nebendran der kaputte Schwertransport auf dem Standstreifen. Und Bergungsarbeiten im Kreis Hildburghausen, deswegen der Abschnitt zwischen dem Abzweig nach Geisenhöhen und Ratscha im Moment gesperrt. Blitzer kennen wir auf der A4 Richtung Dresdenhöhe Wandersleben, hier dürfen Sie 130 fahren, und auf der B88 stehen Sie in Eisenach Richtung Wutachfahrenroda, da sind 100 erlaubt. Ihre Ergänzungen nehmen wir gerne kostenlos per Telefon oder WhatsApp entgegen. 0800 4x4 110 ist die Nummer. Vielen Dank und gute Fahrt. 12:30 haben wir es jetzt.
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4: Ich bin Lara Fitovec, schönen guten Tag. Wo ist die Eule von Till Eulenspiegel? Das fragt sich aktuell nicht nur die Stadt Erfurt, sondern auch die Polizei. Am Domplatzbeet haben Unbekannte die Eulenfigur an der Eulenspiegelbank mitgehen lassen. Trotz intensiver Suche wurde sie bisher nicht wiedergefunden. Außerdem werden dort immer wieder die festmontierten Schellen an Eulenspiegels Mütze geklaut, so die Stadt auf ihrer Internetseite. Das Garten- und Friedhofsamt hat mittlerweile Anzeige erstattet und bittet jetzt die Bevölkerung um Mithilfe. Wer also was weiß oder vielleicht sogar was gesehen hat, kann sich bei der Polizei melden. Ob auf einer Burg, im Park oder mitten in der Stadt. In der Region starten die Sommerkinos in die Saison. In der Landeshauptstadt geht's am Donnerstag im Hirnziegenpark los. Der ist in der Nähe der Wilhelm-Busch-Grundschule. Immer 16 Uhr gibt's dann einen Kinderfilm und ab 19:30 Uhr dann den für die Erwachsenen. Zum Beispiel Dirty Dancing. Der Eintritt ist dann

0: frei und Snacks und Getränke gibt's natürlich vor Ort. Und in Bad Tabberz ist es dann Ende Juli wieder soweit. Jeden Mittwoch gibt's dann im Kurpark einen Film. In Tambach-Dietharz startet das Sommerkino noch ein bisschen später, nämlich am 6. August. Und mehr Nachrichten gibt's auf landeswelle.de.
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2: Soweit trocken überall, zum Feierabend spätestens dann auch überall aufgelockert, sodass die Sonne noch rauskommt. Größere Regenschauer sind jetzt keine mehr im Anmarsch. 19 bis 22 Grad maximal.
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2: Sie hat offenbar Gefallen an Thüringen gefunden. Seit über 40 Jahren steht Maggie Reilly schon auf der Bühne. Im vergangenen Jahr hatte die Sängerin einen Abstecher in den Freistaat gemacht und in diesem Jahr kommt sie wieder. 8 Deutschlandkonzerte wird es im Oktober bei der Every Time We Touch Tour geben und am 21.10. ist die Schottin in Bad Blankenburg in der Stadthalle. Bei uns gibt's Maggie Reilly jetzt im Duett mit Mike Oldfield aus den 80ern. Moonlight Shadow bei Landeswelle Thüringen. Schönen Montag. Mittag.

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1: Mit Michael Schemert. Sie können es nur von der Couch aus beobachten. Werden heute Abend aber alle Lok Leipzig-Sympathisanten sein, die Fans und auch die Verantwortlichen vom ZFC Meusewitz. Die Thüringer, die hatten die Saison in der Fußball-Regionalliga auf Platz 16 beendet und sitzen seitdem auf dem heißen Stuhl. Abstieg oder nicht. Das entscheidet sich nachher in der Relegation zur dritten Liga. Nur wenn die Leipziger aufsteigen, da bleibt der ZFC drin. Das Hinspiel gegen die Würzburger Kickers hatte Lok zu Hause mit 0:1 verloren. Heute Abend wird um 18.30 Uhr das Rückspiel in Würzburg angepfiffen. Und beim Tennis ist Alexander Zverev seinen Traum erster Grand Slam-Titel ein Stück näher gekommen. Der Hamburger steht im Viertelfinale der French Open in Paris. Grund dafür war der Dreisatzsieg gegen die Niederländer De Jong gestern Nachmittag. Morgen trifft Zverev dann auf den Spanier Jordan. Und was abseits des Sports sonst noch wichtig ist, das hören Sie auch gleich wieder in den Landeswelle Nachrichten um 1.
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0: Phil Collins mit Anhang von Genesis, Tell Me Why aus den 90ern. Hier ist Landeswelle Thüringen. Einen schönen Montag Ihnen. Staus und Blitzer bei uns immer zuerst mit einer Info von der A9 Richtung Berlin. Zwischen Eisenberg und Dreußig steht ein kaputter Schwertransport auf dem Standstreifen und immer noch Bergungsarbeiten im Kreis Hildburghausen zwischen dem Abzweig nach Geisenhöhen und Ratscha. Deswegen alles gesperrt. Blitzer, sehr übersichtlich. Zwei Stück haben sie uns durchgegeben. Auf der A4 Richtung Dresden einer, Höhe Wandersleben, da wo 130 erlaubt sind. Und in Saalfeld-Graber stehen sie stadteinwärts. Hier dürfen sie 30 fahren. Den hat Jürgen entdeckt und per WhatsApp Bescheid gegeben. Vielen Dank, können Sie auch so machen oder Sie rufen fix durch, kostenlos. 0800 4x4 110 ist die Nummer für Ihre Ergänzungen. Gute Fahrt. Es ist 13 Uhr.
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2: Ich bin Fabian Hoffmann. Schönen guten Tag. Die BAföG-Debatte sorgt für heftige Kritik von Studenten. Der Studierendenverband FZS spricht von einer Frechheit. Details von Tim Britztrop.
3: Hintergrund sind die Aussagen von Forschungsministerin Bär. Sie hatte in einem Interview gesagt, dass die Reform und damit die Erhöhung der Ausbildungsförderung erstmal auf Eis liegt. Für Studierende sei es außerdem kein Drama, nebenbei zu jobben, so die CSU-Politikerin. Die FZS-Vorsitzende Rummenhöller sagte, schon jetzt hätten 2/3 der Studierenden einen Nebenjob. Gleichzeitig sei die Armutsquote unter Studierenden so hoch wie in kaum einer anderen Gesellschaftsgruppe.
2: In Deutschland bleiben nach wie vor eher Frauen zu Hause, wenn das Kind krank ist. Aus einer Auswertung der Krankenkasse AOK geht hervor, dass das bei fast 3/4 der Kinderkrankentage der Fall ist. Laut AOK zeigt das, dass Care-Arbeit in den Familien ungleich verteilt ist. Hamburg und Olympia, das wird einfach nichts. Erneut haben die

0: Bürger gegen Olympische Spiele in ihrer Stadt gestimmt. Fast 55% haben Nein gesagt. Damit ist die Bewerbung vom Tisch. Sehr zum Leidwesen von Bürgermeister Peter Tschentscher, der sich voll für die Spiele eingesetzt hatte. Er sagt im ZDF:
1: Ja, ich bedauere die Entscheidung sehr. Viele, die sich auf die Spiele gefreut haben, viele, die die Kampagne des Senats unterstützt haben, sind enttäuscht. Ich bin es auch. Gleichwohl ist es richtig, eine solch wichtige Frage durch die Bürgerinnen und Bürger selbst entscheiden zu lassen.
0: Mit dem neuen Monat gibt's wieder einige Änderungen. Unter anderem darf Erdbeermarmelade auch ganz offiziell Erdbeermarmelade heißen. Dank einer EU-Richtlinie musste sie vorher Konfitüre heißen. Einfacher wird's außerdem für viele Online-Shopper. Es wird ein Widerrufsbutton für Verträge eingeführt. Die Fußball-Weltmeisterschaft rückt immer näher. Nach dem Testspielsieg gegen Finnland gestern und einem Training heute geht's für die deutschen Kicker morgen ins Flugzeug Richtung USA. Mehr von Anne Brauer.
2: Morgen Abend landet das Team in Chicago. Dort steht dann am Samstag der letzte Test gegen Co-Gastgeber USA an. Danach geht es dann ins Basecamp nach North Carolina, ins schlossähnliche Hotel The Graylin Estate. Das erste WM-Spiel steht dann in nicht mal mehr 2 Wochen an. Gegner in Houston ist WM-Neuling Curaçao. Außerdem bekommt es Deutschland in Gruppe E noch mit der Elfenbeinküste und Ecuador dort zu tun.
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4: Bleibt soweit trocken. Hier und da gibt es schon größere Auflockerungen. Wenn es bei Ihnen noch etwas zugezogener ist, das ändert sich im Laufe des Tages und dann schafft es auch da nochmal die Sonne raus bei 19 bis 22 Grad.
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4: Die Frauengruppe Großbreitenbach hat auf einem Ausflug ein ganz cooles Projekt gesehen. Mehr Freizeitangebote in Form einer Pfadfindergruppe. Für den Vorschlag, sowas auch in deren Region aufzubauen, gab es bislang nur Lob und trotzdem steht das Projekt noch auf der Kippe. Wieso und wie Sie beim Erfolg mithelfen können, hören Sie in einer knappen Viertelstunde. Bis dahin gibt es musikalisch wieder sehr erfolgreiche 80er und 90er. Sinead O'Connor zum Beispiel mit Nothing Compares to You. Und das hier sind Bronski Beats mit Small Town Boy bei Landeswelle Thüringen. Ihnen einen schönen Montag.

0: Sie kennen das vielleicht von zu Hause. Wenn es nichts zu tun gibt, wird vor allem den Kids ziemlich schnell langweilig. Und deshalb wäre es doch gar nicht so schlecht, wenn es ein paar Freizeitangebote mehr geben würde, oder? Hier ist Landeswelle Thüringen am Montag und genau darum geht es gerade in Großbreitenbach. Die Frauengruppe dort will das Pfadfinder-Dasein wieder erlebbar machen. Sowas Ähnliches haben die Mitglieder zuletzt bei einem Ausflug nach Bad Blankenburg gesehen und alle waren begeistert. Erste Infoabende dazu sind erfolgreich gewesen, weil das Ganze, für die Macher jetzt wenig überraschend, gut angenommen wurde und trotzdem ist die ganze Sache noch nicht in trockenen Tüchern, hat uns Annika Fischer von der Frauengruppe Großbreitenbach gesagt.
1: Das Problem, was sich aktuell ergibt, ist ja einfach nur, dass es an Praxisanleitern fehlt. Also an Erwachsenen oder, ich sag mal, jungen, erwachsenen Menschen, die jetzt richtig Lust drauf haben, mit Kindern zusammenzuarbeiten und die Projekte zu machen. Dass es allgemein das Thema gut ankommt, das dachte ich mir schon. Also wir sind hier selber auch begeistert, aber haben auch einfach die personellen Mittel nicht, um das abzudecken.
0: Es geht übrigens nicht darum, die Pfadfinder so aussehen zu lassen wie in vielen Filmen, also mit Orden noch und nöcher an den Klamotten. Es geht ums Zusammensein, um Freizeitangebote wie ein Abend am Lagenfeuer oder eine Spurensuche im Wald. Wer jetzt sagt, das klingt doch spannend, der kriegt weitere Infos zum Pfadfinderprojekt in Großbreitenbach, zum Beispiel am 3. Juli und zwar auf dem Kinderfest der Frauengruppe.
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0: großartige Nummer von Tina Turner aus den 80ern. We don't need another hero. Hier ist Landeswelle Thüringen am Montag. Staus und Blitzer bei uns immer zuerst mit einer Info von der A4 Richtung Frankfurt zwischen Sättelstedt und Eisenach Ost. Vorsicht, da liegt Holz auf der Straße. Dann die A9 Richtung Berlin zwischen Eisenberg und Dreußig. Ein kaputter Schwertransport auf dem Standstreifen. Außerdem eine Meldung von der A38 Richtung Göttingen. Zwischen Nordhausen und Nordhausen West ist der Standstreifen nach dem Unfall gesperrt. Dann die B247 Richtung Gotha zwischen dem Abzweig nach Dingelstedt und dem Abzweig nach Helmsdorf. Halbseitig gesperrt nach Unfall. Und Bergungsarbeiten nach einem Unfall. Deswegen im Kreis Hildburghausen gesperrt der Abschnitt zwischen dem Abzweig nach Geisenhöhen und Ratscha. Blitzer nur noch einer, ein mobiler von ihnen durchgegeben. Saalfeld-Graber nämlich statt einwärts, da wo sie 30 fahren dürfen. 0800 4x4 110, wenn Sie ergänzen können und möchten, dann gerne kostenlos per Telefon oder WhatsApp bei uns. Wir geben es dann weiter. Gute Fahrt Ihnen. Wir haben es 2:30.
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2: Ich bin Fabian Hoffmann. Schönen guten Tag. Die BAföG-Debatte sorgt für heftige Kritik von Studenten. Der Studierendenverband FZS spricht von einer Frechheit. Details von Tim Britztrop.
3: Hintergrund sind die Aussagen von Forschungsministerin Bär. Sie hatte in einem Interview gesagt, dass die Reform und damit die Erhöhung der Ausbildungsförderung erstmal auf Eis liegt. Für Studierende sei es außerdem kein Drama, nebenbei zu jobben, so die CSU-Politikerin. Die FZS-Vorsitzende Rummenhöller sagte, schon jetzt hätten 2/3 der Studierenden einen Nebenjob. Gleichzeitig sei die Armutsquote unter Studierenden so hoch wie in kaum einer anderen Gesellschaftsgruppe.
2: In Deutschland bleiben nach wie vor eher Frauen zu Hause, wenn das Kind krank ist. Aus einer Auswertung der Krankenkasse AOK geht hervor, dass das bei fast 3/4 der Kinderkrankentage der Fall ist. Laut AOK zeigt das, dass Care-Arbeit in den Familien

0: Familien ungleich verteilt ist. Hamburg und Olympia, das wird einfach nichts. Erneut haben die Bürger gegen Olympische Spiele in ihrer Stadt gestimmt. Fast 55% haben Nein gesagt, damit ist die Bewerbung vom Tisch. Sehr zum Leidwesen von Bürgermeister Peter Tschentscher, der sich voll für die Spiele eingesetzt hatte. Er sagt im ZDF:
1: Ja, ich bedauere die Entscheidung sehr. Viele, die sich auf die Spiele gefreut haben, viele, die die Kampagne des Senats unterstützt haben, sind enttäuscht. Ich bin es auch. Gleichwohl ist es richtig, eine solch wichtige Frage durch die Bürgerinnen und Bürger selbst entscheiden zu lassen.
0: Mit dem neuen Monat gibt's wieder einige Änderungen. Unter anderem darf Erdbeermarmelade auch ganz offiziell Erdbeermarmelade heißen. Dank einer EU-Richtlinie musste sie vorher Konfitüre heißen. Einfacher wird's außerdem für viele Online-Shopper. Es wird ein Widerrufsbutton für Verträge eingeführt. Die Fußball-Weltmeisterschaft rückt immer näher. Nach dem Testspielsieg gegen Finnland gestern und einem Training heute geht's für die deutschen Kicker morgen ins Flugzeug Richtung USA. Mehr von Anne Brauer.
2: Morgen Abend landet das Team in Chicago. Dort steht dann am Samstag der letzte Test gegen Co-Gastgeber USA an. Danach geht es dann ins Basecamp nach North Carolina, ins schlossähnliche Hotel The Graylin Estate. Das erste WM-Spiel steht dann in nicht mal mehr 2 Wochen an. Gegner in Houston ist WM-Neuling Curaçao. Außerdem bekommt es Deutschland in Gruppe E noch mit der Elfenbeinküste und Ecuador zu tun.
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4: Selbst wenn ein paar Wolken mehr unterwegs sind, es bleibt jetzt überall soweit trocken. Hier und da ist es schon aufgelockert. An anderer Stelle wird es noch etwas sonniger und zwar im Laufe des Nachmittags. 19 bis 22 Grad heute maximal. Morgen dann größtenteils trocken, aber relativ zugezogen bei 25 Grad in der Spitze. Ja, von der ganzen Sonne kann man sich auch mal einen Tag erholen, oder? Landeswelle Thüringen hier, schönen Montag. Ich bin Christian Buri. Kommen Sie gut in den ersten Feierabend der neuen Woche mit uns.
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0: Tiere als Motiv für eine Ampel sind nicht so ungewöhnlich. Nürnberg hat einen Hasen von Albrecht Dürer. München den Pumuckel. Gut, das ist kein Tier, aber es ist auch was anderes als ein Ampelmännchen. Und Gera seit dem Wochenende einen Spatz. Montagmittag, hier ist Landeswelle Thüringen. Und wenn Sie sich gewundert haben, dass in der Breitscheidstraße einige Menschen bei einer Ampel am Wochenende ein paar Minuten länger stehen geblieben sind, hat das mit dem Motiv zu tun. Da gibt es jetzt nämlich einen roten Spatzen für Stehenbleiben und einen grünen für Weitergehen. Katharina Trautmann vom Freundeskreis Goldener Spatz hatte die Idee und Elisabeth Wenk, die Chefin der Stiftung Goldener Spatz, hat uns gesagt, warum die Lichter genau zum richtigen Zeitpunkt angegangen sind.
1: Alle Zeichen stehen auf grün, würde ich sagen. Also wir finden ja in einer Woche statt, eröffnen ja am 7. Juni und da ist die Ampel wirklich ein tolles Symbol dafür, dass wir losgehen können. Das fühlt sich sehr schön an.
0: Es geht um den Goldenen Spatzen, eines der größten Kindermedienfestivals in Deutschland. Ähnlich wie die Oscars, nur dass die Jüngsten in der Jury sitzen und die Preise verleihen. Passend dazu gibt es seit dem Wochenende in Gera eine ganz besondere Ampel. In der City leuchtet auf der jetzt ein Spatz. Ob es auch bei Ihnen vor der Haustür neue Sachen gibt, die jeder erstmal angucken muss, hören Sie dann heute Abend wieder kompakt zusammengefasst. Und zwar im Tag in Thüringen, wie immer hier bei Landeswelle Thüringen. 18 Uhr geht's los. Ein bisschen früher dran ist der Kollege Lukas Fuchs, der übernimmt jetzt nämlich hier ab 14 Uhr und bringt Sie in den ersten Feierabend der neuen Arbeitswoche. Viel Spaß und bis morgen.
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0: Sie hören Landeswelle Thüringen am Montag. Es ist jetzt gleich 14 Uhr. Und bei Landeswelle gibt es Staus und Blitzer immer zuerst. Vorsicht da bitte auf der A4 Richtung Frankfurt. Zwischen Sättelstedt und Eisenach Ost. Achtung, liegt ein Holz auf der Straße. Und Blitzer gibt es, und zwar aktuell in Saalfeld-Graber stadteinwärts bei Tempo 30. Wenn Sie noch was haben, immer gerne her damit. Staus, Blitzer, Behinderungen melden Sie jederzeit kostenfrei an der 0800 4x4 110. Dankeschön, gute Fahrt. Und damit ist es jetzt 14 Uhr.
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2: Ich bin Gisa Weber. Schönen guten Tag. Die BAföG-Debatte sorgt für heftige Kritik von Studenten. Der Studierendenverband FZS spricht von einer Frechheit. Mehr von Tim Britztrup.
3: Hintergrund sind die Aussagen von Forschungsministerin Bär. Sie hatte in einem Interview gesagt, dass die Reform und damit die Erhöhung der Ausbildungsförderung erstmal auf Eis liegt. Für Studierende sei es außerdem kein Drama, nebenbei zu jobben, so die CSU-Politikerin. Die FZS-Vorsitzende Rummenhöller sagte, schon jetzt hätten 2/3 der Studierenden einen Nebenjob. Gleichzeitig sei die Armutsquote unter Studierenden so hoch wie in kaum einer anderen Gesellschaftsgruppe.
2: Das Nein zu Olympia hat in Hamburg gemischte Reaktionen ausgelöst. Die Entscheidung tut weh und es ist eine verpasste Chance für die Stadt, heißt es aus der Landesregierung. Bei einem Bürgerentscheid hatte sich gestern mehr als die Hälfte gegen eine Hamburger Olympiabewerbung ausgesprochen. Mit dem neuen Monat gibt es wieder einige Änderungen. Unter anderem darf Erdbeermarmelade auch ganz offiziell Erdbeermarmelade heißen. Nanju Kuhlmann erklärt.
4: Schuld ist eine alte EU-Frühstücksrichtlinie, die Mitte Juni angepasst wird. Marmelade durfte nur aus Zitrusfrüchten bestehen, alles andere musste als Konfitüre verkauft werden. Außerdem muss beim Honig nun das Herkunftsland benannt werden. Einfacher wird's für viele Online-Shopper, dort wird ein Widerrufsbutton für Verträge eingeführt. Und bei Stellenanzeigen muss nun mindestens in etwa angezeigt werden, wie hoch das Gehalt sein wird.
2: Beim Wehrdienst gibt es offenbar neue Unsicherheiten. Es geht um die Abmeldepflicht für junge Männer, wenn sie länger ins Ausland wollen. Verteidigungsminister Pistorius hatte die per Allgemeinverfügung aufgehoben. Der Wissenschaftliche Dienst des Bundestags geht aber davon aus, dass er das gar nicht durfte. In Italien gibt es ab heute die Maut zurück, wenn man auf einer Autobahn länger im Stau steht. Voraussetzung ist, dass die Blechlawine von einer Baustelle verursacht wird und nicht beispielsweise durch

0: einen Unfall. Das Ganze funktioniert über eine App. Für die braucht man allerdings eine Umsatzsteuer-Identifikationsnummer. Gestern noch 2 Tore für Deutschland geschossen, heute den Vertrag verlängert. Dennis Undaff bleibt dem VfB Stuttgart treu. Der 29-Jährige hat bis 2029 unterschrieben. Undaff hat in dieser Saison 19 Tore geschossen und fährt mit zur WM nach Nordamerika.
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2: Die Sonne schafft es immer mal mit raus, um die 22 Grad sind es bei uns. Und so geht's morgen auch erstmal weiter, bis zu 25 Grad bekommen wir maximal. Morgen Abend kommt dann von Hessen drüben der nächste Gewitterfront. Das kann dann örtlich auch nochmal ein bisschen heftiger ausfallen.
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2: 14.02 Uhr, schönen Montag mit uns und vor allem schönen Kindertag. Ja, wir dürfen ja schließlich auch mitfeiern, ne? Wir sind ja auch Kind unserer Eltern, wenn auch schon groß. Aber so ein Stück Kind, das steckt doch in uns allen noch. Und wie heißt es, wer länger Kind bleibt, der lebt auch länger. Wie behalten Sie denn Ihr inneres Kind? Erzählen Sie gern mal an der 0800 4x4 110. Und musikalisch erinnern wir uns jetzt an den 90er Jugend oder an die 90er Kindheit. Und zwar an die Momente, in denen wir vor der Röhre hockten und die neue Folge Friends guckten. Hier sind die Rembrandts mit I'll Be There For You. Schönen Montag mit Landeswelle.

Das ist Madonna. 14.15 Uhr, neue Woche, neues Glück. Landeswelle begleitet sie. Und das Schöne ist, diese Woche startet ja auch der neue Monat, der Juni. Und das macht er, ja, auch am 1. Also 1. der Woche und 1. des Monats. Das macht meinen inneren Monk auf jeden Fall schon mal sehr, sehr glücklich. Landeswelle Thüringen hier und dann ist heute ja auch noch Feiertag für alle Jüngeren und Junggebliebenen. Es ist internationaler Kindertag. Ich habe es am Wochenende erst wieder gemerkt. Wir haben guten Freunden zum Geburtstag einen Ausflug zum Teamduell geschenkt. Das sind so mehrere Spiele wie bei Schlag den Raab früher. Und da kam aber ganz schnell, aber wirklich ganz, ganz schnell auch das innere Kind in uns wieder zum Vorschein. Wie ist es denn bei Ihnen? Wie behalten Sie Ihr inneres Kind? Simone aus Bad Tabbers hat uns zum Beispiel geschrieben, dass sie am Wochenende erst wieder durch die Pfützen gesprungen ist und im Herbst im Wald, da muss sie auch mindestens einmal durch so einen Blätterhaufen laufen. Oh, haben wir doch gleich ein Bild vor Augen,

0: Oder? Und bei Ihnen? Wann werden Sie mal wieder richtig zum Kind? Wir reden heute drüber und wir dürfen auch ruhig mal ehrlich sein. 0800 4x4 110 ist die kostenlose Nummer. WhatsApp oder Sprachnachricht, WhatsApp-Sprachnachricht oder Anruf. Also egal wie, Sie erreichen uns auf jeden Fall. Ich freue mich sehr auf Sie. I want to break free. So, und der wusste auf jeden Fall schon als Kind, dass er mal ein ganz großer wird. Freddie Mercury mit seiner Band Queen. Gleich der nächste Kult-80er hier bei uns im Programm. I want to break free. Einfach dranbleiben.
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2: Landeswelle meldet Staus und Blitzer immer zuerst. Vorsicht da bitte auf der A38 Richtung Göttingen. Zwischen Leuna und Merseburg Süd liegen Reifenteile auf der Straße. Blitzer haben wir aktuell in Herrsdorf Richtung Allersdorf bei Tempo 30. Und Jürgen meldet einen in Saalfeld-Graber statt einwärts auch bei Tempo 30. Die Panzerblitzer der Woche, die ersten, stehen unter anderem auf der B247. Das ist in Mühlhausen die Ammersche Landstraße statt auswärts. In Meiningen auf der Werra-Straße statt auswärts und in Reich Reichmannsdorf am Ortseingang aus Saalfeld kommend, sowie in Weimar auf der Ettersburger Straße beidseitig bei Tempo 30. Wenn Sie noch was haben, immer gerne her damit. Staus, Blitzer, Behinderungen melden Sie jederzeit kostenfrei an der 0800 4x4 110. Dankeschön, gute Fahrt und damit ist es 2 Minuten vor 3.
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4: Ich bin Gisa Weber, schönen guten Tag. Die BAföG-Debatte sorgt für heftige Kritik von Studenten. Der Studierendenverband FZS spricht von einer Frechheit. Mehr von Tim Britztrup.
5: Hintergrund sind die Aussagen von Forschungsministerin Bär. Sie hatte in einem Interview gesagt, dass die Reform und damit die Erhöhung der Ausbildungsförderung erstmal auf Eis liegt. Für Studierende sei es außerdem kein Drama, nebenbei zu jobben, so die CSU-Politikerin. Die FZS-Vorsitzende Rummenhöller sagte, schon jetzt hätten 2/3 der Studierenden einen Nebenjob. Gleichzeitig sei die Armutsquote unter Studierenden so hoch wie in kaum einer anderen Gesellschaftsgruppe.
4: Das Nein zu Olympia hat in Hamburg gemischte Reaktionen ausgelöst. Die Entscheidung tut weh und es ist eine verpasste Chance für die Stadt, heißt es aus der Landesregierung. Bei einem Bürgerentscheid hatte sich gestern mehr als die Hälfte gegen eine Hamburger Olympiabewerbung ausgesprochen. Mit dem neuen Monat gibt es wieder einige Änderungen. Unter anderem darf Erdbeermarmelade auch ganz offiziell Erdbeermarmelade heißen. Nanju Kuhlmann erklärt.
6: Schuld ist eine alte EU-Frühstücksrichtlinie, die Mitte Juni angepasst wird. Marmelade durfte nur aus Zitrusfrüchten bestehen. Alles andere musste als Konfitüre verkauft werden. Außerdem muss beim Honig nun das Herkunftsland benannt werden. Einfacher wird's für viele Online-Shopper. Dort wird ein Widerrufsbutton für Verträge eingeführt. Und bei Stellenanzeigen muss nun mindestens in etwa angezeigt werden, wie hoch das Gehalt sein wird.
4: Beim Wehrdienst gibt es offenbar neue Unsicherheiten. Es geht um die Abmeldepflicht für junge Männer, wenn sie länger ins Ausland wollen. Verteidigungsminister Pistorius hatte die per Allgemeinverfügung aufgehoben. Der Wissenschaftliche Dienst des Bundestags geht aber davon aus, dass er das gar nicht durfte. In Italien gibt es ab heute die Maut zurück, wenn man auf einer Autobahn länger im Stau steht. Voraussetzung ist, dass die Blechlawine von einer Baustelle verursacht wird und nicht beispielsweise durch einen Unfall. Das Ganze funktioniert über eine App. Für die braucht man allerdings eine Umsatzsteuer-Identifikationsnummer.
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2: Also wenn ich hier auf unsere Wetterkarte gucke, sehe ich um Ortruf rum oder in Ortruf, da ist gerade eine einzige Regenwolke. Die verzieht sich aber hoffentlich auch schnell wieder und macht Platz wieder für mehr Sonne, dazu um die 22 Grad. Und so geht's morgen auch weiter, es wird aber wieder wärmer. 25 Grad morgen in der Spitze und ab morgen Abend dann auch neue Gewitter und Regen.
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2: Zelt aufbauen, Knoten leere, Feuer machen. Alles Sachen, die wir früher im Ferienlager gelernt bekommen haben. Auch in Großbreitenbach sollen die Kids wieder raus ins Grüne und an Lust und Ideen fehlt es auch nicht. Nur an Leuten. Wie Sie den Pfadfindern Großbreitenbach helfen können, gibt's gleich. Vorher gibt's absoluten Kult aus den 80ern. Zwischen Mails und Kundentelefonaten machen wir jetzt eine Runde Ultravox. Hier ist's.

0: sommerliche Musik für einen aufgelockerten Montagnachmittag. Sie hören Shaggy bei Landeswelle Thüringen. 14.48 Uhr ist es und es ist Kindertag in Thüringen. Landeswelle begleitet alle großen und kleinen Kids und ich weiß noch, bei uns war es früher immer der Fall, nach der Schule ging es raus. Treffpunkt, Tischtennisplatte, Bolzplatz oder Spielplatz, ganz egal. Und in Großbreitenbach soll genau dieses Meer raus auch wieder möglich gemacht werden. Mit Zelten, Lagerfeuer und Naturerlebnissen. Eine neue Pfadfindergruppe hat sich gegründet. Die ersten Ideen sind auch schon da. Und die Jüngsten, die haben auch Lust. Es fehlt aber an Personal, sagt Annika Fischer aus dem Familienzentrum.
1: Das Problem, was sich aktuell ergibt, ist ja einfach nur, dass es an Praxisanleitern fehlt. Also an Erwachsenen oder, ich sag mal, jungen, erwachsenen Menschen, die jetzt richtig Lust drauf haben, mit Kindern zusammenzuarbeiten und die Projekte zu machen. Dass es allgemein das Thema gut ankommt, das dachte ich mir schon. Also wir sind hier selber auch begeistert, aber haben auch einfach die personellen Mittel nicht, um das abzudecken.
0: So, also sind wir an der Reihe mit der Frage, was können wir denn den Jüngeren noch beibringen. Was können Sie so richtig gut? Das muss ja auch nicht mal Zelt aufbauen oder Knotenlehre sein.
1: Wir haben hier im Haus eine Näh-AG, die haben gesagt, selbst sowas fällt da mit rein. Wenn man da eine Gruppe hat, die Bock hat und die wollen sich da regelmäßig treffen, dann auch das. Also es ist komplett offen, das Angebot.
0: So, also an Ideen für die Kinder mangelt es also nicht, wie so oft, ne? Eher an der Zeit, sie dann auch wirklich umsetzen zu können. Die Pfadfinder in Großbreitenbach suchen aktuell noch tatkräftige Unterstützung, denn sie wollen was verändern. Dass es für unsere Jüngsten auch wieder was Tolles zum Unternehmen gibt.
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1: Landeswelle meldet Staus und Blitzer immer zuerst. Vorsicht da bitte im Kreis Schmalkalden-Meiningen zwischen der B285 Pförtchen und dem Abzweig nach Aschenhausen. Hier ist die Straße nach einem Unfall aktuell komplett gesperrt. Blitzer haben wir auf der B88 Krawinkel Richtung Ortruf beidseitig. In Herstorf stehen sie Richtung Allersdorf bei Tempo 30 und in Saalfeld-Graber stadteinwärts auch bei Tempo 30. Wenn Sie noch was haben, immer gerne her damit. Staus, Blitzer, Behinderungen melden Sie jederzeit kostenfrei an der 0800 4x die 4110. Dankeschön, gute Fahrt und damit ist es 15 Uhr.
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3: Ich bin Gisa Weber. Schönen guten Tag. Der Zoff um die BAföG-Reform sorgt für heftige Kritik von Studenten. Forschungsministerin Bär hatte der Erhöhung der Regelsätze in einem Interview eine Absage erteilt und gesagt, für Studenten sei es kein Drama, nebenbei zu jobben. Der Studierendenverband FZS spricht von einer Frechheit. Schon jetzt hätten 2/3 der Studenten einen Nebenjob. Gleichzeitig sei die Armutsquote so hoch wie in kaum einer anderen Gesellschaftsgruppe. Bei der Abmeldepflicht für Männer im wehrfähigen Alter sorgt ein neues Gutachten für Unsicherheit. Offenbar durfte Verteidigungsminister Pistorius die Regel nicht einfach aussetzen. Mehr von Tim Britztrup.
4: Im Frühjahr sorgte die Meldung für Schlagzeilen, dass sich Männer im wehrfähigen Alter eigentlich beim Karrierecenter der Bundeswehr abmelden müssen, wenn sie länger als 3 Monate ins Ausland wollen. Pistorius setzte die Regel per Allgemeinverfügung außer Kraft. Ein Gutachten des Wissenschaftlichen Dienstes des Bundestags kommt jetzt aber zu dem Ergebnis, dass er das gar nicht durfte. Demnach kann nur das Bundesverfassungsgericht Gesetze oder Teile davon aufheben.
3: Wer zu viel Solarstrom produziert, kann den von heute an mit seinen Nachbarn teilen. Voraussetzung ist ein sogenannter Smart Meter. Nanni Kuhlmann, diesen Monat stehen aber noch einige andere Änderungen an.
5: Ja, zum Beispiel wird der Widerrufsbutton bei online abgeschlossenen Verträgen eingeführt. Die sollen leicht zu finden sein, damit sich Verträge genauso schnell widerrufen lassen können, wie sie abgeschlossen werden. Außerdem müssen Arbeitgeber bei Stellenanzeigen nun eine zu erwartende Gehaltsspanne angeben. Ende des Monats läuft dann noch der Tankrabatt der Bundesregierung aus. Über eine mögliche Verlängerung wird aber weiter gestritten.
3: Die Enttäuschung in der Hamburger Landesregierung über das Olympia-Aus ist groß. Gleichzeitig betonte Bürgermeister Tschentscher, wir haben nicht hunderttausende Sportfeinde in der Stadt. Hamburg wollte sich auf Olympia bewerben. Bei einem Bürgerentscheid war das Vorhaben gestern durchgefallen. Für die deutschen Fußballer geht die Mission Weltmeisterschaft jetzt langsam richtig los. Nach dem Testspielsieg gegen Finnland gestern und einem Training heute geht es morgen ins Flugzeug Richtung USA. Am kommenden Samstag steht dann in Chicago der letzte Test gegen den Co-Gastgeber ran.
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6: Mit Jasmin Kleinichen. Ein 17-jähriges Mädchen hat sich gestern mit ihrem Moped überschlagen. Sie war zwischen Rohr und Ellingshausen.

0: Im Kreis Schmalkalden-Meiningen unterwegs, als sie auf gerader Strecke die Kontrolle über ihr Moped verloren hat. Warum, ist aktuell noch Gegenstand der Ermittlungen. Sie kam von der Straße ab und hat so schwere Verletzungen erlitten, dass sie mit dem Rettungswagen ins Krankenhaus musste. Weil er ohne Helm unterwegs war, ist die Erfurter Polizei auf einen jungen Mopedfahrer aufmerksam geworden. Der 15-Jährige ist schon Polizei bekannt, hat keinen Führerschein und wurde bei der anschließenden Kontrolle auch positiv auf Drogen getestet. Außerdem kam weiter heraus, dass das Moped manipuliert und ein paar Stunden davor geklaut wurde. Im Verdacht hat die Polizei dabei einen 18-Jährigen, der 15-Jährige soll dabei unterstützt haben. Gegen die beiden wird jetzt ermittelt. Die Polizei Gotha sucht Zeugen zu zwei Fällen vom Wochenende. In Georgenthal haben Unbekannte wahrscheinlich Seife in den Brunnen in der Tamacher Straße geschüttet und der musste daraufhin abgeschaltet werden. In Mühlberg hingegen haben Unbekannte ein Auto wahrscheinlich mit Feuerwerkskörpern zerstört. Wer was gesehen hat, wird gebeten, sich bei der Polizei zu melden.
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2: Ja, das lockert immer weiter auf. Wir haben so aktuell um die 22 Grad. Viele sonnige Abschnitte. Es bleibt auch erstmal trocken. Morgen geht es so weiter bei 25 Grad maximal. Morgen Abend dann die nächsten Schauer und Gewitter.
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2: Ja, gestern sind wir noch alle von oben nass geworden, teilweise unfreiwillig auch von unten, weil es die Gullis nicht geschafft haben. Vielen Dank an dieser Stelle nochmal an alle Einsatzkräfte und Helferinnen und Helfer, die die Unwetterschäden beseitigt haben und teilweise noch beseitigen. Und heute können wir auch nochmal komplett abtauchen, allerdings ohne Unwetter. Dafür mit jede Menge Spaß. Wir sind gleich im Galaxy Jena, also Galaxy im Freibad, so rum. Entschuldigung, ein Knoten in der Zunge. Also, kleiner Tipp, zum Feierabend nachher gibt's noch von mir, vor allem mit den Kids und den Enkeln und vorher sind wir aber in den 80ern und da spielen wir natürlich nur die Besten aus dem Jahrzehnt. Talk Talk, Such a Shame. Der berühmteste Elefant der Welt. 15:04 ist es, schönen Montag.

0: 15.20 Uhr, Montagnachmittags hier in Landeswelle Thüringen. Hörer Paul aus Jena hat uns gerade geschrieben, er geht nach Feierabend mit der Jüngsten heute nochmal schwimmen. Sie feiern nämlich Kindertag im Galaxy Jena. Passend dazu folgende Meldung. Ab morgen im Galaxy ist Schluss. Heute geht's nochmal, also heute können wir nochmal schwimmen gehen. Ab morgen dann erstmal Pause, denn die große Sanierung in einem der schönsten Thüringer Spaßbäder steht an. Bis 22 Uhr ist heute noch Kinderdisco, Live-Mucke, es gibt eine Grillstation und wenn's heute auf Arbeit nach dem Wochenende besonders stressig war, es darf sich auch entspannt werden, zum Beispiel mit einer Peelingstation in der Sauna. Oh. Bisschen Wellness zum Montag-Feierabend. Ist das nicht was? Für die Sanierung hat das Bad ab morgen dann erstmal zu. Bis 2027 soll es dann unter anderem einen neuen Wasserspielplatz, ein Sprungcenter und neue Pooltechnik geben. Also diese Veränderung wird man wirklich deutlich auch sehen. Das Galaxy in Jena. Heute feiert es nochmal Abschiedsparty. Das Ganze noch bis 22 Uhr. Wäre also auch was für den besonderen Ausflug zum Kindertag. Gehört haben Sie es bei Landeswelle Thüringen.
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0: Montagnachmittag, kurz vor 3:30, Sie hören Landeswelle Thüringen. Und bei uns gibt's Staus und Blitzer immer zuerst. Vorsicht bitte auf der A9 Richtung München. Zwischen Rudolfstein und Bergbad Steben liegt ein Spanngurt. Dann A4 Richtung Frankfurt. Zwischen Gotha und Gotha Boxberg Gegenstände. Und zwischen Gerstungen und Wildeck-Obersuhl Reifenteile auf der Straße und der kaputte Laster steht daneben. A38 Richtung Göttingen am Dreieck Drammetal in der Überfahrt zur A7 Gegenstände. In Erfurt, Weimarische Straße statt Einwärtshöhe Klobus. Achtung, hier steht ein kaputter Laster. Das Ganze in der Kreuzung. Hier staut es sich auch. Und im Kreis Schmalkalden-Meiningen ist die Straße zwischen der B285 und Aschenhausen nach einem Unfall aktuell komplett gesperrt. Blitzer haben wir noch einen frischen aus Weimar, und zwar Stäubenstraße Höhe Liststraße aus dem grauen Caddy raus. Wenn Sie noch was haben, immer gerne her damit. Staus, Blitzer, Behinderung melden Sie jederzeit kostenfrei an der 0800 4x4 110. Dankeschön, gute Fahrt, und damit ist es 15.30 Uhr.
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2: Ich bin Gisa Weber. Schönen guten Tag. Der Zoff um die BAföG-Reform sorgt für heftige Kritik von Studenten. Forschungsministerin Bär hatte der Erhöhung der Regelsätze in einem Interview eine Absage erteilt und gesagt, für Studenten sei es kein Drama, nebenbei zu jobben. Der Studierendenverband FZS spricht von einer Frechheit. Schon jetzt hätten 2/3 der Studenten einen Nebenjob. Gleichzeitig sei die Armutsquote so hoch wie in kaum einer anderen Gesellschaftsgruppe. Wer zu viel Solarstrom produziert, kann den von heute an mit seinen Nachbarn teilen. Voraussetzung ist ein sogenannter Smart Meter. Nani Kuhlmann, diesen Monat stehen aber noch einige andere Änderungen an.
3: Ja, zum Beispiel wird der Widerrufsbutton bei online abgeschlossenen Verträgen eingeführt. Die sollen leicht zu finden sein, damit sich Verträge genauso schnell widerrufen lassen können, wie sie abgeschlossen werden. Außerdem müssen Arbeitgeber bei Stellenanzeigen nun eine zu erwartende Gehaltsspanne angeben. Ende des Monats läuft dann noch der Tankrabatt der Bundesregierung aus. Über eine mögliche Verlängerung wird aber weiter gestritten.
1: Und jetzt Nachrichten aus Ihrer Region.
4: Ich bin Jasmin Kleinichen. Schönen guten Tag. Parken in Mühlhausen ist seit heute teurer. Die Stadt hat ihre Parkgebühren um 50 Cent pro Stunde angehoben. Außerdem kann jetzt nicht mehr mit Bargeld bezahlt werden, sondern nur noch mit Karte, App oder QR-Code. Damit will die Stadt den Vandalismus an Automaten eingrenzen. Aber auch Anwohner müssen fürs Parken ab sofort mehr bezahlen. Der Anwohnerparkausweis wurde auf 90 € erhöht.

0: Alles neu macht der Juni. In Arnstadt sind heute zwei neue Dinge an den Start gegangen. Zum einen die neue Rutsche auf dem Abenteuerspielplatz Arni an der Alte Burg. Mit 12 Metern Länge erleichtert sie den Weg zum Parkplatz und in Richtung Heimweg. Zum anderen hat der Ortsteil Angelhausen eine neue Brücke bekommen. Die alte Heinfeldbrücke war stark sanierungsbedürftig, dafür führt die neue jetzt problemlos zum künftigen Wohngebiet am Kübelsberg. Die Stadt Erfurt hat die Nase voll. Schon wieder wurde am Domplatz Beet randaliert. Dort stehen kunstvoll gestaltete Holzbänke, unter anderem mit Till-Eulenspiegel. Doch ihm fehlt jetzt seine Eule, genauso wie die festmontierten Schellen in seiner Mütze. Die Stadt hat deswegen Anzeige erstattet und sucht jetzt nach Zeugen, die was gesehen haben.
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2: Um die 22 Grad, dazu immer wieder Sonne, aber auch Wolken. Es bleibt aber trocken bei uns in Thüringen. Morgen auch erstmal so, auch wieder 25 Grad dann und Richtung Abend Schauer und Gewitter.
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0: Wir setzen uns heute mal ein bisschen gemeinsam gemütlich ans Lagerfeuer. Zelten. Ja, wird ja immer beliebter bei den Thüringerinnen und Thüringer. Und es klingt auch immer erstmal so ein bisschen nach Freiheit und Abenteuer. Ich kenne das selber noch aus meiner Ferienlagerzeit. Meistens hat es aber damit begonnen, irgendwelche Stangen und Heringe erstmal zu sortieren. Und dann kommst du irgendwann an den Punkt, wo du dich fragst, warum passt das jetzt nicht zusammen, obwohl es so sollte. In Großbreitenbach gibt es für genau solche Fragen eine Pfadfindergruppe. Die Jüngsten im Ort sollen von den Älteren lernen, sollen was fürs Leben beigebracht bekommen. Das kann unter anderem Nähen sein, das kann Kochen sein und natürlich auch Zelt aufbauen. Und Svea und Alex aus unserer Morgensendung König und Crew haben sich da auch mal dran versucht.
1: Ich weiß noch nicht so ganz, was das hier sein soll. Ist das der Boden?
2: Ich mach's kurz, das ist das Zelt.
1: Achso, das ist schon das ganze Zelt.
2: Geben, was hast du denn in der Hand?
1: Das sieht aus wie sehr lange Nägel. Wie als etwas, was man auch in die Erde hauen könnte.
2: Aber die Idee mit den Heringen ist, glaube ich, ganz gut.
1: Da eins.
2: Die Frau hat Kraft, gell? Der ist hier komplett im Boden versunken. Das Wichtigste, was man zuerst macht, wenn man als Pfadfinder ein Zelt aufgebaut hat.
1: Reingehen?
2: Probe liegen.
1: Okay. Jetzt muss ich das Zelt wieder abbauen, ne?
2: Ja.
1: Scheiße.
0: Also, ja, das gehört halt auch dazu zum Pfadfindern. Übrigens, das Video dazu, also man muss fairerweise dazu sagen, das Zelt sah wirklich ein bisschen komisch aus. Das finden Sie bei Instagram und Facebook, da können Sie nach Feierabend heute auf der Couch mal gerne reingucken. Und natürlich die Frage an Sie, was ist denn bei Ihnen noch so hängen geblieben? Gibt es vielleicht sogar diese eine Sache, die Sie Thüringer Kids beibringen könnten? Nähen? Zelt aufbauen, Knotenlehre? Erzählen Sie gern mal an der 0800 4x4 110. Ich freue mich auf Sie.
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0: kurz vor um 4. 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Und bei uns gibt's Staus und Blitzer immer zuerst. Vorsicht bitte auf der A4 Richtung Frankfurt. Zwischen Gotha und Gotha-Boxberg liegen Gegenstände. Und zwischen Gerstungen und Wildeck-Obersuhl. Hier liegen Reifenteile auf der Straße und der kaputte Laster steht daneben. B89 zwischen Thema und Leutersdorf ist wegen eines Feuerwehreinsatzes aktuell komplett gesperrt. Dann Erfurt, Weimarische Straße stadteinwärts, Höhe Globus. Hier steht ein kaputter Laster in der Kreuzung und es staut sich. Und eine Meldung aus dem Kreis Schmalkalden-Meiningen zwischen Kaltensundheim und Aschenhausen gibt es Behinderungen nach einem Unfall. Die Blitzer auf der A38 Richtung Göttingen, Höhe der Abfahrt Groß Wechsungen bei Tempo 100. Dann stehen sie auf der B7, Weimarische Straße stadtauswärts, Höhe Globus, dort wo sie maximal 50 fahren dürfen. B88 hat Lutz uns gemeldet, Krawinkel aus Ortruf kommend, Höhe Pferdestall. In Herstorf wird geblitzt, Richtung Allersdorf bei Tempo 30 und nochmal Weimar auf der Stäubenstraße, Höhe Liststraße aus einem grauen Caddy. Wenn Sie noch was haben, immer gerne her damit. Staus, Blitzer, Behinderung melden Sie jederzeit kostenfrei an der 0800 4x4 110. Dankeschön, gute Fahrt, es ist 16 Uhr.
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2: Ich bin Gisa Weber, schönen guten Tag. Jetzt schaltet sich auch Kanzler Merz in den BAföG-Streit ein. Er sieht die Erhöhung unter Finanzierungsvorbehalt. Sprich, wenn nicht genug Geld da ist, dann muss halt gespart werden. Zuvor hatte Forschungsministerin Bär in einem Interview gesagt, dass die BAföG-Reform erst einmal vom Tisch sei und damit für einen Aufschrei bei Studentenvertretern und der Politik gesorgt. Linken-Chefin Ines Schwertner etwa sagte:
3: Wer Fachkräfte will, der muss Bildung bezahlen. Wer möchte, dass Menschen in Deutschland studieren, der muss auch das BAföG erhöhen. Also ich erwarte von der Bundesregierung, dass sie etwas auf den Tisch legt, was nicht nur Kürzungen sind, sondern was wirklich bedeutet, dass auch die Studierenden in Zukunft wissen, woran sie sind.
2: Beim Wehrdienst gibt es offenbar neue Unsicherheiten. Es geht um die Abmeldepflicht für junge Männer, wenn sie länger ins Ausland wollen. Verteidigungsminister Pistorius hatte die per Allgemeinverfügung aufgehoben. Der Wissenschaftliche Dienst des Bundestags geht aber davon aus, dass er das gar nicht durfte. In Deutschland wächst die Zahl der Organspenden. Fast 370 gab es in den ersten 4 Monaten des Jahres. Das waren 30 mehr als im Vorjahreszeitraum. Das ist an sich ein gutes Zeichen. Es gibt aber noch Luft nach oben, sagte uns Axel Ramel von der Deutschen Stiftung Organtransplantation.
4: Deutschland ist ein Land, in dem die Organspende seit Jahren im Vergleich international gesehen hinterherhängt. Es gibt viele Patientinnen und Patienten auf den Wartelisten, die dringend auf eine Organspende warten, die dann ihre Lebensqualität, ihre Lebenserwartung verbessert. Und im Vergleich dazu sind die Spenderzahlen in Deutschland niedrig.
2: Die Fußball-Weltmeisterschaft rückt immer näher. Nach dem Testspielsieg gegen Finnland gestern und einem Training heute geht es für die deutschen Kicker morgen ins Flugzeug Richtung USA. Mehr von Anne Brauer.
5: Morgen Abend landet das Team in Chicago. Dort steht dann am Samstag der letzte Test gegen Co-Gastgeber USA an. Danach geht es dann ins Basecamp nach North Carolina, ins schlossähnliche Hotel The Graylin Estate. Das erste WM-Spiel steht dann in nicht mal mehr 2 Wochen an. Gegner in Houston ist WM-Neuling Curaçao. Außerdem bekommt es Deutschland in Gruppe E noch mit der Elfenbeinküste und Ecuador zu tun.
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6: Gut einen Monat vor den Sommerferien läuft seit heute der Vorverkauf fürs Thüringer Schüler.

0: Kinderferienticket an. Damit können Kinder und Jugendliche bis 20 Jahren in den Ferien durchs ganze Land fahren, mit Bus, Regionalzügen und Straßenbahnen. Angeboten werden zwei Versionen, ein günstiges Miniticket, das nur in Bussen gilt, und das etwas teurere Ferienticket für den Nahverkehr im ganzen Land. Wer eins der Tickets besitzt, kann damit unbegrenzt oft fahren, allerdings nur während der Sommerferien vom 4. Juli bis zum 16. August. Und weitere Wirtschaftsnachrichten gibt's auf landeswelle.de.
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2: Locker flockig bewölkt, 22 Grad dazu. Also Sonne, ein paar Wolken sind mit dabei, ein kleines Lüftchen geht auch. Bleibt doch erstmal so schön. Morgen bis zu 25 Grad und Sonnenschein, aber morgen Abend dann neue Schauer und vor allem auch Gewitter mit dabei.
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2: Ja, und wenn Sie gerade denken, boah, kann dieser Tag bitte langsam Richtung Feierabend abbiegen? Fühlen wir. Deshalb gibt's jetzt genau das Richtige zum Durchhalten, zum Durchatmen oder für die Spätschicht zum Durchstarten. Ein Song mit ordentlich Retro-Gefühl aus den 80ern. David Bowie, Let's Dance. Und vorher sind wir im Jahr 1999. Der Song hebt die Laune gleich an und lädt zum Radio Lautrennen ein. Anne Lee, Two Times, jetzt bei Landeswelle.

Richtig gute handgemachte 80er Mucke von Billy Idol. Sweet 16. 16.17 Uhr, Landeswelle Thüringen hier. Gemeinsam haben wir den ersten Tag der Woche schon so gut wie geschafft und für den Rest sind wir einfach bei Ihnen weiter. Beim Feierabendspaziergang, da laufen Sie vielleicht ja dann auch jeden Tag dran vorbei und man denkt da jetzt nicht groß drüber nach, bis genau dieser eine Baum fehlt. Ja, wenn vom Haus auf einmal kein Schatten mehr ist oder es plötzlich im Stadtwald sehr kahl wirkt, erst dann merken wir, dass so ein Baum schon imposant und richtig wichtig für uns ist. Und in Thüringen

0: Thüringen gibt es dafür Baumpatenschaften. Curtis Schüssler von dem Baumpaten Deutschland hat sich mit seinem Team auf die Fahne geschrieben, wir wollen das grüne Herz noch grüner machen. Und warum das für ihn so wichtig ist, das ist eigentlich eine ganz einfache Geschichte.
1: Na, ich bin Thüringer. Man hört es vielleicht ab und zu an meinem Dialekt. Also ich war viel im Wald, ich bin auf dem Dorf aufgewachsen und da ist man, glaube ich, von Haus aus schon sehr naturverbunden. Die Geburt von meinem Sohn, mit der Geburt habe ich angefangen umzudenken, längerfristig zu denken, anders zu denken und habe überlegt, okay, wie kannst du denn den Wald auch für die nächsten Generationen erhalten?
0: Ja, und damit unsere Jüngsten auch noch mit der Familie durch den Wald spazieren können, werden dieses Jahr ganz viele neue Setzlinge gepflanzt und sie können auch mithelfen, zum Beispiel mit ihrem eigenen Familienbaum. Der steht dann im Thüringer Wald und sie bekommen ein Zertifikat mit den Koordinaten drauf, ist dann auch was Schönes zum Verschenken mit so einer kleinen persönlichen Grußbotschaft. Alle Infos zu einer Baumpatenschaft gibt's auf landeswelle.de für ein Bäumchen im Thüringer Wald.
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0: Schönen Montagnachmittag, es ist kurz vor 16:30 hier bei Landeswelle Thüringen. Und bei uns gibt's Staus und Blitzer immer zuerst. Vorsicht da bitte auf der A4 Richtung Frankfurt zwischen Gerstungen und Wildeck-Obersuhl. Reifenteile und der kaputte Laster steht daneben. A9 Richtung Berlin in der Abfahrt Bad Dürrenberg. Achtung, hier steht ein kaputtes Auto. B89 zwischen Thema und Leutersdorf ist die Straße wegen eines Feuerwehreinsatzes gesperrt. Dann Erfurt B7 Ortseingang Linderbach, Höhe Zoohandlung. Hier steht ein kaputter Laster auf der rechten Spur. Und eine Meldung aus dem Kreis Schmalkalden-Meiningen zwischen Kaltensundheim und Aschenhausen. Behinderung nach einem Unfall. Blitzer gibt es auf der A38 Richtung Göttingen, Höhe der Abfahrt Groß-Wechsungen bei Tempo 100. Auf der B7 stehen sie, Weimarische Straße stadtauswärts, Höhe Globus. Dann auf der B88, Krawinkel aus Ortruf kommend, Höhe Pferdestall. Und nochmal in Weimar auf der Stolbenstraße, Höhe Liststraße aus einem grauen Caddy raus. Wenn Sie noch was haben, immer gerne her damit. Staus, Blitzer, Behinderungen melden Sie jederzeit kostenfrei an der 0800 4x4 110. Dankeschön, gute Fahrt und damit ist es 16.30 Uhr.
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2: Ich bin Gisa Weber. Schönen guten Tag. Jetzt schaltet sich auch Kanzler Merz in den BAföG-Streit ein. Er sieht die Erhöhung unter Finanzierungsvorbehalt. Sprich, wenn nicht genug Geld da ist, dann muss halt gespart werden. Zuvor hatte Forschungsministerin Bär in einem Interview gesagt, dass die BAföG-Reform erst einmal vom Tisch sei und damit für einen Aufschrei bei Studentenvertretern und der Politik gesorgt. Linken-Chefin Ines Schwertner etwa sagte:
3: Wer Fachkräfte will, der muss Bildung bezahlen. Wer möchte, dass Menschen in Deutschland studieren, der muss auch das BAföG erhöhen. Also ich erwarte von der Bundesregierung, dass sie etwas auf den Tisch legt, was nicht nur Kürzungen sind, sondern was wirklich bedeutet, dass auch die Studierenden in Zukunft wissen, woran sie sind.
2: Beim Wehrdienst gibt es offenbar neue Unsicherheiten. Es geht um die Abmeldepflicht für junge Männer, wenn sie länger ins Ausland wollen. Verteidigungsminister Pistorius hatte die per Allgemeinverfügung aufgehoben. Der Wissenschaftliche Dienst des Bundestags geht aber davon aus, dass er das gar nicht durfte. In Deutschland wächst die Zahl der Organspenden. Fast 370 gab es in den ersten 4 Monaten des Jahres. Das waren 30 mehr als im Vorjahreszeitraum. Das ist an sich ein gutes Zeichen. Es gibt aber noch Luft nach oben, sagte uns Axel Ramel von der Deutschen Stiftung Organtransplantation.
4: Deutschland ist ein Land, in dem die Organspende seit Jahren im Vergleich international gesehen hinterherhängt. Es gibt viele Patientinnen und Patienten auf den Wartelisten, die dringend auf eine Organspende warten, die dann ihre Lebensqualität, ihre Lebenserwartung verbessert. Und im Vergleich dazu sind die Spenderzahlen in Deutschland niedrig.
2: Die Fußball-Weltmeisterschaft rückt immer näher. Nach dem Testspielsieg gegen Finnland gestern und einem Training heute geht es für die deutschen Kicker morgen ins Flugzeug Richtung USA. Mehr von Anne Brauer.
5: Morgen Abend landet das Team in Chicago. Dort steht dann am Samstag der letzte Test gegen Co-Gastgeber USA an. Danach geht es dann ins Basecamp nach North Carolina, ins schlossähnliche Hotel The Graylin Estate. Das erste WM-Spiel steht dann in nicht mal mehr 2 Wochen an. Gegner in Houston ist WM-Neuling Curaçao. Außerdem bekommt es Deutschland in Gruppe E noch mit der Elfenbeinküste und Ecuador zu tun.
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6: Ich bin Leonard Adam. Schönen guten Tag. Die Fußball-Weltmeisterschaft rückt langsam aber sicher näher und wer die Spiele in Erfurt bei einem großen Public Viewing verfolgen will, hat auch dieses Jahr wieder die Chance dazu. Zwar organisiert die Stadt selbst keins, aber mehrere private Veranstalter stehen in den Startlöchern. Das hat uns Stadtsprecherin Wenke Erd bestätigt. 2 Anträge und 1 Anfrage gibt's demnach schon. Das Umweltamt prüft da jetzt vor allem, ob der Lärmschutz eingehalten wird. Sobald es dann grünes Licht gibt, steht dem gemeinsamen Fußballgucken in Erfurt also nichts mehr.

0: im Wege. Die Sorgen um das Dampflokwerk in Meiningen sind unbegründet. Die Deutsche Bahn will den Standort weiter betreiben. Das berichtet das Freie Wort und beruft sich auf eine DB-Sprecherin. Die hat die Schließungsgerüchte demnach zurückgewiesen. Fest steht aber, dass es Veränderungen geben wird, und zwar bei der Organisation. So soll das Meininger Werk künftig organisatorisch mit dem DB-Werk in Dessau zusammengelegt und auch von dort aus geleitet werden. Die bisherige Meininger Chefin gibt ihre Leitungsposition deswegen Ende Juli ab, heißt es in dem Zeitungsbericht. Und mehr Nachrichten aus Ihrer Region gibt's jederzeit zum Nachhören auf landeswelle.de.
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2: Ja, das hat keiner kommen sehen, dass wir da doch noch die Sonnenbrille brauchen auf dem Weg nach Hause. Also 22 Grad Sonnenschein, ein paar Wolken sind mit dabei, aber es bleibt trocken. Morgen selbes Spiel von vorn bei 25 Grad maximal, aber die nächste Kaltfront, die kommt dann morgen Abend und in der Nacht. Da gibt es neue Schauer und vor allem auch teils starke Gewitter.
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2: Ja, heute feiern alle Kinder bei uns im Freistaat. Da sind wir Erwachsenen ja eigentlich auch mit dabei, oder? Immerhin sind wir ja auch die Kinder unserer Eltern. Liebe Grüße an meine Mama, die uns bei WhatsApp übrigens geschickt hat. Lieber Lukas, schönen Kindertag zu dir ins Studio. Alex König aus König und Crew, der behält sich zum Beispiel auch sein eigenes Kind. Wenn er einen Spielplatz sieht, dann muss er mindestens einmal schaukeln oder rutschen. Und bei Ihnen? Wie bewahren Sie Ihr inneres Kind? Geben Sie gerne mal Bescheid an der 0800 4x4 110. Musikalisch erinnern wir Sie gern an Ihre Kindheit und Jugend, denn wir sind in den 80ern mit einem absoluten Kult vom Spandau Ballet. Das ist Gold. 16.35 Uhr. Schönen Nachmittag mit Landeswelle.
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0: Also den Männern auf Arbeit geht's in Richtung Feierabend. Down Under hier bei Landeswelle Thüringen, einer unserer besten 80er um 16.49 Uhr. Es ist der 1. Juni 2026, Internationaler Kindertag. Das Feiern war auch groß heute, denn in uns steckt doch allen noch so ein Kind, oder? Also bei mir kommt's auch manchmal raus, wenn ich mit meinem kleinen Neffen Sandmännchen gucken muss. Vor allem Herr Fuchs und Frau Elster mag mein Neffe ganz, ganz doll. Und das Gucken war auch immer nur wegen ihm. Zwinker, zwinker. Ich geb's ja zu. Es ist so. Und auch Julia aus Jena hat uns heute schon geschrieben, sie muss im Schwimmbad immer vor den Kindern auf die Wasserrutsche. Sie muss ja schließlich testen, ob das auch alles sicher ist. Ja, ja. Gut, ne? Wenn wir Erwachsenen immer eine Ausrede haben. Aber es macht ja auch einfach Spaß. Was ist es denn bei Ihnen? Wann werden Sie mal wieder zum Kind? Wir reden heute drüber und wir dürfen ruhig auch mal ehrlich sein. 0800 4x4 110 ist die kostenlose Nummer. WhatsApp-Sprachnachricht oder Anruf geht beides. Ich freue mich auf Sie. So, und dann haben wir noch einen Wunsch frei. Und den erfüllt uns Christina Aguilera, Genie in a Bottle. Einer unserer besten 90er bei Landeswelle Thüringen, gleich in voller Länge.
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0: Gleich 17 Uhr. 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Bei uns gibt's Staus und Blitzer immer zuerst. Vorsicht bitte auf der A4 Richtung Dresden. In der Abfahrt Magdala steht ein kaputter Laster. A38 Richtung Göttingen zwischen Leinefelde-Worbis und Heilbad-Heiligenstadt ein kaputtes Auto. Dann die B89 zwischen Thema und Leutersdorf. Hier gibt's Behinderungen wegen eines Feuerwehreinsatzes. Eine Meldung aus Erfurt. B7 am Ortseingang Linderbach Höhe Zoohandlung. Hier steht ein kaputter Laster auf der rechten Spur. Und im Kreis Schmalkalden-Meiningen zwischen Kaltensundheim und Aschenhausen Behinderungen nach einem Unfall. Die Blitzer auf der A38 Richtung Göttingen, Höhe Große Wechsungen. Auf der B7 Weimarische Straße stadtauswärts, Höhe Globus. Und in Weimar auf der Stolbenstraße, Höhe Liststraße, aus einem grauen Caddy raus. Wenn Sie noch was haben, immer gerne her damit. Staus, Blitzer, Behinderungen melden Sie jederzeit kostenfrei an der 0800 4x4 110. Dankeschön, gute Fahrt und damit ist es jetzt 17 Uhr.
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2: Ich bin Gisa Weber. Schönen guten Tag. Der Zoff um die BAföG-Reform sorgt für heftige Kritik von Studenten. Schon jetzt hätten 2/3 der Studenten einen Nebenjob. Gleichzeitig sei die Armutsquote so hoch wie in kaum einer anderen Gesellschaftsgruppe, kritisiert der Studierendenverband FZS. Forschungsministerin Bär hatte der Erhöhung der Regelsätze in einem Interview eine Absage erteilt. Und Regierungssprecher Cornelius betonte,
3: dass der Koalitionsvertrag aber wie in all seinen Elementen unter Finanzierungsvorbehalt steht. Deswegen erleben wir gerade den Austausch zwischen den Ressorts bzw. den Teilen der Bundesregierung, wie man nun auch beim BAföG zu der bestmöglichen Lösung kommt. Und diese Gespräche dauern an.
2: Mit dem neuen Monat gibt es wieder einige Änderungen. Unter anderem darf Erdbeermarmelade auch ganz offiziell Erdbeermarmelade heißen. Wegen einer EU-Richtlinie musste sie vorher Konfitüre heißen. Einfacher wird es außerdem für viele Online-Shopper. Es wird ein Widerrufsbutton für Verträge eingeführt. In Deutschland werden mehr Organe gespendet. In den ersten 4 Monaten wuchs die Zahl auf knapp 370. Das waren 30 mehr als im Vorjahreszeitraum. Aktuell warten weiter tausende Menschen in Deutschland auf ein Spenderorgan. Axel Ramel von der Deutschen Stiftung Organtransplantation spricht sich deswegen für die sogenannte Widerspruchslösung aus. Dabei wäre jeder ein Spender, der nicht widerspricht.
4: So eine Regelung, so wie sie in Deutschland geplant ist, mit Aufklärung, wird natürlich die Menschen dazu animieren, sich mit der Frage auseinanderzusetzen und ihre Entscheidung dann hoffentlich zu dokumentieren. Und davon versprechen wir uns, wie wir es in anderen Ländern erlebt haben, eine Verbesserung der Situation der Patientinnen und Patienten auf den Wartelisten.
2: Die Verhandlungen über ein Kriegsende zwischen dem Iran und den USA liegen auf Eis. Teheran hat alle Gespräche gestoppt und eine komplette Blockade der Straße von Hormuz angekündigt. Grund sind die andauernden Angriffe Israels auf den Libanon. Zwischen den USA und dem Iran gilt eine Waffenruhe, die ist aber immer wieder gebrochen worden. Für die deutschen Fußballer geht die Mission Weltmeisterschaft jetzt langsam richtig los. Nach dem Testspielsieg gegen Finnland gestern und einem Training heute geht es morgen ins Flugzeug Richtung USA. Am kommenden Samstag steht dann in Chicago der letzte Test gegen den Co-Gastgeber ran.
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0: Es lockert immer weiter auf bei aktuell um die 22 Grad. Morgen der Blick auf den Dienstag auch erstmal freundlich. 25 Grad bekommen wir maximal. Ab dem Mittag und Nachmittag neue Schauer und vor allem Richtung Abend können die dann auch mal ein bisschen heftiger ausfallen.
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0: 17 Uhr und jetzt gibt's den nachträglichen Geburtstagsgruß von Marian Gold. 72 Jahre alt ist der Alphaville-Frontmann geworden. In den sozialen Netzwerken hat er sich für alle Glückwünsche und einen tollen Tag mit Familie und Freunden bedankt. Und ganz ehrlich, dieser Mensch sieht nicht aus wie 72. Der hat sich wirklich gut gehalten. Können Sie sich am 1. August übrigens auch selbst überzeugen. Da spielt Alphaville in Weimar im Weimar Hallenpark. Wir sehen uns da, freuen wir uns alle schon sehr drauf. Und wir stimmen uns schon mal ein mit einer absoluten Kultnummer. Hier ist Sounds Like a Melody. 17.04 Uhr wird's. Schönen Montagnachmittag mit Landeswelle Thüringen.

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1: Mit Michael Schemert. Der FC Kaisers-Jena hat einen neuen Cheftrainer gefunden. Wie der Verein heute mitgeteilt hat, übernimmt Marco Grote den Regionalligisten und unterschreibt einen Vertrag bis Sommer 2028. Der 53-Jährige bringt viel Erfahrung aus dem Nachwuchs- und Profifußball mit. Unter anderem arbeitete er für Werder Bremen, den VfL Osnabrück und Union Berlin. Dort betreute er die U19 und sprang sogar zweimal als Interimstrainer der Bundesliga-Profis ein. FCC-Sportdirektor Miroslav Jovic, der lobt vor allem Grotes Erfahrung und seine Begeisterung für die Aufgabe in Jena. Sein erstes Training mit der Mannschaft leitet Grote dann am 17. Juni zum Trainingsauftakt. Dafür müssen sich die Bundesliga-Basketballer von Science City Jena

0: nach einem neuen Trainer umschauen, denn Mike Taylor, der wird nicht in Jena bleiben. Der erfahrene Coach hatte die Thüringer erst kurz vor Saisonende übernommen und großen Anteil am Klassenerhalt. Er geht aber wieder zurück in die USA. Wer sein Nachfolger wird, das ist bislang noch offen. Was abseits des Sports sonst noch wichtig ist, das hören Sie auch gleich wieder in den Landeswelle Nachrichten um 5:30.
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0: Und mit dem Duo Climi und Fischer geht's in Richtung Feierabend. Das sind die 80er hier bei Landeswelle Thüringen um kurz vor 5:30. Landeswelle meldet Staus und Blitzer immer zuerst. Vorsicht bitte auf der A4 Richtung Frankfurt. Zwischen Jena-Göschwitz und Bucher ist die rechte Spur gesperrt. Hier steht ein kaputtes Auto kurz nach dem Jagdbergtunnel. A4 Richtung Dresden in der Abfahrt Magdala. Vorsicht, ein kaputter LKW. Und zwischen Jena-Zentrum und Stadtroda gab es einen Unfall auf der A4 Richtung Dresden. Dann die A73 Richtung Nürnberg. Zwischen Suhl-Friedberg und Schleusingen steht ein kaputtes Auto. Und zwar direkt in der Ausfahrt Schleusingen. A73 Richtung Nürnberg, zwischen Ebersdorf bei Coburg und Untersimau. Achtung, Gegenstände auf der Straße. Außerdem Erfurt, B7, Ortseingang Linderbach, Höhe Zoohandlung. Hier steht der kaputte Laster. Und eine Meldung aus dem Kreis Schmalkalden-Meiningen, zwischen Kaltensundheim und Aschenhausen, Behinderung nach einem Unfall. Blitzer gibt's auf der A38 Richtung Göttingen, Höhe Abfahrt Groß-Wechsungen, und auf der B7 Weimarische Straße stadtauswärts Höhe Globus. Wenn Sie noch was haben, immer gerne her damit. Staus, Blitzer, Behinderung melden Sie jederzeit kostenfrei an der 0800 4x4 110. Dankeschön, gute Fahrt, und damit ist es jetzt 17.30 Uhr.
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2: Ich bin Gisa Weber. Schönen guten Tag. Der Zoff um die BAföG-Reform sorgt für heftige Kritik von Studenten. Schon jetzt hätten 2/3 der Studenten einen Nebenjob. Gleichzeitig sei die Armutsquote so hoch wie in kaum einer anderen Gesellschaftsgruppe, kritisiert der Studierendenverband FZS. Forschungsministerin Bär hatte der Erhöhung der Regelsätze in einem Interview eine Absage erteilt. Und Regierungssprecher Cornelius betonte,
3: dass der Koalitionsvertrag aber wie in all seinen Elementen unter Finanzierungsvorbehalt steht. Deswegen erleben wir gerade den Austausch zwischen den Ressorts beziehungsweise den Teilen der Bundesregierung, wie man nun auch beim BAföG zu der bestmöglichen Lösung kommt. Und diese Gespräche dauern an.
2: Mit dem neuen Monat gibt es wieder einige Änderungen. Unter anderem darf Erdbeermarmelade auch ganz offiziell Erdbeermarmelade heißen. Wegen einer EU-Richtlinie musste sie vorher Konfitüre heißen. Einfacher wird es außerdem für viele Online-Shopper. Es wird ein Widerrufsbutton für Verträge eingeführt. In Deutschland werden mehr Organe gespendet. In den ersten 4 Monaten wuchs die Zahl auf knapp 370. Das waren 30 mehr als im Vorjahreszeitraum. Aktuell warten weiter tausende Menschen in Deutschland auf ein Spenderorgan. Axel Ramel von der Deutschen Stiftung Organtransplantation spricht sich deswegen für die sogenannte Widerspruchslösung aus. Dabei wäre jeder ein Spender, der nicht widerspricht.
4: So eine Regelung, so wie sie in Deutschland geplant ist, mit Aufklärung, wird natürlich die Menschen dazu animieren, sich mit der Frage auseinanderzusetzen und ihre Entscheidung dann hoffentlich zu dokumentieren. Und davon versprechen wir uns, wie wir es in anderen Ländern erlebt haben, eine Verbesserung der Situation der Patientinnen und Patienten auf den Wartelisten.
2: Die Verhandlungen über ein Kriegsende zwischen dem Iran und den USA liegen auf Eis. Teheran hat alle Gespräche gestoppt und eine komplette Blockade der Straße von Hormuz angekündigt. Grund sind die andauernden Angriffe Israels auf den Libanon. Zwischen den USA und dem Iran gilt eine Waffenruhe, die ist aber immer wieder gebrochen worden. Für die deutschen Fußballer geht die Mission Weltmeisterschaft jetzt langsam richtig los. Nach dem Testspielsieg gegen Finnland gestern und einem Training heute geht es morgen ins Flugzeug Richtung USA. Am kommenden Samstag steht dann in Chicago der letzte Test gegen den Co-Gastgeber ran.
1: Und jetzt Nachrichten aus Ihrer Region.
5: Ich bin Jasmin Kleinichen, schönen guten Tag. Parken in Mühlhausen ist seit heute teurer. Die Stadt hat ihre Parkgebühren um 50 Cent pro Stunde angehoben. Außerdem kann jetzt nicht mehr mit Bargeld bezahlt werden, sondern nur noch mit Karte, App oder QR-Code. Damit will die Stadt den Vandalismus an Automaten eingrenzen. Aber auch Anwohner müssen fürs Parken ab sofort mehr bezahlen. Der Anwohnerparkausweis wurde auf 90 Euro erhöht. Alles neu macht der Juni. In Arnstadt sind heute 2 neue Dinge an den Start gegangen. Zum einen die neue Rutsche auf dem Abenteuerspielplatz Arni an der Alte Burg. Mit 12 Metern Länge erleichtert sie den Weg zum Parkplatz und in Richtung Heimweg. Zum anderen hat der Ortsteil Angelhausen eine neue Brücke bekommen. Die alte Heinfeldbrücke war stark sanierungsbedürftig. Dafür führt die neue jetzt problemlos zum künftigen Wohngebiet am Kübelsberg. Die Stadt Erfurt hat die Nase voll. Schon wieder wurde am Domplatz Beet randaliert. Dort stehen kunstvoll gestaltete Holzbänke, unter anderem mit Till-Eulenspiegel. Doch ihm fehlt jetzt seine Eule, genauso wie die festmontierten Schellen in seiner Mütze. Die Stadt hat deswegen Anzeige erstattet und sucht jetzt nach Zeugen, die was gesehen haben.
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1: Und es ist ein schönes Feierabendwetter. Die Sonne kommt nochmal ordentlich raus, scheint so munter vor sich hin, das Ganze bei um die 22 Grad. Ein bisschen Wind bei uns in Thüringen, aber alles harmlos. Es bleibt auch über Nacht und morgen zumindest in der ersten Tageshälfte trocken. Ab dem Mittag dann neue Schauer und vor allem Richtung Spätnachmittag und Abend dann auch heftige Gewitter mit dabei.
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0: Es geht in Richtung 18 Uhr. Sie hören Landeswelle Thüringen und auch Herbert Grönemeyer hat schon gesagt. Und ich bin nach wie vor seiner Meinung.
1: Gebt den Kindern das Kommando.
0: Ja, richtig. Es ist Kindertag bei uns in Thüringen. Beziehungsweise international heute. Wir Thüringer feiern ja die Kinder nochmal extra. Und wir sammeln heute ihre Kindheitserinnerungen. Wann werden Sie denn mal wieder zum Kind? Simone hat uns zum Beispiel geschrieben, dass sie mit ihren mittlerweile 52 Jahren, immer wenn es möglich ist, sonntags die Sendung mit der Maus guckt und anschließend natürlich das Sonntagsmärchen. Und auch sie ist großer Fan vom Sandmännchen. Simone, ich bin komplett bei dir. Ich kann es absolut verstehen. Und auch Monika hat noch was zu sagen.
2: Zum Thema Kindertag fällt mir ein, dass wir vor Jahren unseren alten Rutschelefanten gerettet haben. Eine Betonstatue aus den 70er Jahren, die auch heute noch die Kinder freuen. Und sie nutzen sowohl die neuen Geräte als auch immer wieder gern die Traditionsfigur, den Rutschelefanten. Es war ein hartes Stück Arbeit, aber es hat sich gelohnt.
0: Ach schön, der Rutschelefant aus Monikas Kindheit begeistert die Kids in Eisenach heute auch noch. Und ich glaube, ganz ehrlich, dass auch Monika da manchmal noch drauf geht und mal runterrutschen will. Aber das würden wir natürlich nie verraten. Wir feiern heute Kindertag und was sonst heute noch passiert ist, auch direkt vor Ihrer Haustür, das gibt's gleich um 18 Uhr im Tag in Thüringen. Dranbleiben lohnt sich also.
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1: Landeswelle Thüringen hier am Montagabend. Bei uns gibt es Staus und Blitze immer zuerst. Vorsicht bitte auf der A4 Richtung Frankfurt. Zwischen Jena-Göschwitz und Bucha ist die rechte Spur gesperrt. Hier steht ein kaputtes Auto und zwar kurz hinterm Jagdbergtunnel. Dann die Gegenrichtung A4 Richtung Dresden in der Abfahrt Magdeburg.

Kandala ist ein kaputter LKW. Und zwischen Jena Zentrum und Stadtroda, Achtung, hier gab es einen Unfall. A73 Richtung Nürnberg. Zwischen Suhl-Friedberg und Schleusingen steht ein kaputtes Auto. Und zwar direkt in der Ausfahrt Schleusingen. Außerdem eine Meldung aus Erfurt. B7 Ortseingang Linderbach.

0: Pferdestall. Wenn Sie noch was haben, immer gern her damit. 0800 4x4 110.
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2: Mit Lou Amelie Groth. Schönen guten Abend. Das WM-Fieber kommt, aber wie wird in Erfurt geschaut? Die Stadt sagt, dass es kein eigenes Public Viewing geben wird. Mitfiebern ist aber trotzdem drin. Und in Meining machen Schließungsgerüchte die Runde. Jetzt gibt's Klartext. Das Dampflokwerk bleibt. Was sich trotzdem ändert, hören Sie gleich. Mit einem 4:0 beim Testspiel gegen Finnland hat Deutschland schon mal einen kleinen Vorgeschmack auf die anstehende Weltmeisterschaft gegeben. Nächste Woche geht's los. Gespielt wird in Kanada, Mexiko und den USA. Aber wo wird geguckt? Diese Frage stellen sich viele auch in Erfurt. Ich habe meinen Kollegen Leonard Adam bei mir. Leo, du hast mal bei der Stadt zum Thema Public Viewing nachgefragt.
3: Ja, und die schlechte Nachricht zuerst. Die Landeshauptstadt selbst wird kein Public Viewing zur WM organisieren. Die gute Nachricht, es gibt trotzdem die Möglichkeit, gemeinsam unsere Nationalelf anzufeuern. Das hat mir Wenke Erd von der Stadt Erfurt erklärt.
4: Also die Organisation von Public Viewing obliegt dann den privaten Anbietern, also Gastronomen, Biergarten, Bars etc. Die können das beim Umweltamt beantragen und dann wird das dann einzelfallbezogen geprüft.
3: Heißt das klassische Fußballfeeling mit Jubelschreien in der ganzen Stadt? Das werden wir mit Sicherheit auch in Erfurt wieder erleben. Und da liegt der Stadtverwaltung auch schon was vor.
4: Bislang liegen 2 Anträge und eine Anfrage dafür im Umweltamt vor. Sobald das alles geprüft ist, wird darüber sicherlich informiert.
3: Und übrigens, Thüringen erleichtert das Public Viewing zur WM auch vielen Vereinen, denn es gibt einen Pauschalvertrag mit der GEMA, über den das Land die Gebühren für kleinere gemeinnützige Organisationen bei solchen Events übernimmt. Voraussetzung ist, dass kein Eintritt kassiert wird und die Eventfläche nicht größer als 500 Quadratmeter ist.
2: Sobald es nähere Infos gibt, wo Sie die WM mitverfolgen können, hören Sie die selbstverständlich direkt hier bei uns. Manchmal reicht ein Satz und schon macht er die Runde durch die ganze Stadt. Genau so war es zuletzt auch in Meining. Rund ums Dampflokwerk kursierten Gerüchte, die ziemlich alarmierend klangen. Angeblich sollte Werkleiterin Susanne Jung gehen und im nächsten Schritt sogar das ganze Werk dicht machen. Svea aus der Landeswelle-Redaktion, stimmt das denn?
5: Naja, nur teilweise. Ja, Susanne Jung gibt ihren Posten ab, das berichtet das Freie Wort. Aber eine Schließung ist damit nicht verbunden. Die Deutsche Bahn erklärt, man organisiert Wartung und Reparatur der Fahrzeuge gerade neu, um schneller zu werden und Kosten zu sparen. Konkret heißt das, die Standorte sollen stärker zusammenrücken. Dessau und Meiningen werden künftig in einem Verbund organisiert und sollen von einer Stelle ausgeführt werden. Und in diesem Zusammenhang wird die Leitung in Meiningen neu geregelt.
2: Dass die Bahn überhaupt so umsortiert, hat aber nicht nur mit internen Programmen zu tun.
5: Nee, auch von außen wächst der Druck. Der Markt für Reparatur und Wartung von Loks und Wagen verändert sich. Vor allem bei Dampfloks wird's enger. In Europa sind davon nur noch etwa 300 bis 400 betriebsfähig. Tendenz sinkend. Trotzdem, für Meiningen ist das Werk mehr als nur ein Arbeitgeber. Es ist ein Stück Identität. Deshalb wurde das Dampflokwerk sogar als Vorschlag für das UNESCO-Kulturerbe eingereicht. Denn hier vereinen sich Ingenieurkunst, handwerkliches Können und die Weitergabe des Wissens an die nächste Generation.
2: Unterm Strich also keine Werkschließung in Meining, aber eine neue Struktur und eine neue Führung beim Dampflokwerk. Und was in Westthüringen noch so los ist, das gibt's jetzt von Jasmin Kleinichen.
6: Guten Abend. Wer in Mühlhausen parken will, der kann sein Bargeld ab sofort zu Hause lassen. Die Parkautomaten in der Stadt nehmen nur noch Karte oder Autofahrer buchen sich ihr Ticket über App oder QR-Code. Damit hofft Mühlhausen auf weniger Vandalismusschäden. Gleichzeitig ist das Parken teurer geworden und zwar um 50 Cent pro Stunde. Arnstadt hat seit heute eine neue Rutsche und eine neue Brücke. Die neue Rutsche ist heute Mittag auf dem Spielplatz Arni an der Alteburg eröffnet worden. Mit 12 Metern erweitert sie jetzt das Spieleangebot. Die neue Brücke plus ein Stück neue Straße sind hingegen im Ortsteil Angelhausen entstanden. Die Brücke war zuvor stark sanierungsbedürftig und konnte deshalb nicht komplett genutzt werden. Jetzt ist sie aber wieder für alle freigegeben. Die Till-Eulenspiegel-Bank am Erfurter Domplatz Beet hat keine Eule mehr. Unbekannte haben die geschnitzte Holzfigur verschwinden lassen. Der Vorfall ist damit Teil einer ganzen Vandalismusreihe am Domplatz Beet. Die Stadt sucht daher mit der Polizei nach Zeugen.
2: Danke, Jasmin. Und auch wenn das Wetter sich aktuell von seiner wechselhaften Seite zeigt, Radler und Radlerinnen im Kreis Schmalkalden-Meining haben sich die große Eröffnung des Mommelstein-Radwegs nicht entgehen lassen. Die Tour führte gestern vom Bahnhof Schmalkalden auf einer ehemaligen Bahntrasse zum früheren Bahnhof Brotterode. Und mit der Eröffnungsfahrt ist auch der Startschuss für die Aktion Stadtradeln gefallen. Hier werden so viele Fahrradkilometer wie möglich gesammelt. Die Aktion läuft noch bis zum 20. Juni.

0: Und noch das Wetter, da sollten die Radler vorerst trocken bleiben. In Erfurt haben wir noch 22 Grad, Meiningen hat ebenfalls noch 22, Ilmenau noch 19 Grad. Morgen erreichen wir bis zu 25 Grad in der Spitze, dazu viele Wolken, aber kein Regen.
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2: Ja, das war unser Tag in Thüringen, jeden Tag 18 Uhr bei uns. Damit sind wir jetzt einmal rundum informiert und machen weiter mit richtig guter Musik für Ihren Montagabend. Was steht denn bei Ihnen noch an? Geben Sie gerne mal Bescheid an der 0800 4x4 110. Wie sieht Ihre Routine am Abend aus? Unsere auf jeden Fall 80er und 90er spielen. Und zwar nur die Besten. Chris Rea gleich mit dabei. Und das hier ist Eagle Eye Cherry. Safe Tonight.

0: schönen Montagfeierabend bei Landeswelle Thüringen. Na, heute schon gelacht? Also, Kinder machen das bis zu 400 Mal pro Tag. Ein Erwachsener im Schnitt 15 bis 20 Mal. Also, die Kids im Freistaat, die haben deutlich bessere Laune als wir und das auch zu Recht, denn heute ist ihr großer Tag. Der internationale Kindertag wird gefeiert. Ich möchte mir gar nicht ausmalen, wie das aussehen würde, wenn es wie ein Männertag wäre, aber naja. Unter anderem auch im Galaxy Jena. Dort kann man nämlich heute nochmal schwimmen. Heute ist nämlich große Abschlussparty, das Ganze noch bis 22 Uhr. Ab morgen ist dann zu. Ja. Denn ab morgen geht's in eine große Sanierungspause. Das Galaxy wird einmal komplett rund erneuert. Es gibt unter anderem dann bis 2027 einen neuen Wasserspielplatz, ein Sprungcenter, neue Technik soll rein. Das Ganze soll natürlich auch barrierefreier werden. Also die haben richtig was vor, damit eines der schönsten Thüringer Spaßbäder auch wieder schön und spaßig wird. Das Galaxy in Jena heute Abend bis 22 Uhr noch mit Kinderdisco, Live-Mucke. Es gibt eine Grillstation. Nach dem Feierabend kann man sich auch auf eine Peeling-Station in der Sauna freuen. Na, so ein bisschen Wellness zum Montag. Das Ganze, wie gesagt, noch bis um 10. Wäre also auch nochmal ein kleiner spontaner Ausflug wert. Und ab morgen dann die große Sanierung bis 2027. Gehört haben Sie es bei Landeswelle Thüringen.
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1: Unterstützt von KI. Im Kreis Schmalkalden-Meiningen ist die Straße zwischen der B285 Pförtchen und dem Abzweig nach Aschenhausen wegen eines Unfalls gesperrt.
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2: Ich bin Gisa Weber. Schönen guten Abend. Jetzt schaltet sich auch Kanzler Merz in den BAföG-Streit ein. Er sieht die Erhöhung unter Finanzierungsvorbehalt. Sprich, wenn nicht genug Geld

0: da ist, dann muss halt gespart werden. Sein Sprecher Stefan Cornelius sagte, innerhalb der Regierung werde beraten, wie man in Sachen BAföG-Reform zu der bestmöglichen Lösung kommt. Forschungsministerin Bär hatte in einem Interview gesagt, dass die BAföG-Reform erst einmal vom Tisch sei und damit für einen Aufschrei beim Koalitionspartner SPD und bei Studentenvertretern gesorgt. Das Bundesverteidigungsministerium will die Unsicherheiten beim Wehrdienst jetzt endgültig aus dem Weg räumen. Es geht um die umstrittene Abmeldepflicht für Männer im wehrfähigen Alter, wenn sie länger ins Ausland wollen. Mehr von Tom Husse.
1: Verteidigungsminister Pistorius hatte die Regel vor einiger Zeit per Allgemeinverfügung außer Kraft gesetzt. Das soll jetzt auch gesetzlich so verankert werden, heißt es aus dem Ministerium. Damit reagiert die Bundesregierung auf ein Gutachten des Wissenschaftlichen Dienstes des Bundestags. Das kam zu dem Schluss, dass die Allgemeinverfügung rechtswidrig und damit ungültig sein könnte.
0: Tausende Menschen in Deutschland warten auf ein Spenderorgan. Die gute Nachricht ist, es gibt wieder mehr Organspenden. Von Januar bis April ist die Zahl auf fast 370 gestiegen. Im Jahr davor waren es noch 30 weniger. Da ist aber auch noch Luft nach oben, heißt es von der Deutschen Stiftung Organtransplantation. Die setzt weiter auf eine Widerspruchslösung. Bedeutet, jeder wäre nach dem Tod automatisch Organspender, sofern zu Lebzeiten nicht ausdrücklich widersprochen wird. In Deutschland bleiben nach wie vor eher Frauen zu Hause, wenn das Kind krank ist. Aus einer Auswertung der Krankenkasse AOK geht hervor, dass das bei fast 3/4 der Kinderkranktage der Fall ist. Laut AOK zeigt das, dass Care-Arbeit in den Familien ungleich verteilt ist. Der Tankrabatt und gesunkene Rohölpreise haben die Spritpreise im Mai deutlich nach unten gedrückt. Laut ADAC kosteten ein Liter Benzin und Diesel im Schnitt 2 Euro. Bei Super E10 waren es dadurch 10 Cent weniger, bei Diesel sogar 25 Cent. Der Tankrabatt gilt noch bis Ende des Monats. Ob er verlängert wird, ist offen.
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3: Es klart immer weiter auf. Die Tiefstwerte heute Abend und in der Nacht dann um die 9 Grad. Morgen der Dienstag, 25 Grad maximal, wieder einiges an Sonnenschein. Ab dem Mittag die ersten Regenschauer und vor allem Richtung Abend wird es dann heftiger, was Regen und Gewitter angeht.
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3: Mit Lukas Fuchs. Grüße in die Küchen an alle, die das Abendbrot schon vorbereiten und Grüße auch an alle in der Spätschicht. Wir sind bei Ihnen und wir machen jetzt mal so eine richtige Wohlfühlnummer an. Die stresst nicht, die läuft gut durch und sie ist mindestens genauso kultig wie die Thüringer Bratwurst. Das ist Kim Carnes, Bette Davis Eyes. Schönen Montagabend mit uns.

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1: Mit Jasmin Kleinichen. Ein 17-jähriges Mädchen hat sich gestern mit ihrem Moped überschlagen. Sie war zwischen Rohr und Ellingshausen im Kreis Schmalkalden-Meiningen unterwegs, als sie auf gerader Strecke die Kontrolle über ihr Moped verloren hat. Warum, ist aktuell noch Gegenstand der Ermittlungen. Sie kam von der Straße ab und hat so schwere Verletzungen erlitten, dass sie mit dem Rettungswagen ins Krankenhaus musste. Weil er ohne Helm unterwegs war, ist die Erfurter Polizei auf einen jungen Mopedfahrer aufmerksam geworden. Der 15-Jährige ist schon Polizei bekannt, hat keinen Führerschein und wurde bei der anschließenden Kontrolle auch positiv auf Drogen getestet. Außerdem kam weiter heraus, dass das Moped manipuliert und ein paar Stunden davor geklaut wurde. Im Verdacht hat die Polizei dabei einen 18-Jährigen, der 15-Jährige soll dabei unterstützt haben. Gegen die beiden wird jetzt ermittelt. Die Polizei Gotha sucht Zeugen zu zwei Fällen vom Wochenende. In Georgenthal haben Unbekannte wahrscheinlich Seife in den Brunnen in der Tamacher Straße geschüttet und der musste daraufhin abgeschaltet werden. In Mühlberg hingegen haben Unbekannte ein Auto wahrscheinlich mit Feuerwerkskörpern zerstört. Wer was gesehen hat, wird gebeten, sich bei der Polizei zu melden.

0: Evangelische Kirche in Mitteldeutschland.
1: Ich bin Stefan Erbe, guten Abend. Wer sich für Demokratie, Menschenwürde und Vielfalt einsetzt, kann ins Fadenkreuz von Rechtsextremisten geraten. Auch Kirchenleute erleben Angriffe und Bedrohungen. Katharina Passold leitet die AG Kirche und Rechtsextremismus der Evangelischen Kirche in Mitteldeutschland und sagt:
2: Die Lage verschärft sich auch für kirchliche Mitarbeitende, Ehrenamtliche, für diejenigen, die klar Gesicht zeigen. Wir haben es jetzt an dem Studierendenpfarrer in Cottbus gemerkt. So einen Extremfall hatten wir noch nicht, aber wir erleben verbale Angriffe, Angriffe im Netz, tägliche Auseinandersetzungen, die manchmal auch in eine Bedrohungslage kippt.
1: Katharina Passold berät oft Betroffene. Sie sollen wissen, ihr seid nicht allein mit eurem Engagement. Die Attacke auf den Studierendenpfarrer in Cottbus sah so aus:
2: Zwei junge Neonazis, die unten die Haustür eingetreten haben und dann bis in den dritten Stock nach oben gekommen sind und vor der Wohnungstür randaliert haben. In die Wohnung sind sie nicht gekommen, aber das reicht ja schon, um sich unsicher zu fühlen und um Angst zu bekommen.
1: In unserer Region weiß Kirchenrätin Passold von Shitstorms, Einschüchterungen und Beschädigungen an Kirchengebäuden. Zwischenfälle gäbe es in Süd- und Ostthüringen.
3: In den Bereichen, wo Nazis aktiv sind, zum Beispiel Tommy Frank mit seinem Gasthaus. Es gibt das Gefühl einer latenten Bedrohungssituation und die Leute versuchen sich vor Ort halt in Bündnissen stark zu machen und zu vernetzen. Dazu raten wir auch immer und versuchen da auch Kontakte herzustellen.
1: In Sachsen-Anhalt läuft der Landtagswahlkampf und die AfD bekommt womöglich eine Mehrheit im Parlament.
3: Nicht bloß in Thüringen, sondern jetzt auch in Sachsen-Anhalt, wo die Situation dann noch mal viel verschärfter ist, stellen wir fest, dass in den Gemeinden eine große Zurückhaltung ist, sich klar zu äußern und zu positionieren. Es liegt an Ängsten, aber auch daran, dass der Gedanke vorherrschend ist, naja, wir sind ja als Kirche doch für alle da.
1: Die Evangelische Arbeitsgemeinschaft Kirche und Rechtsextremismus berät und unterstützt Gemeinden und Mitarbeitende, die Ziel von Angriffen werden.
3: Vor allem versuchen wir, vor Ort zu vernetzen oder wir verweisen an Beratungsstellen. Manche fühlen sich doch sehr alleine und wissen in ihrer Verzweiflung gar nicht wohin.
1: Stefan Erbe, Evangelische Redaktion.
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3: Unterstützt von KI. Nichts los auf den Straßen in Thüringen. Aktuell freie Fahrt.
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0: Kanzler Merz in den BAföG-Streit ein. Er sieht die Erhöhung unter Finanzierungsvorbehalt. Sprich, wenn nicht genug Geld da ist, dann muss halt gespart werden. Zuvor hatte Forschungsministerin Bär in einem Interview gesagt, dass die BAföG-Reform erstmal vom Tisch sei und damit für einen Aufschrei bei Studentenvertretern und in der Politik gesorgt. Linken-Chefin Ines Schwertner sagte:
1: Wer Fachkräfte will, der muss Bildung bezahlen. Wer möchte, dass Menschen in Deutschland studieren, der muss auch das BAföG erhöhen. Also ich erwarte von der Bundesregierung, dass sie etwas auf den Tisch legt, was nicht nur Kürzungen sind, sondern was wirklich bedeutet, dass auch die Studierenden in Zukunft wissen, woran sie sind.
0: Die Abmeldepflicht für Männer im wehrfähigen Alter soll jetzt auch offiziell ausgesetzt werden. Das Verteidigungsministerium will da schnell gesetzlich nachbessern. Minister Pistorius hatte die Regel schon per Allgemeinverfügung außer Kraft gesetzt. Ein Gutachten kommt zu dem Schluss, dass er das wohl gar nicht durfte. In Deutschland wächst die Zahl der Organspenden. Fast 370 gab es in den ersten 4 Monaten des Jahres. Das waren 30 mehr als im Vorjahreszeitraum. Das ist an sich ein gutes Zeichen. Es gibt aber noch Luft nach oben, sagte uns Axel Ramel von der Deutschen Stiftung Organtransplantation.
2: Deutschland ist ein Land, in dem die Organspende seit Jahren im Vergleich international gesehen hinterherhängt. Es gibt viele Patientinnen und Patienten auf den Wartelisten, die dringend auf eine Organspende warten, die dann ihre Lebensqualität, ihre Lebenserwartung verbessert. Und im Vergleich dazu sind die Spenderzahlen in Deutschland niedrig.
0: Der niedersächsische Verfassungsschutz darf die AfD vorläufig noch stärker unter die Lupe nehmen. Die Partei wird als Beobachtungsobjekt von erheblicher Bedeutung hochgestuft. Das hat das Verwaltungsgericht Hannover entschieden und einen Eilantrag der AfD abgewiesen. Für die deutschen Fußballer geht die Mission Weltmeisterschaft jetzt langsam richtig los. Nach dem Testspielsieg gegen Finnland gestern und einem Training heute geht es morgen ins Flugzeug Richtung USA. Am kommenden Samstag steht dann in Chicago der letzte Test gegen den Co-Gastgeber an.
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4: Es klart immer weiter auf. Die Tiefstwerte heute Abend und in der Nacht dann um die 9 Grad. Morgen der Dienstag, 25 Grad maximal, wieder einiges an Sonnenschein. Ab dem Mittag die ersten Regenschauer und vor allem Richtung Abend wird es dann heftiger, was Regen und Gewitter angeht.
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4: Zum Feierabend ist es recht aufgelockert. An der Stelle mal ein dickes Dank an alle Helferinnen und Helfer, die gestern und heute im Einsatz waren und die Unwetterschäden beseitigt haben. Es zeigt mal wieder, Thüringen quatscht nicht lange, sondern packt an. Fände ich gut, wenn das an anderen Stellen auch passiert. Wir sind bei Ihnen auf jeden Fall und Don Henley darf jetzt ans Mikrofon mit einem unserer besten 80er, The Boys of

So, nach getaner Arbeit noch ein kleines Feuerchen auf der Terrasse heute. Und damit es auch schön warm bleibt, wir sind in der Natur unterwegs hier in Landeswelle Thüringen. Andrea aus Weimar hat uns gerade geschrieben, dass sie am Wochenende mit dem Enkelchen erst wieder zelten war. Im eigenen Garten. Der Kleine wollte das unbedingt. Ja, und wenn wir alle mal so zurückdenken ans Zeltaufbauen im Ferienlager oder vielleicht auch im Campingurlaub, dann hat das ja immer so ein bisschen was von Freiheit und

0: Abenteuer gehabt, ne? Meistens hat es aber erstmal damit begonnen, Stangen und Heringe zu sortieren. Und dann kommt man irgendwann an den Punkt, wo man sich fragt, warum passt das jetzt nicht zusammen? In Großbreitenbach gibt es genau für solche Fragen eine neue Pfadfindergruppe. Den Jüngsten im Ort soll wieder Wichtiges fürs Leben beigebracht werden. Svea und Alex aus unserer Morgensendung König und Crew haben es auch mal versucht mit dem Zeltaufbau.
1: Ich weiß noch nicht so ganz, was das hier sein soll. Ist das der Boden?
2: Ich mach's kurz, das ist das Zelt.
1: Achso, das ist schon das ganze Zelt.
2: Geben, was hast du denn in der Hand?
1: Das sieht aus wie sehr lange Nägel. Vielleicht etwas, was man auch in die Erde hauen könnte.
2: Aber die Idee mit den Heringen ist, glaube ich, ganz gut.
1: Da eins.
2: Die Frau hat Kraft, gell? Der ist hier komplett im Boden versunken. Das Wichtigste, was man zuerst macht, wenn man als Pfadfinder ein Zelt aufgebaut hat.
1: Reingehen?
2: Probe liegen.
1: Okay. Jetzt muss ich das Zelt wieder abbauen, ne?
2: Ja.
1: Scheiße.
0: Ja, das gehört natürlich auch dazu, zum Pfadfinden. Was ist denn bei Ihnen noch hängen geblieben? Geben Sie gerne mal Bescheid. Gibt es vielleicht sogar noch eine Sache, die Thüringens Kinder von Ihnen lernen können? 0800 4x4 110, sprechen wir ein bisschen drüber. Und wenn Sie sich das Video vom Zeltbau angucken wollen, weil man muss schon sagen, das Zelt war auch ein bisschen kompliziert, das war ein bisschen böse von der Redaktion, dann klicken Sie gerne mal bei Instagram und Facebook rein.
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1: Unterstützt von KI. Auf der A9 Halle-Leipzig Richtung Nürnberg. Achtung, zwischen Hermsdorf Süd und Lederhose liegen Gegenstände auf der Autobahn.
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2: Es klart immer weiter auf. Die Tiefstwerte heute Abend und in der Nacht dann um die 9 Grad. Morgen, der Dienstag, 25 Grad maximal, wieder einiges an Sonnenschein. Ab dem Mittag die ersten Regenschauer und vor allem Richtung Abend wird es dann heftiger, was Regen und Gewitter angeht.
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0: Sicheren Landeswelle Thüringen. Gemeinsam haben wir den ersten Tag der Woche schon so gut wie geschafft und für den Rest sind wir bei Ihnen. Grüße an dieser Stelle natürlich auch an alle, die in der Spätschicht arbeiten. Beim Feierabendspaziergang zum Beispiel oder wenn Sie morgens irgendwie mal noch eine Runde rausgehen, dann sehen wir wahrscheinlich ja jeden Tag auch Bäume. So. Und das sieht doch alles erstmal ganz schön aus und das fällt jetzt vielleicht auch erstmal nicht weiter auf, bis dieser eine Baum dann auf einmal fehlt. Wenn vorm Haus oder vor der Garage plötzlich gar kein Schatten mehr ist oder es im Stadtwald sehr kahl wirkt. Erst dann merken wir, dass so ein Baum richtig wichtig ist. Und in Thüringen gibt es dafür sogenannte Baumpatenschaften. Kürtis Schüssler von den Baumpaten Deutschland hat sich mit seinem Team auf die Fahne geschrieben, wir wollen das grüne Herz wieder grüner machen. Und warum das für ihn so wichtig ist, das ist ja eigentlich ganz einfach.
1: Na, ich bin Thüringer. Man hört es vielleicht ab und zu an meinem Dialekt. Also ich war viel im Wald, ich bin auf dem Dorf aufgewachsen und da ist man, glaube ich, von Haus aus schon sehr naturverbunden. Die Geburt von meinem Sohn, mit der Geburt habe ich angefangen umzudenken, längerfristig zu denken, anders zu denken und habe überlegt, okay, wie kannst du denn den Wald auch für die nächsten Generationen erhalten?
0: Ja, damit unsere Jüngsten auch noch mit der Familie durch den Wald spazieren können, werden dieses Jahr ganz viele neue Setzlinge gepflanzt. Und Sie können auch mithelfen, zum Beispiel mit Ihrem eigenen Familienbaum. Der steht dann im Thüringer Wald und Sie bekommen ein Zertifikat mit den Koordinaten drauf, auch zum Beispiel perfekt zum Verschenken. Alle Infos zu einer Baumpatenschaft gibt's auf landeswelle.de für ein Bäumchen im Thüringer Wald.
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1: Unterstützt von KI. Nichts los auf den Straßen in Thüringen. Aktuell ist alles frei.
0: Es ist 20 Uhr. 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
2: Ich bin Mia Hin. Schönen guten Abend. Der Zoff um die BAföG-Reform.

0: sorgt für heftige Kritik von Studenten. Schon jetzt hätten 2/3 der Studenten einen Nebenjob. Gleichzeitig sei die Armutsquote so hoch wie in kaum einer anderen Gesellschaftsgruppe, kritisiert der Studierendenverband FZS. Forschungsministerin Bär hatte der Erhöhung der Regelsätze in einem Interview eine Absage erteilt. Und Regierungssprecher Cornelius betonte,
1: dass

0: Lösung kommt und diese Gespräche dauern an.
1: Die Verhandlungen über ein Kriegsende zwischen dem Iran und den USA liegen auf Eis. Teheran hat alle Gespräche gestoppt. Grund sind die andauernden Angriffe Israels auf die Hisbollah-Miliz im Libanon, die mit dem Iran verbündet ist. Das Bundesverteidigungsministerium will die Unsicherheiten beim Wehrdienst jetzt endgültig aus dem Weg räumen. Es geht um die umstrittene Abmeldepflicht für Männer im wehrfähigen Alter, wenn sie länger ins Ausland wollen. Mehr von Tom Husse.
2: Verteidigungsminister Pistorius hatte die Regel vor einiger Zeit per Allgemeinverfügung außer Kraft gesetzt. Das soll jetzt auch gesetzlich so verankert werden, heißt es aus dem Ministerium. Damit reagiert die Bundesregierung auf ein Gutachten des Wissenschaftlichen Dienstes des Bundestags. Das kam zu dem Schluss, dass die Allgemeinverfügung rechtswidrig und damit ungültig sein könnte.
1: Immer mehr Menschen schließen sich einer laufenden Sammelklage der Verbraucherzentrale Sachsen gegen Amazon an. Mehr als 290.000 Menschen fordern eine Entschädigung für Werbung beim Streamingdienst Prime Video. Die hatte Amazon eingeführt. Wer keine Werbung möchte, soll rund 3 Euro mehr zahlen. Ein Urteil soll Mitte Juli fallen. Als erstes Bundesland zieht Baden-Württemberg den Nichtraucherschutz jetzt deutlich an. Seit heute ist Rauchen von Zigaretten oder Vapen an öffentlichen Orten wie Freibädern, Zoos oder Haltestellen verboten. Wer dagegen verstößt und erwischt wird, zahlt bis zu 200 Euro Strafe.
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4: Es klart immer weiter auf. Die Tiefstwerte heute Abend und in der Nacht dann um die 9 Grad. Morgen der Dienstag, 25 Grad maximal, wieder einiges an Sonnenschein. Ab dem Mittag die ersten Regenschauer und vor allem Richtung Abend wird es dann heftiger, was Regen und Gewitter angeht.
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4: Grüße an alle vor der Alexa, im Auto oder vorm Sternradio. Lukas Fuchs, mein Name, ihr Begleiter zum Montagabend. Und jetzt sind wir da wieder an einem Punkt, da gibt's unser Lieblingsjahrzehnt gleich im Doppelpack. Die 80er um 8. Damit gibt's jeden Tag eine kleine musikalische Zeitreise. Und die macht vor allem unseren Ohren heute wieder richtig Spaß. Gleich das berühmteste Schlagzeug-Solo der Musikgeschichte. Phil Collins, In the Air Tonight. Und jetzt legen wir mit Mucke aus Italien los. So eine typische Italo-Disco-80er-Nummer von früher. Kano, Another Life, jetzt.

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1: Unterstützt von KI. Im Moment ist alles frei auf den Straßen in Thüringen. Keine Staus.
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2: Es klart immer weiter auf. Die Tiefstwerte heute Abend und in der Nacht dann um die 9 Grad. Morgen der Dienstag, 25 Grad maximal, wieder einiges an Sonnenschein. Ab dem Mittag die ersten Regenschauer und vor allem Richtung Abend wird es dann heftiger, was Regen und Gewitter angeht.
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1: Unterstützt von KI. Im Moment ist alles frei auf den Straßen in Thüringen. Keine Staus.
0: Es ist 21 Uhr. 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
2: Ich bin Mia Hin. Schönen guten Abend. Jetzt schaltet sich auch Kanzler Merz in den BAföG-Streit ein. Er sieht die Erhöhung unter Finanzierungsvorbehalt. Sprich, wenn nicht genug Geld da ist, dann muss halt gespart werden. Zuvor hatte Forschungsministerin Bär in einem Interview gesagt, dass die BAföG-Reform erstmal vom Tisch sei und damit für einen Aufschrei bei Studentenvertretern und in der Politik gesorgt. Linken-Chefin Ines Schwertner sagte:
3: Wer Fachkräfte will, der muss Bildung bezahlen. Wer möchte, dass Menschen in Deutschland studieren, der muss auch das BAföG erhöhen. Also ich erwarte von der Bundesregierung, dass sie etwas auf den Tisch legt, was nicht nur Kürzungen sind, sondern was wirklich bedeutet, dass auch die Studierenden in Zukunft wissen, woran sie sind.
2: Die Abmeldepflicht für Männer im wehrfähigen Alter soll jetzt auch

auch offiziell ausgesetzt werden. Das Verteidigungsministerium will da schnell gesetzlich nachbessern. Minister Pistorius hatte die Regel schon per Allgemeinverfügung außer Kraft gesetzt. Ein Gutachten kommt zu dem Schluss, dass er das wohl gar nicht durfte. Der niedersächsische Verfassungsschutz darf die AfD vorläufig noch stärker unter die Lupe nehmen. Die Partei wird als Beobachter

0: 65% von ihnen waren im vergangenen Monat pünktlich. Das zeigt eine Bilanz der Deutschen Bahn, die der Süddeutschen Zeitung vorliegt. Eine kleine Verbesserung ist das aber. Im vergangenen Jahr lag die Pünktlichkeit oft bei unter 60%. Die Fußball-Weltmeisterschaft rückt immer näher. Nach dem Testspielsieg gegen Finnland gestern und einem Training heute geht es für die deutschen Kicker morgen ins Flugzeug Richtung USA. Mehr von Anne Brauer.
1: Morgen Abend landet das Team in Chicago. Dort steht dann am Samstag der letzte Test gegen Co-Gastgeber USA an. Danach geht es dann ins Basecamp nach North Carolina, ins schlossähnliche Hotel The Graylin Estate. Das erste WM-Spiel steht dann in nicht mal mehr 2 Wochen an. Gegner in Houston ist WM-Neuling Curaçao. Außerdem bekommt es Deutschland in Gruppe E noch mit der Elfenbeinküste und Ecuador zu tun.
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3: Es klart immer weiter auf. Die Tiefstwerte heute Abend und in der Nacht dann um die 9 Grad. Morgen der Dienstag, 25 Grad maximal, wieder einiges an Sonnenschein. Ab dem Mittag die ersten Regenschauer und vor allem Richtung Abend wird es dann heftiger, was Regen und Gewitter angeht.
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3: Und wir feiern Geburtstag, und zwar von einem ganz großen. Stones-Gitarrist Ron Wood wird heute 79 Jahre alt und wir feiern das mit einem 90er der Band. Also da hörst du noch wirklich dieses richtig geil handgemachte Gitarrenschrammel. Unser 90er Doppelpack mit Anybody Seen My Baby von den Rolling Stones und danach feiern wir den Sommer mit Loft. Summer, Summer. Hier ist Landeswelle Thüringen am Montagabend, das sind die 90er um 9. Moin, moin.

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1: Unterstützt von KI. Im Moment ist alles frei auf den Straßen in Thüringen. Keine Staus.
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2: Es klart immer weiter auf. Die Tiefstwerte heute Abend und in der Nacht dann um die 9 Grad. Morgen der Dienstag, 25 Grad maximal, wieder einiges an Sonnenschein. Ab dem Mittag die ersten Regenschauer und vor allem Richtung Abend wird es dann heftiger, was Regen und Gewitter angeht.
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0: Es ist 22 Uhr. 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
1: Ich bin Philipp Nützig. Schönen guten Abend. Jetzt schaltet sich auch Kanzler Merz in den BAföG-Streit ein. Er sieht die Erhöhung unter Finanzierungsvorbehalt. Sprich, wenn nicht genug Geld da ist, dann muss halt gespart werden. Zuvor hatte Forschungsministerin Bär in einem Interview gesagt, dass die BAföG-Reform erstmal vom Tisch sei und damit für einen Aufschrei bei Studentenvertretern und in der Politik gesorgt. Linken-Chefin Ines Schwertner etwa sagte:
2: Wer Fachkräfte will, der muss Bildung bezahlen. Wer möchte, dass Menschen in Deutschland studieren, der muss auch das BAföG erhöhen. Also ich erwarte von der Bundesregierung, dass sie etwas auf den Tisch legt, was nicht nur Kürzungen sind, sondern was wirklich bedeutet, dass auch die Studierenden in Zukunft wissen, woran sie sind.
1: Die Abmeldepflicht für Männer im wehrfähigen Alter soll jetzt auch offiziell ausgesetzt werden. Das Verteidigungsministerium will da schnell gesetzlich nachbessern. Minister Pistorius hatte die Regel schon per Allgemeinverfügung außer Kraft gesetzt. Ein Gutachten kommt zu dem Schluss, dass er das wohl gar nicht durfte. Die Fußball-Weltmeisterschaft rückt immer näher. Nach dem Testspielsieg gegen Finnland und einem Training geht es für die deutschen Kicker morgen ins Flugzeug Richtung USA. Mehr von Anne Brauer.
3: Morgen Abend landet das Team in Chicago. Dort steht dann am Samstag der letzte Test gegen Co-Gastgeber

0: USA an. Danach geht es dann ins Basecamp nach North Carolina, ins schlossähnliche Hotel The Graylin Estate. Das erste WM-Spiel steht dann in nicht mal mehr 2 Wochen an. Gegner in Houston ist WM-Neuling Curaçao. Außerdem bekommt es Deutschland in Gruppe E noch mit der Elfenbeinküste und Ecuador zu tun.
1: Das Nein zu Olympia hat in Hamburg gemischte Reaktionen ausgelöst. Die Entscheidung

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1: Es klart immer weiter auf. Die Tiefstwerte heute Abend und in der Nacht dann um die 9 Grad. Morgen der Dienstag, 25 Grad maximal, wieder einiges an Sonnenschein. Ab dem Mittag die ersten Regenschauer und vor allem Richtung Abend wird es dann heftiger, was Regen und Gewitter angeht.

0: Ich bin Philipp Nützig. Schönen guten Abend. Die EU hat den Weg für Abschiebezentren in Drittstaaten freigemacht. Das EU-Parlament und die Mitgliedstaaten haben sich auf eine Verschärfung der Asylregeln geeinigt. Damit soll die Zahl der Abschiebungen aus den EU-Ländern deutlich erhöht werden. Unter anderem Deutschland, Österreich und Dänemark waren für die sogenannten Return Hubs in Ländern wie Ruanda oder Usbekistan. Dort sollen abgelehnte Asylbewerber hin, die nicht in ihr Heimatland zurück können. Von Menschenrechtsorganisationen kommt Kritik. Die BAföG-Debatte sorgt für heftige Kritik von Studenten. Der Studierendenverband FZS spricht von einer Frechheit. Mehr von Tim Pritztrup.
1: Hintergrund sind die Aussagen von Forschungsministerin Bär. Sie hatte in einem Interview gesagt, dass die Reform und damit die Erhöhung der Ausbildungsförderung erstmal auf Eis liegt. Für Studierende sei es außerdem kein Drama, nebenbei zu jobben, so die CSU-Politikerin. Die FZS-Vorsitzende Rummenhöller sagte, schon jetzt hätten 2/3 der Studierenden einen Nebenjob. Gleichzeitig sei die Armutsquote unter Studierenden so hoch wie in kaum einer anderen Gesellschaftsgruppe.
0: In Deutschland wächst die Zahl der Organspenden. Fast 370 gab es in den ersten 4 Monaten des Jahres. Das waren 30 mehr als im Vorjahreszeitraum. Das ist an sich ein gutes Zeichen. Es gibt aber noch Luft nach oben, sagte uns Axel Ramel von der Deutschen Stiftung Organtransplantation.
2: Deutschland ist ein Land, in dem die Organspende seit Jahren im Vergleich international gesehen hinterherhinkt. Es gibt viele Patientinnen und Patienten auf den Wartelisten, die dringend auf eine Organspende warten, die dann ihre Lebensqualität, ihre Lebenserwartung verbessert. Und im Vergleich dazu sind die Spenderzahlen in Deutschland niedrig.
0: Die Enttäuschung in der Hamburger Landesregierung über das Olympia-Aus ist groß. Gleichzeitig betonte Bürgermeister Tschentscher, wir haben nicht hunderttausende Sportfeinde in der Stadt. Hamburg wollte sich auf Olympia bewerben. Bei einem Bürgerentscheid war das Vorhaben aber durchgefallen.
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4: Es klart immer weiter auf. Die Tiefstwerte heute Abend und in der Nacht dann um die 9 Grad. Morgen der Dienstag, 25 Grad maximal, wieder einiges an Sonnenschein. Ab dem Mittag die ersten Regenschauer und vor allem Richtung Abend wird es dann heftiger, was Regen und Gewitter angeht.
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1: Es klart immer weiter auf. Die Tiefstwerte heute Abend und in der Nacht dann um die 9 Grad. Morgen, der Dienstag, 25 Grad maximal. Wieder einiges an Sonnenschein ab dem Mittag. Die ersten Regenschauer und vor allem Richtung Abend wird es dann heftiger, was Regen und Gewitter angeht.
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0: 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Es ist 0 Uhr. 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
1: Ich bin Philipp Nützig. Schönen guten Abend. Die EU-Länder dürfen künftig Abschiebezentren in Drittstaaten einrichten. Darauf haben sich EU-Parlament und die Mitgliedstaaten geeinigt. Ziel der neuen Vereinbarung sei es, mehr Abschiebezentren

0: In meinem Leben. Und er hat nicht das Geringste mit meinem eigentlichen Beruf zu tun. Über viele Jahre genoss ich das Privileg, die Ermittlungsarbeit meines Freundes Sherlock Holmes als Chronist begleiten zu dürfen. Es war mir stets ein Vergnügen, meine Leser mit den Details der Abenteuer des Meisterdetektivs in Erstaunen zu versetzen. Mitunter gab es aber auch Fälle, deren Berichte aus vielfältigen Gründen zunächst ausdrücklich nicht für eine Veröffentlichung bestimmt waren. Meist entsprang dies dem Wunsch der Auftraggeber nach Diskretion oder es war schlicht der Brisanz der geschilderten Ereignisse geschuldet. Versiegelt lagerten diese Berichte in einem Archiv, bis endlich die Zeit gekommen war, auch die geheimen Fälle des Meisterdetektivs zu erzählen. Sherlock Holmes warf einen Blick auf die Karte, die er in der Hand hielt, und dann auf unseren Besucher.
1: Bitte setzen Sie sich, Mr. Sinclair, und erzählen Sie uns von diesen Schwierigkeiten, die Sie gerade erwähnten.
2: Ja, natürlich, Mr. Holmes.
1: Ach ja, aber lassen Sie mich Ihnen zuvor noch meinen Freund und Chronisten Dr. Watson vorstellen.
2: Es freut mich wirklich, Sie kennenzulernen, Dr. Watson. Mhm. Und ich danke Ihnen schon.

0: Möge es helfen.
1: Ich sah den alten Herrn unverhohlen neugierig an, als er äußerst vorsichtig einen dieser altmodischen Hartfilzhüte, die von unseren Vätern und Großvätern so sehr geliebt wurden, auf dem freien Stuhl neben sich deponierte. Mr. Sinclair, dessen Haupt nahezu kahl war, hatte ein rosa Gesicht und einen kleinen weißen Bart. Er trug einen altmodischen Gehrock und eine Pfeffer- und Salzhose. Eine massive Kette zierte seine Weste. Die große goldene Uhr, die daran befestigt war und die er beim Hinsetzen kurz in Augenschein nahm, zeigte deutlich an, dass er sicherlich kein armer Mann war, wie auch immer der Zustand seiner Kleidung sein mochte. Alles in allem sah unser Besucher aus wie ein typisches Beispiel für einen wohlhabenden, pensionierten Kaufmann, der lieber ausgiebig dem High Tea frönte statt dem Abendessen. Ich konnte mir gut vorstellen, dass er seine Frau Mutter nannte und in der Kirche am Sonntag seit Jahrzehnten dafür zuständig war, den Klingelbeutel rumgehen zu lassen. Kurz gesagt, er war ganz anders als die Personen, die wir üblicherweise sonst in diesem Zimmer empfingen, und das kaum wahrnehmbare Heben seiner Augenbrauen verriet mir, dass Holmes wohl genau dasselbe dachte.
0: Hm? Was denn?
2: Wir warten, Mr. Sinclair.
1: Was hat es auf sich mit diesen Schwierigkeiten?
0: Ach ja. Mir wurde von Ihnen erzählt, Mr. Holmes.
2: Oh.
0: Ja, und zwar von einem Gentleman, für den Sie vor ein paar Monaten mit einigem Erfolg ermittelt haben.
2: So, so.
1: Um wen handelt es sich denn, wenn ich fragen darf?
0: Um Mr. Harper, Dr. Watson.
1: Oh. Ja, ich erinnere mich an diesen Fall.
0: Es war außerordentlich beeindruckend, was er mir über Sie und Ihre Methoden berichtet hat, Mr. Holmes.
2: Ach, das war doch
0: Und wohl. Das sage ich, obwohl ich nicht viel von Privatdetektiven halte. Denn ich denke, die Polizei, für deren Unterhalt ich mein Leben lang bereits Steuern zahle, sollte doch eigentlich vollkommen ausreichend sein, uns gesetzestreue Bürger zu beschützen. Oder etwa nicht? Dennoch habe ich mich, wie Sie meinem Erscheinen heute hier bei Ihnen in der Baker Street entnehmen können, schweren Herzens dazu entschlossen, Sie in der Sache zu konsultieren.
2: Aha.
0: Zunächst einmal muss ich aber wissen, welche Unsummen es mich kosten wird, Sie zu engagieren.
1: Das war nun nicht gerade ein sonderlich verheißungsvoller Anfang. Ich warf einen ängstlichen Blick auf Holmes, dessen Gesicht jedoch glücklicherweise in einer gewissen Ausdruckslosigkeit verharrte.
2: Ich denke, bevor wir Sie bitten, fortzufahren, Mr. Sinclair, sollte ich wohl besser erst einmal einiges klarstellen.
1: Ja.
0: Da bin ich aber gespannt, Mr. Holmes.
2: Erstens bin ich kein Privatdetektiv im üblichen Sinne des Wortes. Wenn mich ein Fall interessiert, werde ich Untersuchungen anstellen. Wenn nicht, tue ich es nicht, egal wie viel Sie bezahlen.
0: Aha.
2: Zweitens habe ich keine feste Gebührenstaffelung. Wenn ich mich entscheiden sollte, Ihren Fall zu übernehmen, werde ich Ihnen zu entsprechender Zeit meine Auslagen in Rechnung stellen.
0: Aber...
2: Ich möchte jedoch ausdrücklich klarstellen, dass diese Auslagen keineswegs in einer Höhe angesiedelt sind, wie diejenigen, welche meine beamteten Kollegen sich aus dem Steuertopf zu entnehmen erdreisten.
0: Dann bin ich beruhigt. Das macht schon einiges klarer.
2: Hoffentlich auch den wichtigsten Punkt.
0: Als der da wäre?
2: Natürlich der, dass Sie sich wahrlich glücklich schätzen können, sollte ich mich entschließen, Ihren Fall zu übernehmen. Denn so ist es und nicht etwa umgekehrt.
0: Tja.
1: Selten hatte ich eine so rasche Veränderung in jemandes Gesicht gesehen, wie sie nach diesen deutlichen Worten meines Freundes bei unserem Besucher eintrat. Der unsympathische Zug der Großspurigkeit wich augenblicklich daraus. Und was übrig blieb, war ein kleiner, alter Mann, der im Grunde ziemlich erbärmlich und vor allem nun reichlich erschrocken wirkte.
0: Ich bitte sehr um Verzeihung, Mr. Holmes. Es lag mir fern, Sie zu beleidigen.
2: Ach.
0: Ich hatte ja keine Ahnung, dass Sie...
2: Das ist schon in Ordnung, Mr. Sinclair. Ich nehme Ihre Entschuldigung an.
0: Danke, Mr. Holmes.
1: Jetzt lassen Sie uns aber bitte hören, was Sie zu uns geführt hat.
2: Ja.
0: Ich hoffe sehr, dass Sie imstande sein werden, mir zu helfen, Gentlemen. Ich bin wegen dieser Sache bereits bei der Polizei vorstellig geworden, wurde dort jedoch mit meinen, wie ich denke, durchaus berechtigten

0: berechtigten Befürchtungen nicht ernst genommen.
1: Tja, sowas höre ich leider, leider immer wieder.
2: Ich versichere Ihnen, Mr. Sinclair, wir haben ein offenes Ohr und urteilen vollkommen vorurteilsfrei.
0: Na schön, dann werde ich Sie besser mal ins Bild setzen, was die Ereignisse betrifft, die zu der gegenwärtigen Situation geführt haben.
1: Ja, bitte.
0: Ich bin ein Lebensmittelhändler im Ruhestand. Vor vielen Jahren habe ich einmal ziemlich klein angefangen und mich bis zur Spitze hochgearbeitet.
1: Oh, wie viele?
0: Mit Fug und Recht darf ich behaupten, dass ich heute der Besitzer einer der bekanntesten Ladenketten in einem bedeutenden Teil Mittelenglands bin.
1: Aha, Sie an.
0: Es gibt mittlerweile eine Filiale in fast jeder größeren Stadt im Umkreis von 30 Meilen von Lymington.
2: Schön, schön.
0: Bis vor ein paar Wochen noch hielt ich die volle Kontrolle in meinen eigenen Händen. Aber wir werden bedauerlicherweise wohl alle nicht jünger. Und da mir mein Arzt dringend empfohlen hat, dass ich meiner Gesundheit wegen kürzer treten müsse, habe ich mich schweren Herzens entschlossen, die aktive Teilnahme am Geschäft aufzugeben. Seitdem genieße ich ein wenig die Zeit, die mir noch bleibt.
2: Unser Besucher wirkte nun wieder ausgesprochen selbstsicher, aber ich fragte mich, wohin in aller Welt diese ausgesprochen langweilige Präambel wohl führen würde.
1: Die Umstände, deren wegen Sie herkamen, Sie...
0: Dazu wollte ich ja gerade kommen, Mr. Holmes. Während ich noch im Geschirr war, habe ich auch weiterhin in demselben Haus gelebt wie zu Anfang meiner Karriere. Ich habe zwar hier und da ein bisschen renoviert und angebaut, mir aber nie die Mühe gemacht, umzuziehen. Obwohl meine Schwester, mit der ich zusammenwohne, mir oft vorgeschlagen hatte, genau dies zu tun. Dieses Ansinnen habe ich jedoch immer mit dem Hinweis abgeschmettert, dass mein Beruf mir keine Zeit für einen Umzug lasse.
1: Als Sie sich aber nun zur Ruhe gesetzt haben, half diese Ausrede vermutlich nicht mehr.
2: Ja,
0: ganz genau so war es. Vor ungefähr 2 Monaten überraschte meine Schwester mich eines Tages mit der Ankündigung, dass sie genau das richtige Objekt für uns gefunden hätte.
3: Es handelt sich um eine große Doppelhaushälfte, etwa 2 Meilen außerhalb von Lymington. Die andere Hälfte ist an eine alte Dame namens Miss Burton vermietet. Dem Vernehmen nach soll es sich dabei um eine Invalidin handeln.
0: Also habe ich mir die Doppelhaushälfte mal genauer angeschaut. Ich musste feststellen, dass meine Schwester durchaus recht hatte. Die Zimmer waren groß und komfortabel. Und zudem stand das Haus weit genug von der Hauptstraße entfernt, sodass der vorbeifahrende Verkehr nicht zu stören vermochte. Gleichzeitig war durch die Straße aber auch die Anbindung an die Stadt sehr gut. Was ja nicht ganz unerheblich für die vielfältigen Erledigungen der Dienerschaft sein würde.
2: Ich warf Holmes einen scheuen Blick zu. Sein Gesicht drückte nicht viel mehr als höfliche Anteilnahme aus.
0: Und so, Mr. Holmes, habe ich mich entschieden, die Doppelhaushälfte für uns beide in Erwägung zu ziehen. Es waren indes einige Renovierungsarbeiten notwendig, da diese Hälfte ja schon seit geraumer Zeit verlassen war.
1: Ja.
0: Es mussten beispielsweise alle Räume frisch tapeziert werden.
1: Ja.
0: Zudem wollte ich ein weiteres Badezimmer in einer der oberen Etagen einbauen lassen. Erfreulicherweise fand ich einen guten Architekten, der die entsprechenden Pläne sehr schnell nach meinen Wünschen vorbereitete.
2: Ja, wollten Sie kaufen oder mieten?
0: Ich hätte lieber gekauft, aber da die Makler mir sagten, das sind die Herren Mainfield und Perry, dass Miss Burton ihre Hälfte gemietet habe, beschlossen wir, dass meine Schwester und ich es ihr gleich tun würden. Wir haben uns auf 250 Pfund im Jahr geeinigt. Bisher ist aber noch nicht schriftlich fixiert worden. Ehrlich gesagt dachte ich auch nicht, dass das überhaupt nötig sein würde.
2: Jetzt wird es offenbar interessant.
1: Das wird auch Zeit.
2: Ja.
0: Sie können sich sicher meine Überraschung vorstellen, als Mr. Mainfield mich eines Morgens brieflich bat, ihn aufzusuchen. Es sei nämlich ein neuer Interessent auf der Bildfläche erschienen. Ich ließ keine Zeit verstreichen, dem Makler gegenüber meinen Standpunkt, die Sache betreffend, deutlich zu machen.
4: Eine ausgesprochen merkwürdige Angelegenheit ist das, Mr. Sinclair. Es hat sich seit Jahren niemand für dieses Haus interessiert. Und jetzt scheint es sich mit einem

0: mal großer Beliebtheit zu erfreuen.
1: Was mir jedoch herzlich egal sein kann. Denn wir sind uns ja bereits handelseinig geworden.
0: Ja. Allerdings scheint es dem anderen Interessenten sehr, sehr viel zu bedeuten.
1: Sie meinen wohl, dass er bereit wäre, sehr viel mehr dafür zu bezahlen als ich?
0: Ja, genau das, Mr. Sinclair, genau das. Das macht die Sache nun leider kompliziert.
1: Ich wüsste nicht, warum. Immerhin haben Sie mir und meiner Schwester die Hälfte des Hauses bereits zugesagt.
0: Ja, das habe ich.
1: Sie haben doch nicht etwa diesem anderen auch Hoffnungen gemacht, dass er...
0: Nein, das nicht.
1: Ihr Glück.
0: Das wäre Ihnen gegenüber nicht fair gewesen.
1: Eben, denn ich habe wohl zweifellos die älteren Rechte.
0: Aber Geschäft... Ist eben Geschäft, nicht wahr?
1: Und ein Makler versucht immer, das Maximum aus allem herauszuholen. Für sich, versteht sich.
0: Nicht nur. Immerhin fühlen mein Partner und ich uns vor allem verpflichtet, für den Besitzer der Immobilie das Bestmögliche damit zu erwirtschaften.
1: Wer ist denn dieser neue Interessent?
0: Das darf ich Ihnen natürlich nicht sagen.
1: Natürlich nicht. Das hätte ich mir ja denken können. Ist es denn jemand, den ich kenne?
0: Nein, ich denke nicht.
1: Auch wenn mich das Ganze reichlich ärgert, wie Sie sich denken können.
0: Und das tut mir auch wirklich sehr leid.
1: So sehe ich doch als Geschäftsmann dir. Ich bin durchaus ein, dass Sie im Auftrag des Hausbesitzers nicht anders handeln können und gezwungen sind, den höchstmöglichen Gewinn zu erzielen.
0: So ist es.
1: Glücklicherweise habe ich es in meinem Leben zu einem stattlichen Vermögen gebracht und biete Ihnen daher hiermit an, das komplette Haus zu kaufen. Sicherlich wird es den Besitzer durchaus erfreuen und mein Nebenbuhler dürfte damit aus dem Rennen geschlagen sein.
0: Ich weiß gar nicht, was ich sagen soll.
1: Ein einfaches Zuschlag erteilt würde vollkommen genügen. Ja. Meine Schwester hat sich nun mal in die Idee verrannt. Und ich muss ihr durchaus zustimmen, die Doppelhaushälfte wäre absolut ideal für unseren Lebensabend.
0: Tja.
1: Ich bin nicht erpicht darauf, ein neues Objekt mit ähnlicher Eignung zu suchen. Außerdem bin ich wirklich reich genug. Und mitnehmen kann man ja sowieso nichts. Das letzte Hemd hat bekanntlich keine Taschen.
0: So sagt man, ja.
1: Ich kann mir schwerlich eine sinnvollere Verwendung für das Geld vorstellen. Insofern, Mainfield, können Sie nun frohlocken. Na, weil das heute Ihr Glückstag zu sein scheint.
0: So?
1: Aber sicher. Ich denke, so oft werden Sie es nicht zu hören bekommen, dass Ihnen ein potenzieller Käufer sagt... Der Preis spielt keine Rolle. Ich nehme es, koste es, was es wolle.
0: Nein, das ist wahr. Das hört man leider in meiner Profession nicht allzu oft.
1: Na bitte. Und da Sie bestimmt prozentual an derlei Transaktionen beteiligt sind, können Sie sich doppelt freuen.
0: Durchaus.
1: Womit die unerfreuliche Sache dann wohl ein für alle Mal geklärt wäre.
0: Noch nicht ganz.
1: Wieso?
0: Tja,
1: was wollen Sie denn noch zum Kuckuck?
0: Ich muss natürlich den anderen Gentleman, der sich für das Objekt interessiert, über die neue Entwicklung unterrichten.
1: Ja, tun Sie das mal.
0: Und ich werde Ihnen dann das Ergebnis mitteilen.
1: Darum möchte ich doch sehr bitten. Lassen Sie mich nicht zu lange darauf warten.
0: Nein.
1: Guten Tag, Mr. Mainfield.
0: Guten Tag, Mr. Sinclair.
2: Ja. Und? Haben Sie letztlich den Zuschlag erhalten?
1: Das habe ich.
2: Na bitte.
1: Zwei Tage später war das. Ein Sinclair bekommt immer, was er will.
2: Darf ich fragen, was Sie bezahlt haben?
1: Sie dürfen. 4.500 Pfund.
2: Ui. Und der andere Kaufinteressierte?
1: Der ist natürlich abgesprungen, sobald er von meinem Angebot gehört hat. Mainfield sagte mir bei der Vertragsunterzeichnung, dass dieser Mensch einen Kauf im Grunde überhaupt nicht in Betracht gezogen habe.
2: Na, umso besser für Sie.
1: Ja, das dachte ich damals auch. Und so konnten die Renovierungsarbeiten unverzüglich beginnen.
2: Wie schön für Sie.
1: Ich verstehe, dass Ihnen das alles vermutlich belanglos und uninteressant erscheinen muss.
3: Ja.
1: Es ist jedoch

0: Vorspiel zu den außergewöhnlichen Ereignissen der letzten Wochen unerlässlich, dass ich es erwähne.
1: Aha.
2: Über diese außergewöhnlichen Ereignisse würde ich jetzt gerne Genaueres erfahren.
0: Ich versichere Ihnen, dass ich mich mein ganzes Leben lang bemüht habe, meinen Pflichten als gesetzestreuer Bürger gewissenhaft nachzukommen. Soweit ich Kenntnis darüber habe, habe ich mir keinen Feind auf der Welt gemacht.
1: Aha.
0: Aber ausgerechnet jetzt, wo ich mich gerade darauf vorbereite, mich zur Ruhe zu setzen, um im besten Fall mit meiner Schwester noch ein paar Jahre in Frieden in einem ländlichen Domizil zu genießen, bin ich dieser Aufeinanderfolge heimtückischer Angriffe ausgesetzt.
1: Mhm.
2: Meinen Sie damit etwa auch körperliche Angriffe, Mr. Sinclair?
0: Das tue ich, Sir.
1: Ach.
0: Obwohl diese nicht das Allerschlimmste waren, was uns zugestoßen ist. Aber als zuletzt meine arme Schwester Beleidigungen und Unhöflichkeiten ausgesetzt war, habe ich für mich beschlossen, dass es an der Zeit ist, sie zu konsultieren. Die Polizei ergeht sich ja trotz meiner Meldungen im ewigen Nichtstun.
1: Sowas?
0: Diese Störungen, wie ich sie mal nennen möchte, fingen im Übrigen an, bevor die Arbeiter überhaupt mit der Renovierung begonnen hatten.
1: Aha.
0: Sehen Sie mal hier. Das kam damals eines Morgens mit der ersten Post an.
1: Der Zettel sieht aus, als ob er aus einem billigen Notizbuch herausgerissen worden sei.
0: Stimmt.
2: Da steht in krakeliger Schrift: Sollte Ihnen an Ihrem Leben etwas liegen, ziehen Sie bloß nicht in Häumli ein.
0: Ja.
2: Ist
0: das nicht unglaublich?
2: Keine Unterschrift.
0: Ja, ein feiger, anonymer Brief ist das.
1: Häumli?
2: Gewiss ist es der Name des Hauses.
0: Ja, genau.
2: Und was haben Sie nach Erhalt dieser kuriosen Nachricht gemacht?
0: Nun, Mr. Holmes, um ganz ehrlich zu sein, ich habe erst mal gar nichts getan. Ich habe die Bedrohungslage zu ignorieren versucht, um meine Schwester nicht unnötig zu beunruhigen.
2: Aha, verstehe.
0: Zu Anfang dachte ich auch, das Ganze sei bloß ein dummer Scherz oder dass jemand den verzweifelten Versuch machen würde, mir etwas heimzuzahlen.
1: Ja, aber sagten Sie nicht vorhin, dass...
2: Dass Sie keine Feinde haben in der Welt.
1: Ja.
0: Ich sagte, dass ich, soweit ich Kenntnis darüber habe, keine Feinde habe.
2: Womöglich würde es helfen, wenn Sie Ihre diesbezügliche Aussage nun etwas spezifizieren würden.
1: Ja, darum möchte ich auch bitten.
0: Es ist so, dass ich in Lymington vor ein paar Jahren zum Magistrat berufen wurde und als solcher...
1: Ah, ich verstehe. Als solcher haben Sie auch die Verpflichtung, als Richter zu agieren.
0: So ist es.
1: Mhm.
0: Und dabei...
2: Ja, dabei tritt man schnell mal jemandem auf die Füße, wie es so schön heißt.
0: Ganz recht.
2: Noch eine Frage, bevor Sie fortfahren.
0: Bitte.
2: Ist Ihnen womöglich der Poststempel auf dem Umschlag erinnerlich?
0: Allerdings, der war aus Warwick, das, wie Sie wissen...
2: In der Nähe von Lymington liegt.
0: Jawohl.
2: Fahren Sie fort, Mr. Sinclair.
0: Wie gesagt, ich habe der ganzen Sache zunächst nicht allzu viel Beachtung geschenkt.
2: Ja.
0: Fast hätte ich den Zettel sogar weggeworfen. Dann änderte ich meine Meinung jedoch und beschloss, ihn zu behalten.
2: Nur gut.
0: Obwohl ich ihn auch dann niemandem gegenüber erwähnt habe. Die Arbeiter begannen am nächsten Tag mit der Renovierung. Und ich dachte erst einmal nicht mehr an die Sache, bis ich einmal unangemeldet auf der Baustelle in Häumlehaus vorbeigeschaut habe, um mich mit eigenen Augen zu überzeugen, wie die Arbeiten vorankamen. Ich fand dort dann zu meiner grenzenlosen Überraschung einen weiteren, nahezu identischen Umschlag auf dem Kaminsims des Salons.
2: Ach, Sie an...
0: Er war an mich gerichtet. Und die Schrift war augenscheinlich die gleiche wie auf dem ersten Umschlag.
2: Gab es wieder einen Poststempel?
0: Nein, diesmal merkwürdigerweise nicht.
1: Mhm.
0: Niemand konnte sich erklären, wie der Brief dorthin gelangt war. Aber mit der Post ist er jedenfalls nicht gekommen.
1: Jemand muss ihn also dort mit Vorsatz abgelegt haben.
0: Mhm. Ja, aber die Arbeiter konnten sich nicht erklären, wie das zugegangen sein sollte.
2: Hm. Was stand denn diesmal in dem sicherlich wiederum anonymen Brief?
0: Hier, Mr. Holmes, das ist das zweite infame Schreiben. Sehen Sie selbst.
2: Ja, die gleiche Art Papier.
1: Darf ich?
2: Bitte, nur zu, Watson.

0: Dies ist die zweite Warnung. Gott stehe Ihnen bei, wenn Sie jetzt nicht handeln. Du meine Güte.
1: Ich zitterte am ganzen Körper und habe sogleich den Vorarbeiter rufen lassen und ihn gefragt, ob er etwas über die Notiz wisse. Er ist ein grundehrlicher, sehr gewissenhafter Mann, der bereits in der Vergangenheit für mich tätig war. Daher bin ich überzeugt, dass er mir gesagt hätte, wenn er von irgendetwas Kenntnis gehabt hätte.
0: Dem war aber nicht so.
1: Nein, er tappte genauso im Dunkeln wie ich. Seiner Schilderung nach hatte er den Zettel auf dem Kaminsims liegen sehen, als er morgens zur Arbeit erschienen war. Er war sich ganz sicher, dass er am Abend zuvor noch nicht dagelegen hatte.
0: Tja, sehr eigenartig ist das.
1: Auf meine Bitte hin trommelte er sogleich alle seine Männer zusammen und wollte von ihnen wissen, ob einer von ihnen Licht ins Dunkel bringen könne. Aber keiner gab an, etwas über den anonymen Brief zu wissen.
2: Das wird erfreulicherweise ja doch noch ganz interessant, Mr. Sinclair. Sie haben vermutlich in der verständlichen Erregung nicht daran gedacht, bei diesem Vorarbeiter nachzuhaken, ob die Vorder- und Hintertüren sämtlich verschlossen und alle Fenster verriegelt waren, als er abends gegangen ist.
1: Oh doch, das habe ich, Mr. Holmes.
2: Sehr gut.
1: Man braucht wahrlich kein bedeutender Detektiv zu sein, um an so etwas zu denken.
2: Und was hat er gesagt, dieser Vorarbeiter?
1: Leider nicht allzu viel Hilfreiches. Er schwor, dass beide Türen verschlossen gewesen seien. Was die Fenster betraf, wollte er dafür die Hand nicht ins Feuer legen.
2: Über den Inhalt der beiden Schreiben ließen Sie ihn doch hoffentlich im Unklaren.
1: Natürlich, ich hielt es für besser so.
2: Und damit haben Sie wiederum goldrichtig gehandelt.
1: Das ist im Grunde so meine Art, Mr. Holmes. Ich habe lieber mit den beiden Briefen gleich Inspektor Cornley aufgesucht, den ich bereits seit längerem persönlich durch meine Magistratstätigkeiten kannte, und mich bei ihm erkundigt, was er darüber dächte.
3: Tja, was soll ich dazu sagen, Mr. Sinclair? Da spielt Ihnen jemand bloß einen dummen Streich. Wenn Sie mich fragen, ist das Ganze völlig harmlos.
1: Harmlos, Inspektor? Dieser jemand dringt in mein Haus ein und bedroht mich ganz offensichtlich. Was ist daran bitte harmlos?
3: Fangen Sie an zu überlegen, welchen möglichen Grund dieser jemand haben könnte, Sie aus dem Haus zu vertreiben. Es erscheint mir recht absurd. Ich tippe darauf, dass es sich um einen Menschen mit niedriger Gesinnung handelt, der Ihnen bloß zur eigenen Belustigung ein bisschen Angst einjagen will. Vielleicht hegt er aus irgendeinem Grund einen heimlichen Groll gegen Sie. Am besten, Sie ignorieren ihn einfach. Damit nehmen Sie solchen Leuten am ehesten den Wind aus den Segeln. Glauben Sie mir, Sie sind nicht der Erste und werden auch nicht der Letzte sein, dem so etwas passiert.
1: Also habe ich es schon wieder dabei belassen.
2: Was blieb Ihnen auch anderes übrig?
1: Eben. Es dauerte eine Woche, bis sich der dritte Vorfall ereignete. Und diesmal beschränkte sich das Geschehen nicht bloß auf einen Brief.
2: Ach, wir hören.
1: Ich saß gerade beim Frühstück und las die Zeitung, als mein völlig aufgelöster Architekt zu mir vorgelassen wurde. Was ist denn mit Ihnen los?
4: Ah, kommen Sie sofort mit mir nach Holmley House, Sir.
1: Warum denn das?
4: Bitte, die Kutsche, mit der ich kam, steht noch bereit.
1: Aber...
4: Es muss sein. Das müssen Sie einfach mit eigenen Augen gesehen haben.
1: Also schön, fahren wir. Es war während der Fahrt nichts mehr aus ihm herauszubekommen. Er schwieg beharrlich. Aber mir war klar, dass es offenbar nicht gut lief. Die Männer standen alle herum, als wir ankamen. Keiner schien dort seiner Arbeit nachzugehen. Der mir bestens bekannte Vorarbeiter stand mit einem sehr besorgten Gesicht am Tor.
5: Ich habe alles da drin so gelassen. Der Architekt hat es mir so aufgetragen, damit Sie es sehen, Sir.
1: Was hat das alles zu bedeuten?
4: Kommen Sie, Mr. Sinclair, aber machen Sie sich auf etwas gefasst.
1: Auf der Baustelle sah es aus wie im Tollhaus. Großer Gott!
4: Ja, das war auch das Erste, was ich heute früh dachte.
2: Meine Männer und ich auch.
1: Wer tut denn so etwas?
4: Tja, das ist die Frage.
1: Mein Verstand weigerte sich zu glauben, was ich klar und deutlich vor mir sah. Farbeimer waren die große Treppe

0: heruntergeworfen worden. Die neuen Tapeten, bahnenweise von den Wänden abgezogen und überall als verdrehte Girlanden aufgehängt worden und den ehedem an unterschiedlichsten Stellen im Haus zu ordentlichen Häufchen gesammelten Bauschutt hatte jemand in einem Akt grenzenloser Aggression im ganzen Haus verteilt. Hier sieht es ja aus, als sei eine Bombe eingeschlagen.
1: Schlimmer, Sir.
2: Es ist unglaublich, Mr. Sinclair. Im Laufe meiner Karriere habe ich so etwas noch auf keiner Baustelle erlebt.
1: Ich auch nicht. Ah ja, Sir, im Salon lag auch wieder ein Brief für Sie auf dem Kaminsims.
0: Ein Brief?
1: Ja, hier, bitte.
0: Danke. Dieselbe Kragelschrift wie bei den beiden Malen zuvor. Keine Briefmarke, kein Poststempel. Dies ist die dritte und letzte Warnung. Wie kommt dieser Brief hierher?
2: Wir können es uns alle nicht erklären, geschweige denn, dass wir wüssten, wer dieses Chaos hier angerichtet haben könnte. Fest steht nur, dass uns das um Wochen im Baufortschritt zurückwirft.
3: Das ist eine der faszinierendsten Geschichten, die ich seit langem gehört habe.
0: Sie werden verstehen, dass ich als Leidtragender der ganzen Sache mich über dieses Kompliment nicht recht zu freuen vermag.
3: Und das ist doch nicht nötig. Sagen Sie mir lieber, was Sie daraufhin veranlasst haben.
1: Ja.
0: Nun, ich habe natürlich den Architekten gebeten, mit der Kutsche nach Lymington zurückzufahren und Inspektor Crawley über die neuesten Ereignisse zu informieren. Das, was geschehen war, war mehr als nur ein dummer Scherz.
1: Allerdings.
0: Ich hegte damals noch die Hoffnung, dass die Polizei etwas entsprechend Drastisches dagegen unternehmen würde. Crawley kam auch auf der Stelle und sah sich den beträchtlichen Schaden an. Obwohl er es nicht offen zugab, konnte ich doch in seinem Gesicht ablesen, dass er im Grunde völlig ratlos war.
4: Ich werde jeden Abend einen meiner Constables hier Wache halten lassen, Mr. Sinclair. Damit werden wir hoffentlich eine Wiederholung dieser Vorgänge verhindern. Es tut mir wirklich von Herzen leid, dass es so weit gekommen ist. Das müssen Sie mir glauben.
0: Das ist nett, aber davon kann ich mir nichts kaufen.
4: Diese Hälfte des Hauses ist seit Jahren verlassen. Es könnte doch immerhin sein, dass Landstreicher hier des Nachts Unterschlupf suchen und ziemlich wütend sind, weil sie jetzt ihr Zuhause verloren haben.
0: Landstreicher?
4: Tja.
0: Fällt Ihnen nichts Besseres ein, Inspektor?
4: Naja.
0: Und die drei anonymen Schreiben sind dann wohl auch Liebesbriefe von irgendwelchen Tippelbrüdern an mich, was? Ich habe ja durchaus viel Fantasie, aber das ist doch einfach absurd. Ich sorgte dafür, dass der Schaden behoben und die dekorativen Arbeiten ein zweites Mal ausgeführt wurden. Mir war zudem eine Idee gekommen.
3: Ohne dem Inspektor etwas davon zu sagen, statteten Sie Mr. Manfield einen Besuch ab.
2: Dem Makler.
3: Dem Makler. Stimmt es etwa nicht, Mr. Sinclair?
0: Doch, ja, aber woher?
3: Sie wollten von ihm wissen, ob nicht vielleicht Ihr Nebenbuhler dahinter stecken könnte.
0: Jawohl. Ich fragte ihn gerade heraus, ob mein erfolgloser Rivale diese kindische Methode angewandt haben könnte, um die Doppelhaushälfte doch noch zu bekommen.
2: Interessant.
3: Und was hat Mr. Manfield gesagt?
0: Er wollte nichts davon wissen.
5: Ausgeschlossen, Mr. Sinclair. Es handelt sich um jemanden, der Holmley House zufällig gesehen und sich da rein verguckt hat. Aber über eine nachvollziehbare kleine Enttäuschung hinaus, als ich ihm sagte, dass Sie es kaufen würden, zeigte er keine sonderlich große Erregung in dieser Angelegenheit. Es gab kein Zeichen jeglicher Ressentiments.
3: So.
0: Ich hoffe, ich bin genau genug mit meinem Bericht, Mr. Holmes.
3: Oh, ich wünschte, jeder, der bisher auf diesem Stuhl gesessen hat, wäre ebenso genau gewesen.
0: Gut.
2: Bitte, so erzählen Sie doch weiter.
0: Ja.
3: Darum möchte ich auch gebeten haben.
0: Von diesem Tag an war dann jede Nacht ein Polizist vor Ort im Dienst, was erstmal Schlimmeres verhüten half. Die Arbeiten gingen zügig voran und ich begann immer mehr daran zu glauben, dass die Theorie des Inspektors richtig war.
2: Aha.
0: Und dann

0: dann eines Morgens, etwa 3 Wochen später, erfolgte die nächste Attacke.
1: Mhm. Ah, nur weiter. Ich bin gespannt, mehr darüber zu erfahren.
2: Ja.
0: Das neue Badezimmer war fast fertig. Abgesehen davon, dass einige der Klempnerarbeiten noch erledigt werden mussten. Hm. Der Anschluss der Abwasserleitung war leider eine dieser unvollendeten Arbeiten. Nun, Gentlemen, ich weiß nicht, ob Sie sich vorstellen können, was für Schäden entstehen können, wenn über Nacht ein einziger Wasserhahn läuft. Ich konnte es nicht, bis ich das Ergebnis in Häumlehaus sah. Das Wasser stand knöchelhoch bis in die Halle runter.
2: Och nein!
0: Das können Sie laut sagen, Dr. Watson. Der Putz hatte sich von einigen Decken gelöst und an etlichen Stellen blätterte die Tapete von den nassen Wänden schon wieder ab.
1: Ach, wie überaus ärgerlich.
2: Ja.
0: Natürlich könnte dies auch einfach bloß Pech gewesen sein.
1: Ja.
0: Crawleys Constable hat jedenfalls die ganze Nacht nichts gehört oder gesehen, als er draußen Wache hielt.
1: Mhm.
0: Und doch vermag ich nicht recht zu glauben, dass selbst der unvorsichtigste Klempner so dumm wäre, das Wasser laufen zu lassen, wenn er mit der Arbeit fertig ist.
1: Sie haben natürlich trotzdem nachgefragt.
0: Selbstverständlich, Mr. Holmes.
2: Und?
0: Der Mann hat natürlich geschworen, dass er nichts dergleichen getan hat.
1: Was er aber vermutlich auch getan hätte, wenn er schuldig wäre.
0: Möglich. Trotzdem kann wohl nicht ausgeschlossen werden, dass es bloß ein dummer Zufall oder ein Unglücksfall war.
1: Es war wohl vor allem ein sehr teurer.
0: Ganz richtig, Mr. Holmes.
2: Das kann ich mir vorstellen.
0: Außerdem wurden die Arbeiten im Zeitplan um weitere mindestens 14 Tage zurückgeworfen.
2: Och.
0: Und was noch schlimmer war, Mr. Holmes, die Bauarbeiter wurden nun immer nervöser.
2: Hm? Ja, wer könnte es ihnen verdenken?
1: Hm. Tja.
0: Hätte ich nicht schon so viel Geld reingesteckt. Ich denke, ich hätte mich an diesem Punkt von der Immobilie zurückgezogen.
1: Tja.
2: Aber so wie die Dinge standen?
0: Habe ich mich entschlossen, es durchzuziehen. Jawohl.
2: Mhm. Es scheint durchaus verständlich, dass Sie sich so entschieden haben.
0: Das will ich doch wohl meinen. Und jetzt kommen wir zu etwas, was vor einer Woche geschah.
1: Mhm. Lassen Sie hören, was geschehen ist.
0: Wir haben seit kurzem an einer Kreuzung eine automatische Verkehrskontrolle mit dem üblichen roten und grünen Licht. Und ich gehe jeden Tag über diese Kreuzung, um in den Club zu gehen.
1: Mhm.
0: Letzten Dienstag habe ich sie wie immer überquert, als das grüne Licht leuchtete.
1: Mhm. Ja.
0: Ich war auf halbem Weg, als eine Kutsche wie aus dem Nichts kommend auf mich zuraste und mich nur um Haaresbreite verfehlte.
1: Himmel! Haben Sie Verletzungen davongetragen?
0: Nein, ich bin Gott sei Dank schnell genug zur Seite gesprungen. Ich werde seitdem das Gefühl nicht los, dass dies ein heimtückischer Versuch war, mich zu ermorden.
1: Oh, es sollte mich nicht wundern, wenn diese Vermutung nicht gänzlich falsch wäre.
2: Haben Sie die Sache dem Inspektor gemeldet?
1: Ja,
0: das habe ich.
2: Gut.
0: Er meinte, er könnte da nichts tun und vermutlich habe es sich sowieso nur um einen betrunkenen Kutscher gehandelt, der versehentlich über Rot gefahren sei.
1: Ach, wie üblich.
3: Na, Sie wissen doch, wie in diesen Kreisen gebechert wird, Mr. Sinclair. Deshalb ist das aber noch lange kein Versuch der Mord. Sie sollten nicht immer alles so persönlich nehmen. Ich rate Ihnen einfach mal, auszuspannen.
0: Auszuspannen?
3: Ja, Sie sind ja das reinste Nervenbündel.
0: Ach, dürfte ich um etwas Wasser bitten? Meine Kehle ist von dem vielen Reden schon ganz trocken.
2: Natürlich. Moment. So, hier, bitte.
0: Ich danke Ihnen. Oh. Ich will nun auf den Vorfall eingehen, der mich überhaupt erst veranlasst hat, heute hierher zu kommen.
1: Aha, ich höre. Wir hören.
0: Es geschah gestern Morgen. Ich war gerade von einem Spaziergang in die Stadt zum Mittagessen nach Hause zurückgekehrt und fand meine Schwester in einem Zustand schrecklicher Erregung. Soll ich einen Arzt rufen?
4: Nein, keinen Arzt! Keinen Arzt!
0: Dann sag mir doch endlich, was zum Himmel diesen hysterischen Anfall ausgelöst hat.
4: Ich kam von einer Besorgung zurück und mein Weg, er führte mich über eine ziemlich einsame

0: Straße, etwas außerhalb.
1: Und?
0: Ich bemerkte irgendwann, dass zwei finstere Gestalten mich zu verfolgen schienen. Und obwohl ich meine Schritte beschleunigte, gelang es den beiden Kerlen, mich zu überholen.
1: Haben sie dir etwas angetan?
0: Das nicht, nein.
1: Gott sei Dank.
0: Aber sie packten mich grob und schrien mir entgegen, dass ich altes Weib wohl besser meinem Bruder raten möge, die Idee in Heumlihaus einzuziehen, ein für alle Mal zu vergessen. Denn sonst würden sie uns töten. Und zwar beide. Uns beide.
1: Schon wieder solch eine Warnung.
0: Was? Du bist nicht überrascht?
1: Nein.
0: So etwas ist also schon einmal vorgekommen?
1: Mehr als einmal sogar.
0: Aber warum hast du mir nichts davon gesagt?
1: Warum? Weil ich dich nicht aufregen wollte.
0: Dann erzähl es mir jetzt alles. Und von Anfang an, bitte. Oh. Beginne. Ich bestehe darauf.
1: So erzählte ich ihr also alles, was sich bisher ereignet hatte, mit dem Ergebnis, dass
2: ihre Frau Schwester sich vermutlich nun weigert, in Heumlihaus einzuziehen.
1: Ja, und das bedeutet,
2: dass sie vermutlich sehr viel Geld verlieren werden.
1: Genau das, Mr. Holmes.
3: Oh je.
1: Aber mehr noch ärgert mich, dass...
3: Genau, dass die Schurken damit ihr Ziel erreicht hätten.
1: Ja, bitte, Mr. Holmes. Können Sie mir helfen, mir und meiner Schwester?
2: Ich werde es auf jeden Fall versuchen.
1: Da fällt mir aber ein Stein vom Herzen.
2: Es gibt noch zwei Fragen, die zu stellen mir unter den Nägeln brennen.
1: Nur zu.
2: Schickt dieser Inspektor auch weiterhin einen Constable bei Nacht zur Bewachung des Hauses?
1: Soweit ich weiß, ja.
2: Sind Sie selbst ein Mensch mit ziemlich festgelegten Gewohnheiten? Ich meine, gehen Sie beispielsweise jeden Tag zur gleichen Zeit in Ihren Club?
1: Das tue ich tatsächlich, für gewöhnlich gegen 3:30.
3: Aha. Sie glauben, dass der Kutscher, der Mr. Sinclair fast überfahren hätte, darüber Kenntnis hatte, Holmes?
2: Ich glaube es nicht. Ich bin mir dessen vollkommen sicher. Ich bitte Sie daher mit großem Nachdruck darum, meinen Anweisungen unbedingt Folge zu leisten, denn Ihr Leben könnte davon abhängen.
1: Was raten Sie mir, Mr. Holmes?
2: Weisen Sie Ihren Architekten an, die Arbeiten umgehend einzustellen.
1: Aber...
2: Sagen Sie ihm, dass Sie Ihre Meinung geändert hätten und nicht in Heumlihaus einziehen würden. Lassen Sie zudem im Vorgarten ein nicht zu unauffälliges Zu-Verkaufen-Schild aufstellen.
1: Aber ich...
2: Das Wichtigste aber ist, dass Sie dem Inspektor Bescheid geben, dass Sie keine Nachtwache mehr wünschen.
1: Was? Aber das hieße ja auf der ganzen Linie nachzugeben.
3: Ja.
1: Immerhin beabsichtige ich sehr wohl in Heumlihaus meinen Lebensabend zu beschließen, egal was meine Schwester sagt.
2: Ja, es ist die einzige Möglichkeit, in dieser Sache zu einer Klärung zu kommen, denn beim nächsten Mal wird die Kutsche ihr Ziel sicher nicht verfehlen.
1: Also ist es doch so ernst?
2: Ich fürchte ja.
1: Und das alles, was Sie aufgezählt haben, dient nur als Vorwand, um die Täter aus dem Dunkel zu locken?
2: Ganz richtig. Und das sollte uns besser heute als morgen gelingen.
3: Ja, aber wer sind diese Verbrecher?
1: Und warum haben sie es ausgerechnet auf mich und meine arme Schwester abgesehen?
3: Ja.
2: Ich bin zuversichtlich, dass wir dies schon bald in aller Klarheit vor uns sehen werden.
3: Aber...
2: Nur so viel für den Augenblick.
1: Ja?
2: Bei diesen Schurken handelt es sich ganz gewiss nicht um irgendwelche Landstreicher.
1: Meine Rede. Das war ja auch eine lächerliche Theorie von Inspektor Crawley.
3: Sie wissen doch schon wieder mehr, als Sie verlauten lassen, Holmes.
2: Sie, Mr. Sinclair, sind da in der Tat, ohne es zu ahnen, jemandem gewaltig auf die Füße getreten, der sehr gefährlich ist. Mehr möchte ich dazu im Moment nicht sagen. Und ich werde es auch nicht. Erzählen Sie niemandem,

0: Etwas davon, dass Sie zu mir gekommen sind.
1: Wenn Sie es wünschen.
0: Tun Sie einfach, was ich Ihnen gesagt habe. Dann bin ich vorsichtig optimistisch, dass wir das Problem lösen werden.
1: Gut. Dr. Watson.
2: Mr. Sinclair.
1: Mr. Holmes.
0: Ja, ach und noch etwas.
1: Bitte?
0: Sollten wir uns zufällig in Leamington über den Weg laufen, tun Sie einfach so, als ob wir uns nicht kennen.
1: Hä? Aber...
0: Ich wünsche Ihnen einen guten Tag.
1: Ja, Ihnen auch. Ihnen auch.
0: Tschüss. Oh, das verspricht, amüsant zu werden, Watson.
2: Amüsant?
0: Ganz bestimmt.
2: Wohl eher lebensgefährlich.
0: Ja, eben. Packen Sie ein paar Schuhe mit Gummisohlen ein und eine Waffe. Wir fahren heute Nachmittag nach Leamington und werden uns dort im und um das Haus mal ein bisschen genauer umsehen.
2: Sie haben also schon eine Vermutung, was dahinter stecken könnte?
0: Durchaus. Die Episode mit dem nicht zugedrehten Wasserhahn war sehr erhellend.
3: Ich vermochte, wie so oft, kein weiteres Wort aus ihm herauszubekommen. Hornley House erwies sich als genau das, was ich mir vorgestellt hatte, als wir am Nachmittag dort vorfuhren. Es stand etwa 40 Meter von der Straße entfernt und eine Hecke trennte seinen Garten von dem der anderen Hälfte des Hauses, die diese Miss Burton bewohnte. Mr. Sinclair hatte offenbar noch keine Zeit gehabt, alle von Holmes Anweisungen auszuführen, denn die Arbeiten gingen noch weiter. Immerhin war aber bereits ein von der Straße gut sichtbares Schild aufgestellt worden, welches ankündigte, dass das Haus vermietet oder verkauft werden sollte. Holmes ging hinein und kam kurze Zeit später in bester Stimmung zurück zur Kutsche.
0: Sehr gut, Watson. Alles verläuft genau nach Plan. Die Arbeiter sind bereits dabei, zusammenzupacken und werden die Baustelle in einer Stunde verlassen haben. Und wie der Architekt mir versicherte, ist auch der Constable für die Nachtwache bereits abbestellt worden.
2: Genau wie Sie es wollten.
0: Ja, und ich mag es sehr, wenn man meine Anweisungen derart akribisch befolgt.
2: Wer wüsste das besser als meine Wenigkeit?
0: Richtig. Hey, Kutscher, nach Leamington bitte.
4: Ist recht.
2: Du meine Güte.
0: Ich bin mir übrigens sehr sicher, dass es mir heute Nacht gelingen wird, den Fall zu lösen.
2: Und zwar indem wir selbst dort wachen, nehme ich an. In Holmley House.
0: Ganz recht. Aber bis es soweit ist, werden Sie in Leamington leider einige Zeit alleine totschlagen müssen, da ich...
2: Weil Sie vermutlich mal wieder etwas zu erledigen haben, wobei ich stören würde.
0: Jawohl, so ist es.
2: Und Sie werden mir vermutlich nicht verraten, was genau das sein wird.
0: Oh, wie gut Sie mich doch kennen, Watson. Und wie artig Sie sich mittlerweile mit der Ihnen zugedachten Rolle abgefunden haben.
2: Das bleibt mir auch anders übrig.
3: Während Holmes sich nach Gott weiß wohin in Leamington davonstahl, um ein, zwei Kleinigkeiten abzuklären, wie er sagte, ging ich in unser Hotel und beschloss dort, angesichts der uns bevorstehenden Nachtwache ein kleines Nickerchen zu machen. Der Schlaf wollte allerdings nicht kommen. Zu viel ging mir im Kopf herum. Ich fragte mich beispielsweise, was es war, das Holmley House von den vielen anderen, recht ähnlichen Häusern unterschied, an denen wir auf dem Weg in die Stadt vorbeigekommen waren. Könnte es sein, dass irgendwo im Haus Beute aus einem alten Einbruch versteckt war? Hatte Mr. Sinclair mit dem Erwerb des Hauses diese Einbrecher, die womöglich gerade ihre Strafe abgesessen hatten und im Begriff waren, ihre Beute aus dem Versteck zu holen, gestört? Unruhig wälzte ich mich im Bett herum. Die Zeit verging nur quälend langsam. Ich war froh, als ich endlich zum Abendessen hinuntergehen konnte. Mir war vollkommen klar, dass es keinen Sinn haben würde, mit dem Essen auf Holmes zu warten. Die Erfahrung der Vergangenheit hatte mich zu Genüge gelehrt, was ein, zwei Kleinigkeiten zu klären in seinem Fall bedeutete. Ich sollte Recht behalten. denn es

0: war bereits gegen 10 Uhr, als er wieder in Erscheinung trat. Sein Blick verriet, dass er, bei was auch immer, erfolgreich gewesen war. Er vermochte seine Aufregung kaum zu verbergen, was mich durchaus überraschte, da Holmes sich sehr selten gestattete, seine Gefühle so offen zu zeigen.
1: Ein höchst interessanter Abend liegt hinter mir, Watson.
2: Wie schön für Sie.
1: Ja, ja. Und ich denke, dass der Rest der Nacht dem in nichts nachstehen wird.
2: Das wäre wünschenswert. Dann hoffen wir mal das Beste.
1: Ist Lestrade denn schon angekommen?
2: Lestrade? Vom Yard?
1: Ich habe ihn dringend hergebeten.
2: Nein, ich habe ihn nicht gesehen.
1: Ach, schade.
2: Sie haben also etwas herausgefunden?
1: Jawohl, und zwar noch weit mehr, als ich erwartet hatte, lieber Freund.
2: So.
1: Ich preise den glücklichen Umstand, dass unser werter Mr. Sinclair heute Morgen zu uns in die Baker Street gekommen ist.
2: Aha.
1: Na bitte.
2: Oh.
1: Da ist Lestrade ja endlich. Ja. Herein.
3: Guten Abend, Mr. Holmes.
1: Guten Abend, Inspektor.
3: Dr. Watson.
2: Inspektor.
3: Ich kam so schnell ich konnte.
1: Das ist auch sehr gut so.
3: Sind Sie denn sicher, dass es...
1: Absolut sicher. Die deformierte rechte Hand hat ihn verraten.
3: Das wäre was, wenn wir mit Ihrer Hilfe endlich seiner habhaft werden sollten.
1: Keine Sorge. Das werden wir, Inspektor.
3: Was ist mit meinen Kollegen hier vor Ort?
1: Mit Inspektor Crawley habe ich bereits gesprochen. Er weiß, dass wir keine Armee von Polizeibeamten benötigen werden.
3: Naja, aber...
1: Er wird uns ein halbes Dutzend seiner besten Männer schicken, die sich, genau wie wir, von hinten anschleichen werden.
3: Gut, dann wäre das ja alles von Ihnen bestens organisiert.
1: Ich habe mir Mühe gegeben. Inspektor Crawley selbst kommt natürlich auch mit.
3: Ich hätte mich auch gewundert, wenn er darauf verzichtet hätte, bei dieser Sache dabei zu sein.
1: Wohl wahr. Na bitte, da ist er schon.
3: Ja.
1: Herein.
4: Guten Abend, ihr Herren.
3: Guten Abend.
2: Guten Abend.
1: Guten Abend. Dies ist Inspektor Lestrade.
4: Freut mich.
3: Mich auch, Herr Kollege.
1: Ich denke, es wird höchste Zeit, dass wir gehen.
4: Ja, meine Kutsche wartet noch unten.
1: Sehr gut. Ziehen Sie die Schuhe mit Gummisohlen an, Watson, und vergessen Sie Ihre Waffe nicht.
3: Ah, die werden Sie vermutlich brauchen.
4: Ganz bestimmt sogar.
1: Ah, da hören Sie's.
2: Ja, ja, schon gut.
1: Die Kutsche muss unbedingt eine halbe Meile vor Häumli haushalten.
4: Kein Problem, Mr. Holmes.
1: Wir dürfen nicht riskieren, dass man unsere Anwesenheit dort bemerkt.
0: Kaum jemand sprach ein Wort während der Fahrt. Eine fast unerträgliche Spannung lag in der Luft. Mir war bereits im Hotel klar geworden, dass uns heute Nacht offenbar ein mächtig großer Fisch ins Netz gehen sollte.
1: Ich entschuldige mich, dass unser Weg uns etwas querfeld einführt, aber es ist zwingend nötig, dass wir uns von hinten anschleichen. Folgen Sie mir. Ich habe die Strecke heute Abend bereits erkundet.
0: Holmes ging voraus und wirkte tatsächlich erstaunlich ortskundig. Vor allem angesichts der Dunkelheit überraschte mich das zutiefst. Wir bahnten uns einen Weg durch das Unterholz. Ein leichter Wind pfiff durch die Wipfel der Bäume. Die Nacht war recht dunkel, denn es war kein Mond zu sehen, was es nicht gerade einfacher machte, unseren Weg zu finden.
1: Da ist das Haus, Gott sei Dank.
3: Ja, das wäre schon mal geschafft.
1: Ich habe den Haustürschlüssel und werde mich jetzt vorsichtig reinschleichen. Erwarten Sie mich an der Hintertür.
5: Gut, Mr. Holmes.
3: So machen wir's.
0: Wie ein Schatten verschwand Holmes und ein paar Minuten später verkündete uns ein leises Klicken, dass er erfolgreich gewesen war. Wir huschten, einer nach dem anderen, so leise wie möglich zu ihm in die dunkle Halle. Im Haus war es totenstill. Nicht einmal das Ticken einer Uhr war zu hören.
1: Seien Sie vorsichtig. Hier stehen noch überall Farbeimer und andere Stolperfallen herum. Hier an der Treppe ist ein kleiner Vorraum, in dem wir uns verstecken können.
3: Ist da unten im Keller die Küche?
1: Ganz genau.

0: andere Abstellräume.
1: Und dann begann unsere Wache in dem kleinen Raum, der gerade groß genug war, dass wir alle vier hineinpassten. Niemand sprach mehr ein Wort. Wir wagten kaum zu atmen. Es war kurz nachdem wir den fernen Mitternachtsschlag vom Kirchturm im Dorf vernommen hatten, als plötzlich ein scharfes Klicken von unten aus dem Keller kommen zu hören war.
0: Es geht los. Ich höre Schritte, die Kellertreppe hochkommen.
1: Die Schritte passierten unsere Tür. Dann hörten wir, dass jemand nach oben ging.
0: Es ist nicht zu fassen. Dieser Verbrecher lässt offenbar schon wieder das Wasser laufen. Hören Sie?
2: Ja.
0: Ein eigenartiges, rhythmisches Geräusch. Es kommt aus dem Keller.
2: Ja.
0: Was ist das nur?
2: Da! Der Kerl kommt wieder runter.
0: Sollen wir? Unbedingt. Wir müssen ihn hinterrücks überwältigen. Wenn er vorbeigeht, dann haben wir zumindest schon mal einen ausgeschaltet.
2: Gut.
0: Aber er darf unter keinen Umständen noch in der Lage sein, Alarm zu schlagen.
2: Nein, nein. Wird er nicht?
0: Das würde die anderen da unten warnen. Und die wollen wir ja im Anschluss auch noch erwischen.
2: Keine Sorge. Er wird keine Gelegenheit haben, seine Spießgesellen noch zu alarmieren.
0: Da ist er.
2: Los!
3: Jetzt schläft er.
0: Leider zu spät.
2: Schnell, wir müssen nach unten, ehe sie sich zurückziehen und wir das Nachsehen haben.
0: Ja. Oh, ja.
4: Harry, ist dir was passiert?
5: Warum er wohl geschrien hat? Sollen wir mal nach oben gehen und nachschauen?
4: Sei mal still.
5: Was ist denn?
4: Still, sag ich. Da ist jemand.
5: Wie konnte das passieren?
4: Ich zu ihm weg.
1: Das dumpfe, stampfende Geräusch hatte jetzt ganz plötzlich aufgehört. Wir rannten reichlich unkoordiniert in den weit verzweigten Keller runter. Ich sah eine größere Halle mit niedriger Decke und einer schwingenden, von der Decke baumelnden Öllampe. Zwei wütend aussehende Männer und ein runstiges, altes Weib machten sich dort zu schaffen.
4: Los, knall sie ab!
5: Das sind aber viele!
0: Nein, Watson!
5: Um Gottes Willen!
2: Kümmern Sie sich um ihn, Holmes! Ich schaff das hier schon alleine! Watson!
1: Ich fühlte einen stechenden Schmerz in meiner Brust und mir wurde von einem auf den nächsten Moment schwarz vor Augen.
0: Watson? Watson. Lieber Watson. Watson. Ach, mein lieber, guter Watson. Oh Gott sei Dank.
6: Holmes.
0: Ja. Ja, ich bin's.
6: Wo bin ich denn hier?
0: Im Krankenhaus. In Leamington.
6: Ach, du lieber Himmel. Was ist denn eigentlich passiert?
0: Ja, einer der berüchtigsten Kriminellen ganz Europas hat sie mit einem Schuss in Holmley House niedergestreckt.
6: Was ich auch immer für ein Glück habe.
0: Ja. Und Glück hatten sie in der Tat. Und einen sehr guten Schutzengel, wie man so schön sagt.
6: So?
0: Mhm. Es ist nämlich ein glatter Durchschuss. Sie haben nur etwas Blut verloren.
6: Na, dann bin ich beruhigt.
0: Ja.
6: Nun aber mal raus mit der Sprache.
0: Was meinen Sie?
6: Na, ich brenne natürlich darauf zu erfahren, was denn nun eigentlich hinter der ganzen mysteriösen Geschichte gesteckt hat.
0: Ach so.
6: Also?
0: Ich will Sie nicht ermüden.
6: Ach, Sie ermüden mich nicht. Ich bestehe darauf, jetzt alles zu erfahren.
0: Na schön. Die Idee, dass Landstreicher dahinter stecken könnten, habe ich ebenso schnell verworfen, wie es unser Klient bereits getan hatte.
6: Und warum?
0: Na, weil solche Individuen sich ja nicht

0: in der finanziellen Lage wären, eine Kutsche für einen Mordanschlag zu mieten.
1: Stimmt.
0: Mal ganz abgesehen davon, dass ich noch nie von Landstreichern gehört habe, die sich die Mühe gemacht hätten, anonyme Briefe zu schreiben, sofern sie überhaupt des Schreibens mächtig sind.
1: Klingt einleuchtend.
0: Im Zentrum meiner Überlegungen blieb die Frage, wer ein Interesse daran haben konnte, den Einzug von Mr. Sinclair und seiner Schwester in Holmley House zu verhindern. Und vor allem, warum? Offensichtlich hatte es nichts mit den Sinclairs persönlich zu tun. Jemand schien sich eher durch die Perspektive, dass jemand das so lange verlassene Haus wieder bewohnen würde, bedroht oder gestört zu fühlen.
1: Ja, aber was könnten die Gründe dafür gewesen sein?
0: Nun, da fielen mir nur zwei ein.
1: Ja, lassen Sie hören.
0: Dass es jemand für sich allein haben wollte, zum einen. Oder zum zweiten, dass dort gerade etwas vor sich ging, bei dem sich derjenige extrem gestört fühlte.
1: Am ehesten von den Veränderungen betroffen wäre ja eigentlich diese behinderte Nachbarin, diese
0: Miss Burton.
1: Ja.
0: Ganz genau, Watson. Die Nachbarin, die angebliche Invalidin. Indes erschien es mir reichlich absurd, dass eine ältere, behinderte Dame gleich einen militanten Schlägertrupp anheuern würde, um den Einzug neuer Nachbarn zu verhindern.
1: Eben, mir auch.
0: Im Übrigen war spätestens seit der Sache mit dem Wasserschaden, der von dem neuen Badezimmer ausgegangen war, klar, dass es einen geheimen Zugang zu dem Haus geben musste, denn zu diesem Zeitpunkt wurde es ja polizeilich bewacht. Von außen konnte sich nun niemand mehr Zutritt verschaffen, aber
1: wenn es einen versteckten Zugang von nebenan gäbe, wäre es durchaus möglich, auf geisterhafte Weise solche Anschläge quasi auch unter den Augen der Polizei durchzuführen. Ich verstehe.
0: Ganz genau. Und so war es auch. An dem Nachmittag, als Sie im Hotel Ihr Nickerchen gemacht haben, bin ich in Verkleidung nach Holmley House zurückgefahren und habe nebenan geklopft.
1: Verkleidet?
0: Ja, für den Fall, dass ich auf einen alten Bekannten treffen würde, was ich nach dem, was ich bisher über den Fall wusste, stark vermutete. Der Butler hat mich gar nicht erst zu Miss Burton vorgelassen, aber ich habe trotzdem die entscheidende Bestätigung meiner Theorie erhalten.
1: Wie denn das?
0: Weil dieser Butler mir merkwürdig bekannt vorkam und vor allem eine charakteristische Verletzung an der rechten Hand hatte. Das war, wie ich nur zu genau wusste, ein Andenken an eine recht heftige Messerstecherei vor einigen Jahren, an der ich nicht ganz unbeteiligt war.
1: Sieh mal einer an.
0: Ich habe den Kerl daher sofort erkannt. Er mich glücklicherweise dank meiner Verkleidung jedoch nicht.
1: Ein brillanter Schachzug.
0: Danke.
1: Wie so oft.
0: Ach.
1: Doch, Ehre, wem Ehre gebührt.
0: Naja, der alte Bekannte von Lestrade und mir ist ein europaweit bekannter Falschmünzer namens Galliday.
1: Ach, ein Falschmünzer?
0: Ja.
1: Dann war das Geräusch, dieses rhythmische Stampfen,
0: eine Münzprägemaschine. Ja. Münzen herzustellen geht immer mit viel Radau einher und bis zu den Kaufabsichten der beiden Sinclairs war Galliday mit seinen beiden Komplizen in Holmley House wunderbar ungestört. Es war der perfekte Ort für sie und deshalb waren sie auch bereit, ihr Räubernest bis aufs Blut zu verteidigen, wie man gesehen hat.
1: Und diese alte Dame?
0: Ach, das war sehr drollig. Stellen Sie sich vor, Watson. Die alte Invalidin war in Wirklichkeit einer der gefährlichsten Anarchisten der Welt. Ein Franzose namens Pierre Martin. Er ist bei dem Schusswechsel besonders schwer verletzt worden. Es ist noch nicht sicher, ob er überleben wird.
1: Aber
0: alle drei sind hinter Schloss und Riegel. Ja. Wir haben auch dank Ihres Einsatzes die komplette Bande erwischt.
1: Dann bin ich beruhigt.
0: Zwei von den schweren Jungs liegen allerdings auf der Krankenstation von Old Bailey.
1: Aber immerhin liegen sie dort hinter Gittern.
0: Ja.
1: Hört sich an, als ob die Welt aufatmen könnte, weil die Kerle nun geschnappt wurden.
0: Ja, ich denke, damit habe ich Lestrade eine ziemlich große Freude bereitet.
1: Das will ich wohl meinen.
0: Es würde mich nicht wundern, wenn dies ihm womöglich sogar eine Beförderung bescheren würde.

0: Der
1: Himmel, na, das fehlte wohl noch.
0: Man muss auch gönnen können, Watson.
1: Ja, das mag sein, aber in diesem Fall...
0: Irgendwann müssen doch auch Sie mal Ihren Frieden mit ihm machen.
1: Ach, möglich, aber das wird nicht heute sein und...
0: Und morgen

0: Was ist denn?
1: Mir fällt gerade auf, dass wir in dem ganzen Durcheinander völlig vergessen haben, das Wasser wieder abzudrehen.
2: Oh, das wird Mr. Sinclair vermutlich nicht besonders freuen.
1: Wahrlich nicht. Andererseits hat er im Anschluss an die nun sicherlich notwendigen Renovierungsarbeiten das gesamte Haus für sich und seine Schwester zur alleinigen Verfügung. Und er muss sich auch nicht mehr um ihrer beider Leben fürchten.
2: Na, ob der alte Geizkragen sich damit trösten lassen wird, ich weiß nicht.
1: Vermutlich nicht. Aber ich werde in jedem Fall versuchen, ihm diesen Fauxpas auf diese Weise etwas schmerzlindernd zu verkaufen.
2: Ich wünsche Ihnen viel Glück dabei.
1: Danke, das kann ich vermutlich gebrauchen.
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1: Ich bin Philipp Nützig.